0: ganz oben auf der Mängelliste. Ein Sprecher nannte zum Beispiel einen 39-jährigen Mann aus der Türkei, der in Köln trotz fehlender Arbeitserlaubnis für einen Subunternehmer tätig war. In einem anderen Fall konnte ein Fahrer aus der Ukraine nicht sagen, für welches Unternehmen er eigentlich arbeitet. Er war offenbar von einem Subunternehmer zum nächsten weitergereicht worden. Seit Jahren bemängelt der Zoll, dass Fahrern ihre Arbeitszeiten nicht vollständig bezahlt werden.
1: Wer sich im Beruf, auf Wohnungssuche oder bei Alltagsgeschäften diskriminiert fühlt, soll bessere rechtliche Möglichkeiten bekommen. Das sieht ein Gesetzentwurf vor, den das Bundeskabinett auf den Weg gebracht hat. Kern ist eine Fristverlängerung. Künftig soll man 4 statt 2 Monate Zeit haben, um Ansprüche geltend zu machen. Nach Ansicht der Antidiskriminierungsbeauftragten des Bundes Attermann reicht das nicht aus. Das waren die Nachrichten. Das Wetter in Deutschland. In der Mitte und im Süden gebietsweise Schauer oder Gewitter, sonst trocken, bei 10 Grad am Oberrhein und bis 3 Grad in Schleswig-Holstein. Tagsüber im äußersten Norden trocken, sonst Regen oder vereinzelt Gewitter, bei 12 bis 19 Grad. Am Freitag zeitweise heiter, in der Mitte einzelne Schauer bis 23 Grad und am Samstag länger sonnig, im Westen und Süden einzelne Schauer bis 26 Grad. 2:03 Uhr.
2: Und hier der Verkehrsservice in der ARD-Hitnacht. Die A1 Hamburg Richtung Bremen ist zwischen Hamburg-Stillhorn und Harburg wegen Bauarbeiten noch bis etwa 5 Uhr gesperrt. Nutzen Sie bitte die Umleitung über die U76. Die A4 Frankfurt Richtung Dresden ist zwischen Klauchau-Ost und Hohenstein-Ernsthal wegen Bauarbeiten bis voraussichtlich 5 Uhr gesperrt. Die A5 Karlsruhe Richtung Frankfurt ist zwischen Karlsruhe-Mitte und Karlsruhe-Nord wegen Reinigungsarbeiten gesperrt. Die A5 Frankfurt Richtung Karlsruhe ist zwischen Karlsruhe-Durlach und Karlsruhe-Mitte nach einem Unfall gesperrt. Hier wird der Verkehr abgeleitet. A17 Prag Richtung Dresden, der harte Tunnel, ist wegen eines defekten LKW gesperrt. Die A27 Bremerhaven-Bremen ist zwischen Bremen-Horn-Lehe und Fahr wegen Bauarbeiten in beiden Richtungen noch bis etwa 5 Uhr gesperrt. Die A44 Kassel Richtung Eisenach ist zwischen Helsa und Waldkappel wegen Tunnelwartungsarbeiten bis etwa 4 Uhr gesperrt. Eine Umleitung ist für Sie eingerichtet. Die A46 Hagen Richtung Hemer ist zwischen Iserlohn-Seilersee und Hemer wegen Bauarbeiten bis etwa 5 Uhr gesperrt. Die A71 Erfurt Richtung Suhl ist zwischen Grevenroda und Oberhof wegen Tunnelwartungsarbeiten bis etwa 6 Uhr gesperrt. Die A93 Holledau Richtung Regensburg ist zwischen Abensberg und Hausen nach einem Unfall gesperrt, dadurch zurzeit Stau. Die A100 Berliner Stadtring ist zwischen Treptower Park und Oberlandstraße wegen Bauarbeiten bis etwa 5 Uhr in beiden Richtungen gesperrt. Und die A115 ist wegen Bauarbeiten zwischen Kreuz Zehlendorf und Spanische Allee bis etwa 5 Uhr in Richtung Dreieck Funkturm gesperrt. Allen unterwegs eine gute und sichere Fahrt.
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2: Lassen wir gleich zu Beginn dieser Stunde wieder die 80er hochleben mit Aha, Norwegens erfolgreichster Musikexport. Sie haben so einige bleibende Hits auf Platte gebracht und so bringen wir sie doch hoffentlich weiter. Gut durch die Nacht hier aus dem Landesfunkhaus in Dresden. Ich bin Heiko Rasch, ich grüße Sie.

0: unverkennbar diese Stimme Whitney Houston. Und jetzt wieder was Neues. Das heißt, schon Mitte März kam ja das neue Album von Unheilig auf den Markt. Liebe, Glaube, Monster. So heißt dieses Album. Und das war irgendwie schon eine kleine Sensation, als sich der Graf mit Unheilig im vergangenen Jahr zurückmeldeten und neue Konzerte ankündigten und eben auch dieses neue Album. Ich denke, da hat er auch alle Erwartungen nochmal übertreffen können. 9 Jahre Pause sind ja da ins Land gegangen und die Fans haben ihn nicht vergessen. Mit seinem Erfolgsalbum Große Freiheit war ja der Graf insgesamt 3 Jahre lang in den Charts vertreten und 56 Wochen in den Top 10 der deutschen Albumcharts notiert. Dafür gab es 9-fach Platin und ist damit auch das erfolgreichste Album eines deutschsprachigen Musikers überhaupt. Generationsüberschreitend zieht er seine Fans in seine Konzerte. Und es sind die Themen und Gedanken aus seinem eigenen Leben mit seiner Lebenserfahrung, die Tausende berühren und begeistern. Und da hören wir doch am besten auch heute nochmal rein in dieses neue Album. Der Song Spiegel wurde Anfang des Jahres schon als Single veröffentlicht und in der Tat will er damit der Gesellschaft den Spiegel vorhalten, den getriebenen Alltag zu überdenken, von wegen schneller, höher, weiter und der permanenten Suche nach Selbstoptimierung. Ob uns das wirklich immer gut tut, sollten wir uns nicht lieber an die eigene Vergänglichkeit erinnern und ein bisschen mehr Demut und Bescheidenheit in den Alltag bringen. Seine Gedanken hat er wie immer gekonnt in kurze Textzeilen verfasst und damit auch ein wenig Zeitgeschichte geschrieben. Er ist unheilig.
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In dieser Woche unser Albumtipp hier in der ARD-Hitnacht: Unheilig. Liebe, Glaube, Monster, so heißt die Platte. Und es stehen ja auch weitere zahlreiche Konzerte an. Seine Comeback-Tour geht ab 4. Juni in die zweite Runde. Und da sind auch schon wieder etliche Konzerte ausverkauft. Und seine Tour zum neuen Album, die startet auch noch in diesem Jahr, dann am 3. Dezember in Cottbus. Und dann geht es ja bis Ende Februar 2027 quer durch Deutschland, auch die Schweiz, und in Österreich gibt er Konzerte. Und ich denke, jetzt drehen auch viele ihr Radio etwas lauter für Celine Dion.

0: 2:30 Uhr, hier der aktuelle Verkehrsservice in der ARD-Hitnacht. Zunächst eine Gefahrenmitteilung für Nordrhein-Westfalen, für die Stadt Krefeld, Krefeld-Linn und Gellep-Stratum. In Krefeld im Bereich des Hafens kommt es durch einen Brand zu Geruchsbelästigung und Rauchniederschlag. Gesundheitliche Beeinträchtigungen können hierbei nicht ausgeschlossen werden. Also, wenn möglich, bitte meiden Sie das betroffene Gebiet, schließen Sie Fenster und schalten Sie Lüftung und Klimaanlagen ab. Und nun auf die Autobahn. Die A1 Hamburg Richtung Bremen ist zwischen Hamburg-Stillhorn und Harburg wegen Bauarbeiten noch bis etwa 5 Uhr gesperrt. Nutzen Sie hier bitte die Umleitung über die U76. Die A4 Frankfurt Richtung Dresden ist zwischen Glauchau Ost und Hohenstein-Ernsthal wegen Bauarbeiten bis voraussichtlich 5 Uhr gesperrt. Die A5 Karlsruhe Richtung Frankfurt ist zwischen Karlsruhe Mitte und Karlsruhe Nord wegen Reinigungsarbeiten gesperrt. Die A5 Frankfurt Richtung Karlsruhe ist zwischen Karlsruhe Durlach und Karlsruhe Mitte nach einem Unfall gesperrt. Der Verkehr wird hier rechtzeitig abgeleitet. A17 Prag Richtung Dresden. Der harte Tunnel ist wegen eines defekten LKW gesperrt. Die A27 Bremerhaven-Bremen ist zwischen Bremen-Horn-Lehe und Pfarr wegen Bauarbeiten in beiden Richtungen bis etwa 5 Uhr gesperrt. Die A44 Kassel-Eisenach ist zwischen Helsa und Waldkappel wegen Tunnelwartungsarbeiten in beiden Richtungen bis etwa 4 Uhr gesperrt. Eine Umleitung ist hier auch für Sie eingerichtet. Die A46 Hagen Richtung Hemer ist zwischen Iserlohn-Seilersee und Hemer wegen Bauarbeiten bis etwa 5 Uhr gesperrt. Die A71 Erfurt Richtung Suhl ist zwischen Grevenroda und Oberhof wegen Tunnelwartungsarbeiten bis etwa 6 Uhr gesperrt. Die A100 Berliner Stadtring ist zwischen Treptower Park und Oberlandstraße wegen Bauarbeiten bis ca. 5 Uhr in beiden Richtungen gesperrt. Und die A115 ist wegen Bauarbeiten zwischen Kreuz Zehlendorf und Spanische Allee bis 5 Uhr in Richtung Dreieck-Funkturm gesperrt. Allen unterwegs eine gute und hoffentlich auch entspannte Fahrt. Jetzt mit Bruce Springsteen.
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Der Sound der 80er hier in der ARD-Hitnacht mit Blondie. Wobei entstanden ist dieser Song ja schon Ende der 70er Jahre. Und damit kommen wir jetzt nach Schweden. Dort feierte schon Ende der 80er Jahre Titiyo ihre ersten Single-Erfolge. Und ihr erfolgreichster Song in Deutschland gelang ihr dann 2001 mit dem Titelsong ihres vierten Studioalbums, Come Along.

0: No Mercy hier in der ARD-Nacht. Da hatte doch Frank Farian mit die Hände im Spiel. Er entdeckte den Sänger Marty Cendron in einem Strandcafé in Miami Beach und gründete mit zwei weiteren Musikern diese Band. Das war Mitte der 90er Jahre und schon ein Jahr später konnten sie mit diesem Song Where Do You Go ihren größten Hit landen. Gold und Platin gab es dafür. Erfolg hatten sie beidseits des Atlantiks. Und jetzt bei uns die Dire Straits, was so viel heißt wie ernsthaft pleite. So war es ja auch ganz am Anfang. Kein Groschen in der Tasche und so begann ihre musikalische Laufbahn. Von Mark und David Knopfler. Gemeinsam mit zwei weiteren Musikerfreunden ihre ersten Aufnahmen, die schickten sie an die BBC und da ihre Titel dann schon ein paar Mal im Radio liefen, wurden die Plattenfirmen auf sie aufmerksam und vor allem in den 80er Jahren hatten sie ihre Glanzzeit. 1985 war wohl ihr erfolgreichstes Jahr in ihrer gesamten Karriere mit diesem Album Brothers in Arms. Da sprengten sie alle Rekorde, über 30 Millionen Mal verkauft. Nur dieses eine Album. Und heute zählt dieses zu den besten der gesamten Musikgeschichte. Und auch mit ihrer Tournee Mitte der 80er Jahre waren sie auf Rekordkurs. Die große Brothers in Arms Tournee. Auftakt war das Konzert am 25. April 1985 in Jugoslawien. Und es ging dann durch die ganze Welt. Auf dieser Tour spielten die Dire Straits 234 Konzerte in über 100 Städten. Vor insgesamt 2,5 Millionen Menschen. Hier sind sie, die Dire Straits.
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1: Um 3 Uhr mit Ronald Lessig. Der FC Bayern München hat das Finale der Fußball-Champions League verpasst. Nach der Niederlage im Halbfinal-Hinspiel reichte das 1:1 im Rückspiel nicht zum Weiterkommen. Aus der Sportredaktion Marcel Stober.
2: Das Hinspiel in Paris endete noch 4:5 und bot ein richtiges Fußballspektakel. Das Rückspiel konnte da nicht mithalten. Paris ging durch Dembélé in der 3. Minute durch einen Konter in Führung. Die Bayern ließen gute Chancen liegen und haderten mit den Schiedsrichterentscheidungen. In Hälfte 2 wurde Paris stärker, den Bayern fehlte weiter die Durchschlagskraft und das Tor von Kane in der Nachspielzeit kam zu spät. Im Finale trifft Titelverteidiger Paris nun auf den FC Arsenal.
1: Eine Deutsche, die auf einem Kreuzfahrtschiff vor Afrika Kontakt zu einer hochansteckenden Variante des Hantavirus hatte, ist am Uniklinikum Düsseldorf eingetroffen. Nach dpa-Informationen kam ein spezieller Transportkonvoi am späten Abend im Bereich der Infektionsstation an. Die Frau soll dort vorsorglich untersucht werden, zeige bisher aber keine Symptome. Auf dem Schiff hatte es nach Infektionen mit dem Hantavirus 3 Todesfälle gegeben. Das Kreuzfahrtschiff nimmt nun Kurs auf Teneriffa. Dort darf es einen Hafen anlaufen. Frankreich verlegt seinen Flugzeugträger Charles de Gaulle in die Nähe der Straße von Hormus. Nach Informationen des Verteidigungsministeriums in Paris hat der Flugzeugträger zusammen mit Begleitschiffen den Suezkanal passiert und Kurs auf das Rote Meer genommen. Nach einem Ende des Irankrieges will Frankreich gemeinsam mit Großbritannien eine neutrale Marinemission anführen, die die Sicherheit der Schifffahrt im Persischen Golf gewährleisten soll. Mehr als 40 Länder haben ihre Unterstützung zugesagt. Deutschland stellte ein Minenjagdboot in Aussicht. In Großbritannien finden heute in mehreren Landesteilen Regional- und Kommunalwahlen statt. Die Abstimmungen gelten als Stimmungstest für Premierminister und Labour-Chef Starmer. Umfragen sagen unter anderem Stimmenzuwächse für die rechtspopulistische Partei Reform UK voraus. Aus London Christoph Prössel.
3: Gewählt werden die Mitglieder der Nationalversammlungen von Wales und Schottland. Die beiden Parlamente sind vergleichbar mit deutschen Landtagen. In Wales stellt Labour derzeit die First Minister. Doch Labour könnte diese Hochburg verlieren. In Schottland dürfte Reform UK zulegen. In England werden tausende Gemeinderäte neu gewählt. Auch hier ist Reform UK in den Umfragen vorne dabei. Aber auch die Grünen sind stark als linke Alternative zu Labour.
1: Das waren die Nachrichten. Das Wetter in Deutschland. Tagsüber im Norden trocken, sonst vereinzelt Gewitter bei 12 bis 19 Grad. Am Freitag zeitweise heiter, in der Mitte einzelne Schauer, 14 bis 23 Grad. Es ist 3:03 Uhr.
4: Und hier der Verkehrsservice in der ARD-Hitnacht. Zunächst die Gefahrenmitteilung für Nordrhein-Westfalen, für die Stadt Krefeld, Krefeld-Linn und Gerlibt-Stratum. In Krefeld, im Bereich des Hafens, kommt es durch einen Brand zu Geruchsbelästigung und Rauchniederschlag. Die Geruchsbelästigung weitet sich zudem auf die umliegenden Städte Düsseldorf und Meerbusch aus. Gesundheitliche Beeinträchtigungen können dabei nicht ausgeschlossen werden. Wenn möglich, bitte meiden Sie das betroffene Gebiet, schließen Sie Fenster und schalten Sie Lüftungen und Klimaanlagen ab. Und jetzt auf die Autobahn. Die A1 Hamburger Richtung Bremen ist zwischen Hamburg-Stillhorn und Harburg wegen Bauarbeiten noch bis etwa 5 Uhr gesperrt. Nutzen Sie hier bitte die Umleitung über die U76. Die A4 Frankfurt Richtung Dresden ist zwischen Glauchau-Ost und Hohenstein-Ernsthal wegen Bauarbeiten bis voraussichtlich 5 Uhr gesperrt. Die A5 Karlsruhe Richtung Frankfurt ist zwischen Karlsruhe-Mitte und Karlsruhe-Nord wegen Reinigungsarbeiten gesperrt. Die A27 Bremerhaven-Bremen ist zwischen Bremen-Horn-Lehe und Pfahr wegen Bauarbeiten in beiden Richtungen bis etwa 5 Uhr gesperrt. Die A44 Kassel-Eisenach ist zwischen Helsa und Waldkappel wegen Tunnelwartungsarbeiten in beiden Richtungen bis etwa 4 Uhr gesperrt. Auch hier ist eine Umleitung für Sie eingerichtet. Die A46 Hagen Richtung Hemer ist zwischen Iserlohn-Seilersee und Hemer wegen Bauarbeiten bis etwa 5 Uhr gesperrt. Die A71 Erfurt Richtung Suhl ist zwischen Grevenroda und Oberhof wegen Tunnelwartungsarbeiten bis etwa 6 Uhr gesperrt. Die A100 Berliner Stadtring ist zwischen Treptower Park und Oberlandstraße wegen Bauarbeiten bis etwa 5 Uhr in beiden Richtungen gesperrt. Und die A115 Dreieck Schnutetal Richtung Dreieck Funkturm ist zwischen Kreuz Zehlendorf und Spanischer Allee wegen Bauarbeiten noch bis ca. 5 Uhr gesperrt. Allen unterwegs eine gute und sichere Fahrt. Kommen Sie gut an Ihr Ziel.
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4: So, Motivation für alle, die in ihrer Nachtschicht weiter durchhalten müssen, habe ich gleich Evelyn Thomas mit High Energy. Können Sie doch gut gebrauchen. Und auch alle, die gerade aufgestanden sind und gleich zur Arbeit fahren müssen. Also lassen Sie sich motivieren. Hier aus dem Landesfunkhaus in Dresden. Ich bin Heiko Rasch. Allen Frühaufstehern. Schönen guten Morgen.
5: Hi.

0: Don McLean hier in der ARD Hitnacht. Anfang der 70er Jahre konnte er mit diesem Album auch die Spitze der Charts erreichen und setzte damit schon auch einen Meilenstein für seine gesamte Karriere, die er bis heute anhält. Im vergangenen Oktober ist er 80 geworden und gibt etliche Konzerte auch in diesem Jahr in Amerika, Australien und Kanada. Gleich bei uns Peter Maffay. Den großen Tourstress hat er nun auch schon beiseite gelegt, aber vereinzelte Konzerte gibt er immer noch. Und vor Peter Maffay hier noch Erinnerungen an Natalie Cole. Auch schon 10 Jahre nicht mehr unter uns. Sie wurde leider nur 65 Jahre alt. Unvergessen bleibt ihre Musik. Hier vom Ende der 80er Jahre, Miss You Like Crazy, Natalie Cole.
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0: Kurz nach 3:30, schönen guten Morgen. Hier der aktuelle Verkehrsservice in der ARD Hitnacht. Zunächst eine Gefahrenmitteilung für Nordrhein-Westfalen, für die Stadt Krefeld, Krefeld-Linn und Gellep-Stratum. In Krefeld, im Bereich des Hafens, kommt es durch einen Brand zu Geruchsbelästigung und Rauchniederschlag. Die Geruchsbelästigung weitet sich zudem auf die umliegenden Städte Düsseldorf und Meerbusch aus. Gesundheitliche Beeinträchtigungen können dabei nicht ausgeschlossen werden. Wenn möglich, meiden Sie bitte das betroffene Gebiet. Schließen Sie Fenster und schalten Sie Lüftung und Klimaanlagen ab. Und nun zu den Autobahnen. Die A1 Hamburg Richtung Bremen ist zwischen Hamburg-Stillhorn und Harburg wegen Bauarbeiten bis etwa 5 Uhr gesperrt. Nutzen Sie hier bitte die Umleitung über die U76. Die A4 Frankfurt Richtung Dresden ist zwischen Glauchau Ost und Hohenstein-Ernsthal wegen Bauarbeiten bis voraussichtlich 5 Uhr gesperrt. Die A5 Karlsruhe Richtung Frankfurt ist zwischen Karlsruhe Mitte und Karlsruhe Nord wegen Reinigungsarbeiten gesperrt. Die A13 Dresden Richtung Schönefelder Kreuz ist zwischen Großköris und Bestensee nach einem Unfall gesperrt. Bitte bilden Sie eine Gasse für die Rettungsfahrzeuge. Die A27 Bremerhaven-Bremen ist zwischen Bremen-Horn-Lehe und Fahr wegen Bauarbeiten in beiden Richtungen bis etwa 5 Uhr gesperrt. Die A44 Kassel-Eisenach ist zwischen Helsa und Waldkappel wegen Tunnelwartungsarbeiten in beiden Richtungen bis etwa 4 Uhr gesperrt. Eine Umleitung ist hier für Sie auch eingerichtet. Die A46 Hagen Richtung Hemer ist zwischen Iserlohn-Seilersee und Hemer wegen Bauarbeiten bis etwa 5 Uhr gesperrt. Die A71 Erfurt Richtung Suhl ist zwischen Grevenroda und Oberhof wegen Tunnelwartungsarbeiten bis etwa 6 Uhr gesperrt. Die A100 Berliner Stadtring ist zwischen Treptower Park und Oberlandstraße wegen Bauarbeiten bis etwa 5 Uhr in beiden Richtungen gesperrt. Und die A115 Dreieck Notetal Richtung Dreieck Funkturm ist zwischen Kreuz Zehlendorf und Spanischer Allee wegen Bauarbeiten auch bis etwa 5 Uhr gesperrt. Allen unterwegs eine gute und sichere Fahrt.
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1: James Blunt hier in der ARD-Hitnacht. Was für ein Karrierestart vor über 20 Jahren. Sein Debütalbum machte ihn sozusagen über Nacht in so vielen Ländern bekannt. Gleich am Anfang wurde er ja mit Gold und Platin förmlich überschüttet. Über 10 Millionen Mal verkauft. Allein sein Debütalbum und seine nächsten Konzerte lassen sich ja auch nicht mehr lange auf sich warten. Jetzt bei uns Tanita Tikar. Sie war ja gerade mal 19 Jahre jung, als sie ihren größten Hit landen konnte. So war ihr Plattendebüt auch mehr als gelungen. Twist in My Sobriety. Da hat sie auch selbst geschrieben, diesen Song. Und sie sorgt ja heute noch für manche ausverkaufte Konzerthalle. Im vergangenen Jahr gab sie auch 3 Konzerte in Deutschland. Tanita Tikaram.
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1: Um 4 Uhr mit Ronald Lessig. Der FC Bayern München ist im Halbfinale der Fußball Champions League ausgeschieden. Nach der Hinspielniederlage bei Paris Saint-Germain reichte das 1:1 im Rückspiel gegen den Titelverteidiger nicht aus. Aus der Sportredaktion Stefanie Lavoie.
2: Bereits in der dritten Minute versetzte PSG die Münchner in einen Schockzustand. Kvaratskhelia bediente Dembélé, der den Ball wuchtig unter die Latte knallte, 1:0 für die Franzosen. Torwart Manuel Neuer wusste in der Folge Schlimmeres zu verhindern. Ein ums andere Mal haderten die Bayern mit den Entscheidungen des Referees. Eigene Chancen erspielten sie sich jedoch kaum. Erst in der Nachspielzeit erzielte Kane den Ausgleich, zu spät, um die Partie noch zu drehen. Paris trifft am 30. Mai in Budapest auf den FC Arsenal.
1: Die israelische Luftwaffe hat zum ersten Mal seit knapp einem Monat wieder einen Vorort der libanesischen Hauptstadt Beirut mit Bomben angegriffen. Seit 3 Wochen gilt eigentlich eine Feuerpause zwischen den beiden Ländern. Ziel sei ein Kommandeur der libanesischen Hisbollah-Miliz gewesen, teilte Ministerpräsident Netanyahu mit. Einem Medienbericht zufolge kamen der Kommandeur, sein Stellvertreter und weitere Kämpfer ums Leben. Augenzeugen berichteten, dass auf vielen Straßen rund um Beirut Panik ausgebrochen sei. Frankreich verlegt in Vorbereitung einer neutralen Marinemission in der Straße von Hormus seinen Flugzeugträger Charles de Gaulle näher an die Meeresenge heran. Die

Johnny Nash, auch schon über 5 Jahre nicht mehr unter uns. I Can See Clearly Now, das ist sein größter Hit, der Titelsong seines Albums von 1972. Und jetzt bei uns Black, auch schon lange nicht mehr unter uns. Er ist ja nur 53 Jahre alt geworden und 10 Jahre ist er schon nicht mehr dabei und nicht mehr unter uns, aber sein größter Hit, der bleibt natürlich und der kam vor 40 Jahren auf den Markt. Sein erster großer Hit, Wonderful Life, eine bleibende Erinnerung.

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1: Macht irgendwie Lust auf Urlaub, oder? 5:10, schönen guten Morgen. Bis zu den aktuellen Verkehrsinfos habe ich noch Toto, The Animals und hier sind Bananarama.

0: Kurz nach halb fünf, schönen guten Morgen. Hier der aktuelle Verkehrsservice in der ARD-Hitnacht. Zunächst die Gefahrenmitteilung für Nordrhein-Westfalen, für die Stadt Krefeld, Krefeld-Linn und Gellep-Stratum. In Krefeld, im Bereich des Hafens, kommt es durch einen Brand zu Geruchsbelästigung und Rauchniederschlag. Die Geruchsbelästigung weitet sich zudem auf die umliegenden Städte Düsseldorf und Meerbusch aus. Gesundheitliche Beeinträchtigungen können dabei nicht ausgeschlossen werden. Deshalb, wenn möglich, meiden Sie bitte das betroffene Gebiet, schließen Sie Fenster und schalten Sie Lüftung und Klimaanlagen ab. Die A1 Hamburg Richtung Bremen ist zwischen Hamburg-Stillhorn und Harburg wegen Bauarbeiten bis etwa 5 Uhr gesperrt. Nutzen Sie bitte die Umleitung über die U76. Die A4 Frankfurt Richtung Dresden ist zwischen Glauchau-Ost und Hohenstein-Ernsthal wegen Bauarbeiten bis voraussichtlich 5 Uhr gesperrt. Die A5 Karlsruhe Richtung Frankfurt ist zwischen Karlsruhe-Mitte und Karlsruhe-Nord wegen Reinigungsarbeiten gesperrt. Die A13 Dresden Richtung Schönefelder Kreuz ist zwischen Großköris und Bestensee nach einem Unfall gesperrt. Die Umleitung führt über die Anschlussstelle Großköris. Die A27 Bremerhaven-Bremen ist zwischen Bremen-Hornlehe und Pfarr wegen Bauarbeiten in beiden Richtungen bis etwa 5 Uhr gesperrt. Die A46 Hagen Richtung Hema ist zwischen Iserlohn-Seilersee und Hema wegen Bauarbeiten bis etwa 5 Uhr gesperrt. Die A71 Erfurt Richtung Suhl ist zwischen Grevenroda und Oberhof wegen Tunnelwartungsarbeiten bis etwa 6 Uhr gesperrt. Die A100 Berliner Stadtring ist zwischen Treptower Park und Oberlandstraße wegen Bauarbeiten bis etwa 5 Uhr in beiden Richtungen gesperrt. Und die A115 Dreieck-Nutetal Richtung Dreieck-Funkturm ist zwischen Kreuz Zehlendorf und Spanische Allee wegen Bauarbeiten ebenfalls bis etwa 5 Uhr gesperrt. Allen unterwegs eine gute und hoffentlich auch entspannte Fahrt. Jetzt mit Tracy Chapman.
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Angels, Robbie Williams, ja, oft spielt Robbie Williams diesen Song am Schluss seiner Konzerte und seine Fans können sich ja auch in diesem Jahr auf zahlreiche Konzerte freuen. Auch in Deutschland wird es zwei geben, am 5. und 6. Juni in der Merkur-Spielarena in Düsseldorf. Und hier, Dusty Springfield, 4:44 Uhr, schönen guten Morgen.

Wer den Sound der 80er liebt, kommt an Christopher Cross nicht vorbei. Am vergangenen Sonntag feierte er seinen 75. Geburtstag und den feierte er übrigens mit seinen Fans bei einem Konzert in Paris. Und vorgestern gastierte er im Admiralspalast in der Berliner Friedrichstraße. Von Juni bis August ist Christopher Cross schließlich dann auf großer Amerika-Tournee. Und mit 23 Jahren ging's für Max Giesinger so richtig los mit seiner Karriere. Er war ja bei der ersten Staffel der Castingshow The Voice of Germany mit dabei, belegte damals den 4. Platz, aber längst ist er in der ersten Reihe deutscher Musiker angekommen. Gibt auch in diesem Jahr eine Menge Konzerte quer durch Deutschland. Start ist am 24. Mai in Hamburg. Und gleich starten wieder die ersten regionalen Frühprogramme. Für alle, die uns jetzt verlassen, kommen Sie gut, erfolgreich und einfach zufrieden durch diesen Donnerstag. 4:50 Uhr in 10 Minuten um 5. Schönen guten Morgen.

0: Es ist 5 Uhr, guten Morgen mit MDR Thüringen. Das Wichtigste jetzt von Karin Lukas.
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2: In der Fußball-Champions League hat der FC Bayern den Einzug ins Finale verpasst. Die Münchner spielten im Halbfinal-Rückspiel gegen Paris Saint-Germain 1:1. Das Hinspiel in Paris hatten sie mit 4:5 verloren. Bayerns Trainer Vincent Kompany erklärte danach, es sei ganz knapp gewesen in beiden Spielen, aber man müsse respektieren, dass man gegen einen großen Gegner gespielt habe. Im Endspiel treffen die Franzosen auf den FC Arsenal aus London. Der Justizausschuss des Landtags hat Termine für eine Anhörung zu einem möglichen AfD-Verbotsverfahren festgelegt. Nach einem Antrag der Linken sollen zunächst bis Ende August Stellungnahmen von Experten eingeholt werden. Für den 30. September ist zudem eine öffentliche mündliche Anhörung im Landtag geplant. Die linke Abgeordnete Katharina König-Preuß begründete den Vorstoß damit, dass die AfD die Grundpfeiler der Demokratie angreife. Der AfD-Abgeordnete Ringo Mühlmann sagte MDR Thüringen, ein Verbotsverfahren sei eine Verschwendung von Steuergeldern und aussichtslos. Auch aus der CDU gibt es Vorbehalte. Das Werra-Kali-Bergbaumuseum im hessischen Heringen zeigt ab heute eine Ausstellung zur Zwangsarbeit im Werra-Revier. Auf Schautafeln und auf einer digitalen Plattform wird vermittelt, wie im Nationalsozialismus Menschen durch Arbeit ausgebeutet und getötet wurden. Rund 10.000 Menschen aus ganz Europa mussten zwischen 1939 und 1945 im Kali-Revier Zwangsarbeit leisten, darunter KZ-Häftlinge und Kriegsgefangene. Eingesetzt wurden sie im Bergbau, in der Landwirtschaft, aber auch in der Rüstungsindustrie. In Eisenach haben am Abend rund 40 freiwillige Helfer sogenannte Starterbeutel für die Rennsteigläufer vorbereitet. Laut SV Wartburgstadt wurden rund 2000 gelbe Säcke gepackt. In die Beutel kamen neben den Startnummern auch Infomaterial und kleine Werbegeschenke der Sponsoren. Der SV Wartburgstadt organisiert in Eisenach jedes Jahr den Start des Supermarathons am frühen Samstagmorgen. Mehr als 18.000 Läuferinnen und Läufer haben sich bislang für den diesjährigen Rennsteiglauf angemeldet. Die israelische Luftwaffe hat zum ersten Mal seit knapp einem Monat wieder einen Vorort der libanesischen Hauptstadt Beirut mit schweren Bomben angegriffen. Seit 3 Wochen gilt eigentlich eine Feuerpause zwischen den beiden Ländern. In einer Erklärung des israelischen Ministerpräsidenten Netanyahu hieß es, die Armee habe einen Angriff ausgeführt, um den Kommandeur einer Eliteeinheit der Terrormiliz Hisbollah zu töten. Einem Medienbericht und Hisbollah-Kreisen zufolge kamen der Kommandeur, sein Stellvertreter und weitere Kämpfer ums Leben. Augenzeugen berichteten, dass auf vielen Straßen rund um Beirut Panik ausgebrochen sei. Das waren die Nachrichten. 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
0: Vielen Dank, Karin. Das Wetter, wir schauen auf die aktuellen Werte. Heilbad Heiligenstadt meldet 8 Grad, 10 sind es in Hildburghausen und in Jena sind es 13 Grad plus. Danke an unsere Wettermelder. Heute viele Wolken und immer wieder Regen, erst zum Abend allmählich trockener bei 9 bis 12 Grad. Morgen Wolken, Nebel und stellenweise noch etwas Regen. Im Tagesverlauf vor allem in Südthüringen immer freundlicher und noch etwas Sonne bei 9 bis 14 Grad. Am Wochenende eine Mischung aus Sonne und dichten Wolken. Vereinzelt Schauer, noch etwas wärmer am Sonntag bis 23 Grad. 5.04 Uhr wird es gleich. Hier sind die aktuellen Verkehrsmeldungen. Die A71 Richtung Schweinfurt ist zwischen Gräfenroda und Oberhof wegen Tunnelwartungsarbeiten bis etwa 6 Uhr gesperrt. Blitzer gibt's keine. Melden Sie uns Staus oder Blitzer kostenfrei unter 0800 218 1600.
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0: Schönen guten Morgen und ein fröhliches Sportfrei gibt's auch von Kollegin Mandy Roloff.
3: Guten Morgen.
0: Am Samstag geht's wieder los. Der Rennsteiglauf startet und wir bereiten uns heute darauf vor.
3: Ich lasse schon mal den Kaffee laufen.
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0: 5:12. Guten Morgen.
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0: Manchmal ist dabei sein alles so wie beim Rennsteiglauf am Wochenende. Da ist im Prinzip jeder ein Gewinner. Aber gerade wenn attraktive Preise im Spiel sind, geht's manchmal im Leben ja doch ums Gewinnen. Stichwort Gewinnspiele. Wir wollten deshalb heute von Ihnen mal wissen, was haben Sie denn schon so gewonnen?
2: Wir hatten in unserem Ort ein Fest und da gab es dann auch was zu gewinnen. Und man hat ein Los gezogen und da habe ich einen wunderschönen bunten Regenschirm gewonnen.
3: Oh, ich glaube, ich habe mal Karten für Kavaluna gewonnen, diese Pferdeshow.
4: Ja, da war über die Zeitung, musstest du, glaube ich, auch nur irgendein Rätsel lösen. Und da war ich dann, ach, das ist jetzt auch schon bestimmt 5 Jahre her. Ja.
5: Ich habe schon mal eine handgemachte Leckerli-Dose gewonnen für meinen Hund. Das war mal ein Gewinnspiel bei Facebook.
6: Wir haben ja schon mal eine Reise in der Türkei gewonnen.
7: Wir haben bei uns im Ort ein Dorffest wurde veranstaltet. Und da gab es eine Tombola. Und bei dieser Tombola haben wir einfach diese gesponserte Reise gewonnen. Einfach so. Jo. Und das Kuriose, im nächsten Jahr wieder. Da hat man uns Schiebung vorgeworfen, aber es war keine Schiebung.
0: Ich glaube, an dem Tag hätte ich es noch mit Lotto versucht. Jetzt sind Sie dran. Erzählen Sie uns, was Sie schon mal gewonnen haben. Schnelle Nachricht bitte in unserer MDR Thüringen App.
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0: 5.20 Uhr, 10 vor 6. Guten Morgen.
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0: Ja, heute mit vielen kleinen Augen. Wer am Abend die Champions League verfolgt hat, war vor 23 Uhr nicht im Bett.
2: So geht's mir heute. 4 Stündchen Schlaf.
0: Hat sich's denn gelohnt?
2: Ja, doch. Also, das hatte schon sehr viel Dramatisches, möchte ich sagen. Die Bayern scheiden im Halbfinale der Champions League aus. Das 1:1 jetzt gestern Abend im Rückspiel gegen Paris Saint-Germain war eindeutig zu wenig fürs Finale.
0: Hören wir mal, was die Bayern-Fans zum Spiel sagen.
3: Also ich war ein wenig enttäuscht heute. Wenn man sich nach 2 Minuten einfach so ein leichtes Tor einfängt, dann braucht man sich nicht wundern.
4: Leider sehr schlechter Verlauf. Wenn wir früher das Tor gemacht hätten, hätte man vielleicht noch eine Chance gehabt. Aber Paris ist natürlich eine Übermannschaft, ist auch klar. Ja.
5: Ich fand, es war gut, aber der Schiri war schlecht.
0: Ja, der Schiri, der steht nach dem Spiel auch im Fokus. Mindestens 3 Szenen blieben ja strittig und darüber werden wir heute Morgen noch reden müssen, oder?
2: Na klar.
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1: Um 5.30 Uhr aus für die Bayern. In der Fußball-Champions League hat der FC Bayern den Einzug ins Finale verpasst. Die Münchner spielten im Halbfinal-Rückspiel gegen Paris Saint-Germain 1:1. Das Hinspiel in Paris hatten sie mit 4:5 verloren. AfD-Verbotsverfahren laut Justizausschuss des Landtags sollen auf Antrag der Linken zunächst bis Ende August Stellungnahmen von Experten eingeholt werden. Für den 30. September ist zudem eine öffentliche mündliche Anhörung im Landtag geplant. Ausstellung zur Zwangsarbeit. Das Vera-Kali-Bergbaumuseum im hessischen Heringen zeigt ab heute, wie im Nationalsozialismus Menschen durch Arbeit ausgebeutet und getötet wurden. Rund 10.000 Menschen aus ganz Europa mussten im Kali-Revier Zwangsarbeit leisten.
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2: Mit Bobo Mertens für Mitte- und Westthüringen. Guten Morgen. Mühlhausen-Bad Langensalza. Patientinnen und Patienten des Hufeland-Klinikums müssen sich am Donnerstag auf Einschränkungen im Klinikbetrieb einstellen. Hintergrund ist ein Warnstreik, zu dem die Gewerkschaft Verdi die Beschäftigten im Zuge der laufenden Tarifauseinandersetzungen aufgerufen hat. Nach Angaben des Klinikums müssen vor allem planbare Operationen und Untersuchungen teilweise verschoben werden. Kala. Der integrative Kindergarten Bunte Welt wird Ende Juli geschlossen. Grund sei eine seit Jahren sinkende Kinderzahl, teilte der DRK-Kreisverband Jena-Eisenberg-Stadtroda als Träger mit. Derzeit werden etwa 28 Kinder betreut, ausgelegt ist der Kindergarten für bis zu 80 Kinder. Damit sei die Kita nur zu rund 35% ausgelastet. Eisenach. Rund 40 freiwillige Helfer haben sogenannte Starterbeutel für die Rennsteigläufer vorbereitet. Wie Michael Klostermann, der Vorsitzende des SV Wartburgstadt, mitteilte, wurden dafür in Eisenach rund 2000 gelbe Säcke gepackt. In die Beutel kamen Informationsmaterial, Startnummern sowie kleine Werbegeschenke der Sponsoren, darunter Riegel, Regenschutz und kühlende Creme. 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
3: Das Wetter, heute viele Wolken, immer wieder Regen, erst zum Abend allmählich trockener, 9 bis 12 Grad. Morgen Wolken, Nebel und stellenweise noch etwas Regen, im Tagesverlauf vor allem in Südthüringen immer freundlicher und noch etwas Sonne, 9 bis 14 Grad. Am Wochenende eine Mischung aus Sonne und dichten Wolken, vereinzelt Schauer, noch etwas wärmer, am Sonntag bis 23 Grad. 5.33 Uhr. Hier sind die aktuellen Verkehrsmeldungen. Die A71 Richtung Schweinfurt ist zwischen Gräfenroda und Oberhof wegen Tunnelwartungsarbeiten bis 6 Uhr etwa noch gesperrt. Blitzer gibt's keine. Melden Sie uns Staus oder Blitzer kostenfrei unter 0800 218 1600. Danke und gute Fahrt.
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3: Schönen guten Morgen. Am Wochenende startet wieder der Rennsteiglauf. Ein absolutes Muss für alle, die das Laufen lieben.
4: Also nichts für uns.
3: Nee, ich kann ja auch nicht wegen des Wetters.
4: Bei welchem Wetter läufst du denn gern?
3: Eigentlich bei keinem. Es gibt doch ganz, ganz wenige Ausnahmen. Gestern Abend zum Beispiel. Aber wir klären gern für alle anderen Läufer, wie das Wochenendwetter wird. Kurz vor 6 mit unserem MDR Thüringen Wetterstudio.
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0: Thompson Twins, Hold Me Now. 5.41 Uhr.
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0: Vielleicht kennen Sie das ja auch. Zwischen vergilbten Briefen und alten Fotografien findet man vielleicht manchmal so ein kleines Stückchen Familiengeschichte, das darauf wartet, wiederentdeckt zu werden. Und genau das hat auch Karin Gottschling aus Bad Langensalza erlebt. Sie hat alte Unterlagen wiedergefunden und einen bewegenden Einblick in die Kriegserlebnisse ihres Vaters gewonnen. MDR Thüringen-Reporterin Claudia Götze hat die 74-Jährige besucht und mit ihr über diese spannende Spurensuche gesprochen.
2: Die grauen Kisten aus dem Keller haben es in sich. Neben Fotos, Ausweisen und 200 Feldpostbriefen liegt ein kleines, zerflattertes Tagebuch aus dem Jahre 1945. Karin Gottschlings Vater war zum Kriegsende 23 Jahre alt.
3: Das hat mich unheimlich neugierig gemacht, weil ich wissen wollte, wie hat mein Vater das erlebt. Da habe ich also ganz bewusst mal nachgeguckt.
2: Johannes ist als Soldat bis Smolensk gekommen, war auch heimatnah im Einsatz und dann im März 1945 noch einmal an der Front bei Prag. Ende April kommt er für 6 Wochen in amerikanische Gefangenschaft. Das alles hat er minutiös aufgeschrieben und davon muss die Nachwelt erfahren, sagt Tochter Karin.
3: Wir sagen heute ganz leichtfertig bei jeder Gelegenheit, das darf nie wieder passieren. Aber woher weiß ich, was nie wieder geschehen kann, wenn ich mir die junge Generation heute anguck, die kennen eigentlich Krieg in dem Sinne ja nur aus dem Fernsehen. Daher finde ich es wichtig, wenn authentische Unterlagen gefunden werden, dass man das auch irgendwo in die Öffentlichkeit bringt und sagt, hier, das ist nicht gelogen.
2: Wie so viele hat auch ihr Vater nie darüber gesprochen. Beim Lesen einiger Feldpostbriefe entdeckt sie immer wieder Neues über ihren Vater.
3: Die reichen bis Ende 42 an seine Mutter. Also er war wohl wirklich ein, wie man heute sagt, Mutterkind. Nachzügler in der Familie. Und es war eine so enge Bindung an die Mutter. Also das ist aus den Briefen unheimlich ersichtlich, wie liebevoll geschrieben wurde. Dass fast auf jeden Brief herausgeht, dann 3 Tage später einer zurückkommt.
2: Obwohl Karin Gottschling kein gutes Verhältnis zu ihrem Vater hatte, ist sie froh, ihm noch einmal auf diese Weise näher gekommen zu sein.
0: Wenn alle Feldpostbriefe vollständig entziffert sind, möchte Karin Gottschling ihre Funde dann der Öffentlichkeit zugänglich machen und auch in Schulen darüber berichten, damit sich solche Ereignisse niemals wiederholen.
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0: Share. Schönen guten Morgen mit MDR Thüringen. 5.51 Uhr, 9 Minuten vor um 6.
1: Was blüht uns wohl morgen? 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
0: Wir klären mal das zuerst, was uns heute blüht. Jörg Schröder, schönen guten Morgen erstmal.
3: Da brauchen wir, um die Nase aus dem Fenster auszuhalten. Einen wunderschönen guten Morgen.
0: Ein milder Morgen. Es hat wieder ein bisschen Wasser gegeben. Waren wieder solche Unmengen dabei wie in der Nacht davor?
3: Also ich sage mal, ich habe mir gerade die Regenmengen der letzten 24 Stunden angeschaut und muss ich sagen, gerade im Ilmkreis, da ist schon einiges heruntergekommen. So rund um die Wachsenburg haben wir bis zu 70 Liter pro Quadratmeter gemessen. Das ist schon eine Hausnummer. Es gibt aber auch andere Ecken, wo man sagen könnte, na ja, meine Regentonne ist immer noch so ein bisschen leer, da könnte gerne noch was reinkommen. Mhm. Zum Beispiel rund um Bad Berka haben wir in den letzten 24 Stunden gerade mal einen Liter pro Quadratmeter gemessen. Allerdings keine Sorge, auch dort wird heute noch Regen hereinkommen. Ah. Denn wir haben aktuell schon mit richtig viel Regen etwa so vom Thüringer Wald bis ins Altenburger Land zu tun. Und Regen wird es heute immer wieder geben. Es gibt okay auch mal trockene Phasen, also kein Dauerregen. Aber wie gesagt, wir brauchen auf alle Fälle den Regenschirm, denn bis in den Abend hinein ziehen heute immer wieder Regengebiete durch. Die Temperaturen, du hast es angedeutet, ja, relativ mild, aktuell 10 bis 13 Grad. Man muss aber über die Klamotten heute gar nicht nachdenken, denn die Temperaturen ändern sich heute nicht großartig. Wir haben quasi die Höchsttemperaturen schon erreicht. Auch am Nachmittag liegen die Werte zwischen 10 und 13 Grad.
0: Dann müssen jetzt die guten Nachrichten für morgen und das Wochenende kommen.
3: Sieht klasse aus, muss ich ganz ehrlich sagen. Ja, also gerade für alle die vielleicht die Jugendweihe vor sich haben und schon wieder bangen, dass es eventuell nass wird. Nein. Morgen der Tag ist ein Übergangstag. Da haben wir mit Wolken zu tun, auch zum Teil mit dicken Nebel, vielleicht noch ein paar Schauer dabei. Temperaturen bis 17 Grad. Zum Nachmittag, zum Abend kämpft sich die Sonne von Südthüringen so ganz allmählich durch und das sind gute Vorboten für das Wochenende. Am Wochenende erleben wir so eine Mischung aus Sonne und Quellwolken. Die Schauer halten sich sehr zurück. Es bleibt überwiegend trocken. Ja, und die Temperaturen für meinen Geschmack im Wohlfühlbereich zwischen 18 und 23 Grad.
0: Ja, das ist alles schick.
3: Ja, das finde ich auch.
0: Ich warte mal aufs große Aber. Ich lasse es aber so stehen.
3: Ich habe noch eine positive Nachricht.
0: Ja, bitte.
3: Wenn du schon danach lächst, ja. Die Eisheiligen sehen dieses Jahr sehr entspannt aus. Wir erwarten keine Fröste.
0: Nehmen wir so. Ist notiert. Ich werde dich daran messen, mein Lieber. Wir hören es wieder kurz vor 8. Bis dann.
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1: Es ist 6 Uhr. Guten Morgen mit MDR Thüringen. Das Wichtigste jetzt von Karin Lukas.
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3: In der Fußball-Champions League hat der FC Bayern den Einzug ins Finale verpasst. Die Münchner spielten im Halbfinal-Rückspiel gegen Paris Saint-Germain 1:1. Das Hinspiel in Paris hatten sie mit 4:5 verloren. Bayerns Trainer Vincent Kompany erklärte danach, es sei ganz knapp gewesen in beiden Spielen, aber man müsse respektieren, dass man gegen einen großen Gegner gespielt habe. Im Endspiel treffen die Franzosen auf den FC Arsenal aus London. Der Justizausschuss des Landtags hat Termine für eine Anhörung zu einem möglichen AfD-Verbotsverfahren festgelegt. Nach einem Antrag der Linken sollen zunächst bis Ende August Stellungnahmen von Experten eingeholt werden. Für den 30. September ist zudem eine öffentliche mündliche Anhörung im Landtag geplant. Die linke Abgeordnete Katharina König-Preuß begründete den Vorstoß damit, dass die AfD die Grundpfeiler der Demokratie angreife. Der AfD-Abgeordnete Ringo Mühlmann sagte MDR Thüringen, ein Verbotsverfahren sei eine Verschwendung von Steuergeldern und aussichtslos. Auch aus der CDU gibt es Vorbehalte. Patientinnen und Patienten des Hufeland-Klinikums in Mühlhausen und Bad Langensalza müssen sich heute auf Einschränkungen im Klinikbetrieb einstellen. Hintergrund ist ein Warnstreik, zu dem die Gewerkschaft Verdi aufgerufen hat. Nach Angaben des Klinikums müssen vor allem planbare Operationen und Untersuchungen teilweise verschoben werden. Die Versorgung sei aber sichergestellt, heißt es. Das Werra-Kali-Bergbaumuseum im hessischen Heringen zeigt ab heute eine Ausstellung zur Zwangsarbeit im Werra-Revier. Auf Schautafeln und auf einer digitalen Plattform wird vermittelt, wie im Nationalsozialismus Menschen durch Arbeit ausgebeutet und getötet wurden. Rund 10.000 Menschen aus ganz Europa mussten zwischen 1939 und 1945 im Kali-Revier Zwangsarbeit leisten, darunter KZ-Häftlinge und Kriegsgefangene. Eingesetzt wurden sie im Bergbau, in der Landwirtschaft und auch in der Rüstungsindustrie. Die israelische Luftwaffe hat zum ersten Mal seit knapp einem Monat wieder einen Vorort der libanesischen Hauptstadt Beirut mit schweren Bomben angegriffen. Seit 3 Wochen gilt eigentlich eine Feuerpause zwischen den beiden Ländern. In einer Erklärung des israelischen Ministerpräsidenten Netanyahu hieß es, die Armee habe einen Angriff ausgeführt, um den Kommandeur einer Eliteeinheit der Terrormiliz Hisbollah zu töten. Einem Medienbericht und Hisbollah-Kreisen zufolge kamen der Kommandeur, sein Stellvertreter und weitere Kämpfer ums Leben. Augenzeugen berichteten, dass auf vielen Straßen rund um Beirut Panik ausgebrochen sei. Das waren die Nachrichten. 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
1: Vielen Dank, Karin. Das Wetter. Wir schauen auf die aktuellen Werte. 9 Grad in Bad Langensalza, 6 Grad in Birks in der Rhön und wir haben 10 Grad in Camburg. Danke an unsere Wettermelder. Heute viele Wolken und immer wieder Regen, erst zum Abend allmählich trockener. 9 bis 12 Grad. Morgen Wolken, Nebel und stellenweise noch etwas Regen. Im Tagesverlauf vor allem in Südthüringen immer freundlicher und noch etwas Sonne. 9 bis 14 Grad. Am Wochenende eine Mischung aus Sonne und dichten Wolken, vereinzelt Schauer, noch etwas wärmer und am Sonntag dann nämlich bis 23 Grad. 6:04. Hier sind die aktuellen Verkehrsmeldungen. Vorsicht auf der A73 Richtung Bamberg. In Höhe Lichtenfels Süd liegt ein Verkehrszeichen auf der Fahrbahn. Blitzer gibt es keine. Melden Sie uns Staus oder Blitzer kostenfrei unter 0800 218 1600. Danke und gute Fahrt.
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1: Ich wünsche Ihnen einen schönen Donnerstagmorgen. Wie heißt es immer so schön? Dabei sein ist alles. Aber mal ehrlich, gegen einen kleinen Preis hätte wohl niemand was einzuwenden, oder?
4: Ja, starke Leistung darf schließlich ruhig belohnt werden. Ja. Und wenn es nur bei einer Tombola ist.
1: Schauen wir doch gleich mal, was da im Team schon alles so zusammengekommen ist.
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0: Savage Garden bei MDR Thüringen. 6:10 Uhr haben wir es jetzt am Donnerstagmorgen und wir schauen schon mal aufs Wochenende. Da steigt wieder der traditionelle Rennsteiglauf. 18.000 Teilnehmer etwa gehen da an den Start und am Ende haben sie alle ein Ziel, nämlich die Medaille um den Hals. Denn so mal ganz ehrlich, so ein Preis, der hat schon was, oder, Wendy?
1: Ja, das stimmt auch, wenn es am Ende vielleicht nur einstaubt.
0: Ein Luxusproblem, würde ich sagen. Hast du schon mal was Nützliches gewonnen?
1: Das habe ich. Ich habe mal bei einer Fluggesellschaft eine Reise nach Kreta gewonnen.
0: Wirklich?
1: Wirklich. Konnte ich leider nicht antreten, weil ich arbeiten musste. Aber dafür sind meine Eltern geflogen und es war wundervoll, es war wunderschön. Und da sind wir bei dir. Was hast du gewonnen?
0: Na Moment, da hast du aber Glück gehabt. Ich meine, normalerweise sind ja so Preise nicht übertragbar.
1: Ja, das ging alles super easy und die konnten sogar ab Erfurt fliegen.
0: Cool. Ja, ich bin grün vor Neid.
1: Weil du noch nichts gewonnen hast, oder
0: naja,
1: was?
0: Naja, nicht so wirklich. Also ich habe versucht, mich zu erinnern, ich habe als Schüler am Fest der jungen Talente, so hieß das damals bei uns, kennen sicher viele noch, teilgenommen.
1: Damals.
0: Hab da in die Tasten gehauen.

0: Kind ist Stephanie aus Georgenthal. Genau. Sie hat schon Geld gewonnen, aber auch eine Alexa, Liegestühle und auch, wie du, eine Reise. Was haben Sie denn schon mal gewonnen? Wir sind sehr, sehr gespannt. Schreiben Sie uns gern in unserer MDR Thüringen App.
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0: 6.20 Uhr wird es, 10 Minuten vor 6:30. Guten Morgen mit MDR Thüringen. Die Worte zum Tag.
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2: Hilft dir dein Gott wirklich? Diese Frage wird mir hin und wieder gestellt und dann werden die verrücktesten Sachen erwartet. So als ob der Glaube an Gott und das eigene Handeln sich ausschließen würden. Dazu gibt es ein wunderschönes Gleichnis, das im Islam überliefert wird. Die Menschen kamen in Scharen, um die Worte des Propheten Mohammed zu hören. Ein Mann hörte besonders aufmerksam zu, er betete besonders inbrünstig und verabschiedete sich schließlich am Abend vom Propheten. Kaum war er draußen, kam er zurückgerannt und schrie: »O Herr, heute Morgen ritt ich auf meinem Kamel zu dir, um dich zu hören. Jetzt ist das Kamel nicht mehr da. Dabei habe ich dir aufmerksam zugehört. Ich befolgte jedes Wort und vertraute auf Gottes Allmacht. Jetzt ist das Kamel fort. Ist das die Gerechtigkeit Gottes? Ist das die Belohnung für meinen Glauben? Ist das der Dank für all meine Gebete?« Mohammed hörte sich alles in Ruhe an. Schließlich antwortete er mit einem gütigen Lächeln: »Glaube an Gott und binde dein Kamel fest.« Der Glaube entbindet uns nicht von dem Tun dessen, was uns der gesunde Menschenverstand sagt. An Gott zu glauben heißt, nicht leichtsinnig durchs Leben zu gehen und Gott verantwortlich zu machen für unseren Leichtsinn. Glaube an Gott und binde dein Kamel fest, weil es am Ende beides braucht: Gottvertrauen und unser vernünftiges Tun. Gott lässt sich nicht instrumentalisieren und vor allem will er nicht, dass wir die Hände in den Schoß legen. Gottvertrauen und vernünftiges Handeln gehören zusammen. In diesem Sinne, einen schönen Tag wünscht Ramon Seliger, Diakonie Weimar.
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4: Um 6.30 Uhr aus für die Bayern. In der Fußball-Champions League hat der FC Bayern den Einzug ins Finale verpasst. Die Münchner spielten im Halbfinal-Rückspiel gegen Paris Saint-Germain 1:1. Das Hinspiel in Paris hatten sie mit 4:5 verloren. AfD-Verbotsverfahren laut Justizausschuss des Landtags sollen auf Antrag der Linken zunächst bis Ende August Stellungnahmen von Experten eingeholt werden. Für den 30. September ist zudem eine öffentliche mündliche Anhörung im Landtag geplant. Ausstellung zur Zwangsarbeit. Das Werra-Kalibergbaumuseum im hessischen Heringen zeigt ab heute, wie im Nationalsozialismus Menschen durch Arbeit ausgebeutet und getötet wurden. Rund 10.000 Menschen aus ganz Europa mussten im Kali-Revier Zwangsarbeit leisten.
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5: Das Neueste für Mittel- und Westthüringen mit Adi Rückewoldt. Guten Morgen, Apolda. Die Stadt will in diesem Jahr einige Bauprojekte angehen. Unter anderem im Ortsteil Utenbach und in der Robert-Koch-Straße. Im Goipel-Stadion wird die Laufbahn saniert. Der Sportplatz in der Auenstraße bekommt einen Kunstrasenplatz. Das geht aus dem Haushalt hervor, der gestern Abend im Stadtrat verabschiedet wurde. Er hat ein Volumen von 64,5 Millionen Euro, so viel wie nie zuvor. Eisenach. Der TSV hat sich von Geschäftsführer René Witte getrennt, weil sich der Verein neu strukturieren will. Präsident Spethem Ahlei sagte in der Thüringen, dass nach dem gesicherten Klassenerhalt die Orga im sportlichen und wirtschaftlichen Bereich neu ausgerichtet werde. Die Aufgaben der Geschäftsführung übernehmen derzeit interimsweise Günther Oswald und Peter Kraus. Weimar. Nach der Diskussion über fehlende Postfilialen steht nun ein Paketshop im Goethe-Kaufhaus in Aussicht. Laut Oberbürgermeister Peter Kleine soll der Vertrag zwischen der Konsumgenossenschaft und der Deutschen Post bald unterschrieben werden. Darüber hinaus gäbe es weitere Gespräche über mögliche Standorte für Paketshops, zum Beispiel in einem Supermarkt in Weimar Nord. 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
6: Das Wetter, heute viele Wolken, immer wieder Regen, erst zum Abend hin allmählich trockener, 9 bis 12 Grad. Morgen Wolken, Nebel und stellenweise noch etwas Regen. Im Tagesverlauf vor allem in Südthüringen immer freundlicher und noch etwas Sonne, 9 bis 14 Grad. Am Wochenende eine Mischung aus Sonne und dichten Wolken, vereinzelt gibt's noch Schauer, aber es wird auch wieder ein bisschen wärmer, Sonntag bis 23 Grad. 6.32 Uhr. Hier sind die aktuellen Verkehrsmeldungen. Im Landkreis Nordhausen ist die Straße zwischen Kleinfucha und Hain wegen Überflutung gesperrt. Blitzer gibt's keine. Melden Sie uns Staus oder Blitzer kostenfrei unter 0800 218 1600. Danke und gute Fahrt.
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6: Einen schönen guten Morgen. Das schönste Ziel der Welt, das ist in Schmiedefeld. Das behaupten zumindest die Rennsteigläufer immer. Und dieses Wochenende ist es wieder soweit. Das schönste Ziel der Welt ruft.
7: Ja, mich nicht, aber ich würde am Ziel den Empfang übernehmen und dann die High Fives verteilen.
6: Ich glaube, da hast du eine Menge zu tun bei 18.000 Teilnehmern. Aber du könntest beim Beutelpacken helfen für die Langstreckler.
7: Also Bämme schmieren, bin ich dabei.
6: Okay, kurz vor sieben. Packen wir mit an.
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Monday, Monday. Einfach gute Musik, die eigentlich nie für unsere Ohren bestimmt war. John Phillips von den Mamas und Papas. Die fanden diese Komposition nämlich so misslungen, dass er sie am liebsten direkt aussortiert hätte. Viel zu flach, meinte er, nur zu den anderen. Zum Glück hat der Rest der Band aber nicht locker gelassen und ihn am Ende überredet, den Song doch aufzunehmen. Ergebnis: Am 7. Mai 1966 war dieser Song wochenlang die Nummer 1 der amerikanischen Billboard-Charts. John Phillips verstand das zwar immer noch nicht so richtig, nahm aber später dann doch dankbar den Grammy entgegen. Hier ist das in seinen Augen misslungene Werk 1966, Monday Monday, die Mamas und Papas, auch wenn heute Donnerstag ist.

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0: 6.47 Uhr. Schönen guten Morgen.
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0: Große Ereignisse müssen gut vorbereitet werden. Das gilt auch für den Rennsteiglauf in Eisenach, wo am Samstagmorgen etwa 2000 Läufer über den langen Kanten starten. Da hat der SV Wartburgstadt organisatorisch den Hut auf. Dabei wird er von Helfern anderer Sportvereine unterstützt. Beispielsweise gestern Abend, als im Stadtratssaal die Beutel für die Starter gepackt wurden. MDR Thüringen-Reporterin Ruth Breher, einen schönen guten Morgen.
2: Guten Morgen, Johannes.
0: Erklär uns mal kurz, wie müssen wir uns das vorstellen?
2: Na, wie am Fließband. Lauter Kartons auf drei langen Tischen, beidseits Menschen, die immer wieder das Gleiche greifen und weiterreichen. Der Letzte steckt den Packen in einen großen gelben Beutel mit Rennsteiglauf-Logo. Andere sorgen für Nachschub, räumen weg. Alles bestens eingespielt.
3: Wir sind schon 15 Mal dabei, weil ich das ganz toll finde, dass wir so einen Lauf unterstützen dürfen.
4: Ich finde es okay. Macht jetzt doch ein bisschen Spaß.
5: Das fördert die Gemeinschaft. Man kommt wieder ins Gespräch mit anderen Leuten.
6: Ich laufe auch selber mit, also sollte man es auch unterstützen, das mitzupacken.
2: 2000 Beutel sind viel, aber, wie heißt es so schön, viele Hände, schnelles Ende.
0: Genau, das kennen wir ja alle. Was ist denn drin in den Beuteln?
2: Vor allem Werbematerial der Sponsoren, aber der Zweck, hat mir ein Läufer erklärt, ist ja ein anderer.
6: Die Tüte ist für die Sachen, für die Läufer dann, dass sie ihre Wechselsachen reintun können, das ist erstmal sehr wichtig. Und das andere ist, da muss man nette Beigaben, ja.
3: Ein Krokantriegel mit Sesam, ich denke, der geht sofort ins Blut. Und es gibt noch ein Regenkleb und eine Kühlcreme.
2: Früher gab es beispielsweise auch mal Sonnenmilch.
0: Die könnten die Läufer Samstag tatsächlich gebrauchen. Was gibt es für die Helfer in Eisenach denn sonst noch zu tun, Ruth?
2: Außer Beutel packen und Startnummern ausgeben, stemmt der SV Wartburgstadt auch noch die legendäre Kloßparty am Freitag im Festzelt auf dem Markt. Insgesamt sind rund 150 Helfer in diesen Tagen im Einsatz, sagt der Vorsitzende Michael Klostermann.
7: Die ganz großen Helden neben denjenigen, die bis in die Nacht nach der Kloßparty noch ein bisschen mit aufräumen. Das sind diejenigen hier, die dann am Samstag schon 4.30 Uhr für die Letztanmelder die Taschenausgabe noch machen.
2: Also Hut ab. Andere blasen dann noch das Starttor auf und verteilen Flatterband, damit es pünktlich um 6 Uhr losgehen kann.
0: Zum Supermarathon. 74 Kilometer von Eisenach nach Schmiedefeld. Am Samstag startet wieder der Rennsteiglauf und ganz viele helfen ehrenamtlich mit.
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Matador. Das kann ein Stierkämpfer sein. Das kann zum Beispiel einen Film, ein spanischer Spielfilm hat diesen Titel. Eine amerikanische Fernsehserie. Es gibt eine deutsche Zeitschrift, die so heißt. Es gibt einen Reifensteller, der Matador heißt. Es gibt Spielzeug. Es gibt eine Stadt in Texas, einen Berg in der Antarktis und diverse Fahrzeuge mit dem Namen Matador. Und eben diesen Song hier, eben gehört von Garland Jeffries. Wobei auch die Amigos oder Udo Jürgens schon einen Titel gesungen haben mit dem Titel Matador. Schönen guten Morgen. 5 Minuten noch bis um 7. Das sind Womack & Womack Teardrops. Kommen Sie gut in den Donnerstag.

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3: Es ist 7 Uhr, guten Morgen mit MDR Thüringen. Das Wichtigste jetzt von Karin Lukas.
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5: Thüringen will einen neuen Reparaturbonus den Bund zur Kasse bitten. Laut Thüringer Umweltministerium will das Land morgen einen entsprechenden Antrag in den Bundesrat einbringen und er habe gute Erfolgsaussichten, hieß es. Die Bundesregierung könnte zum Beispiel die Mehrwertsteuer bei Reparaturen senken. Thüringen war unter der rot-rot-grünen Vorgängerregierung bereits Vorreiter beim Reparaturbonus. Verbraucher erhielten bis zum vergangenen Jahr jährlich bis zu 100 Euro Zuschuss bei Reparaturen. Die Brombeer-Regierung legte das Programm aus finanziellen Gründen allerdings nicht neu auf. Das Werra-Kali-Bergbaumuseum im hessischen Heringen zeigt ab heute eine Ausstellung zur Zwangsarbeit im Werra-Revier. Auf Schautafeln und auf einer digitalen Plattform wird vermittelt, wie im Nationalsozialismus Menschen durch Arbeit ausgebeutet und auch vernichtet wurden. Über- und Untertage. MDR-Thüringen-Reporterin Ruth Breer.
6: Rund 10.000 Menschen aus ganz Europa mussten zwischen 1939 und 1945 im Kali-Revier Zwangsarbeit leisten, darunter KZ-Häftlinge und Kriegsgefangene. Eingesetzt wurden sie bei Hilfsarbeiten im Bergbau und von der Landwirtschaft. Aber auch die Rüstungsindustrie nutzte ihre Arbeitskraft. Sie ließ über Tage, aber zum Teil auch in stillgelegten Schächten, Munition und Fahrzeugteile produzieren. Eine solche Dichte an Lagern, sagt Museumsleiter Arndt Machelit, sei schon ungewöhnlich. Die habe es sonst nur im Ruhr- oder Rhein-Main-Gebiet gegeben.
5: In Eisenach haben am Abend rund 40 freiwillige Helfer sogenannte Starterbeutel für die Rennsteigläufer vorbereitet. Laut SV Wartburgstadt wurden rund 2000 gelbe Säcke gepackt. In die Beutel kamen neben Starternummern auch Infomaterial und kleine Werbegeschenke der Sponsoren. Der SV Wartburgstadt organisiert in Eisenach jedes Jahr den Start des Supermarathons am frühen Samstagmorgen. Mehr als 18.000 Läuferinnen und Läufer haben sich bislang für den diesjährigen Rennsteiglauf angemeldet. Mit rund 7.400 Anmeldungen ist der Halbmarathon am beliebtesten. 4 Monate vor der Landtagswahl in Sachsen-Anhalt hat die AfD ihren Vorsprung vor der regierenden CDU laut einer Umfrage weiter ausgebaut. Die vom Landesverfassungsschutz als gesichert rechtsextremistisch eingestufte Partei kommt der veröffentlichten Erhebung des Instituts Infratest DIMAP für den Mitteldeutschen Rundfunk zufolge auf 41%. Die CDU von Ministerpräsident Sven Schulze erreicht 26%. In der Fußball-Champions League hat der FC Bayern den Einzug ins Finale verpasst. Die Münchner spielten im Halbfinal-Rückspiel gegen Paris Saint-Germain 1:1. Das Hinspiel in Paris hatten sie mit 4:5 verloren. MDR Thüringen Sportreporter André Siems.
7: Wer die Zweikämpfe gewinnt, der kommt ins Finale. Da waren sich vor dem Spiel die Trainer beider Mannschaften einig. Genauso ist es auch gekommen. Paris ging früh durch Dembélé in der 3. Minute in Führung. Gute Chancen durch Diaz, Musiala und vor allen Dingen Tah, der aus 6 Metern per Kopf das Tor verfehlte, ließen die Münchner anschließend liegen. In der 2. Halbzeit spielte Paris dann richtig stark, verteidigte alles weg und ließ fast keine Chancen zu. Erst in der Nachspielzeit traf Kane zum 1:1.
5: Das waren die Nachrichten. 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
3: Vielen Dank, Karin. Und wir schauen aufs Wetter. Viele Wolken heute, immer wieder Regen, erst zum Abend allmählich trockener, 9 bis 12 Grad. Morgen Wolken, Nebel und stellenweise noch etwas Regen, im Tagesverlauf vor allem in Südthüringen immer freundlicher und noch etwas Sonne, auch dann bei 9 bis 14 Grad. Am Wochenende eine Mischung aus Sonne und dichten Wolken, vereinzelt nur noch Schauer und noch etwas wärmer. Am Sonntag bis 23 Grad. 7.04 Uhr ist es jetzt. Hier sind die aktuellen Verkehrsmeldungen. Im Landkreis Nordhausen ist die Straße zwischen Kleinfucha und Hain wegen Überflutung gesperrt. Und geblitzt wird auf der A9 Richtung München zwischen Hermsdorf Süd und Lederhose, auf der B247 in Schwabhausen Richtung Ohrdruf. Melden Sie uns Staus oder Blitzer kostenfrei unter 0800 218 1600. Danke und gute Fahrt.
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3: Einen schönen guten Morgen und im Hintergrund hören Sie schon die ganze Zeit fleißig tippen. Mandy Rodoff.
8: Ja, ich wusste, wir haben so viele Nachrichten bekommen zu den Gewinnen.
3: Ja.
8: Wahnsinn.
3: Wir freuen uns ja jetzt schon auf den Rennsteiglauf am Samstag und auf schöne Fotos mit Medaille um den Hals. Passend dazu wollen wir eben heute von Ihnen wissen, was haben Sie denn schon gewonnen?
8: Genau. Und eine der vielen Nachrichten kommt von Silke Böttner. Sie schreibt aus Bad Berka, meine schönsten Gewinne bisher waren eine Woche Wohnmobil und eine Führung durch den Erfurter Dom.
3: Franziska Mühlbach-Saalfeld meldet sich auch in unserer App und sie hat bei uns 2 Tickets für Robbie Williams in Leipzig gewonnen. Mhm. Es war grandios, sagt sie. Ein absolut toller, überraschender Gewinn und ein Erlebnis, das ich nie vergessen werde. Da sagen wir doch.
8: Also gern geschehen.
3: Na?
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0: aussichtsreicher Angriff. Der Schiri pfeift ihn aber wegen Abseits zurück. War das aus deiner Sicht korrekt?
1: Das wissen wir nicht. Die Fernsehbilder, die lösen das nicht so richtig auf. Es ist auf jeden Fall sehr knapp. Der Fehler ist aber ein ganz anderer. Schiri Pinheiro hätte das Spiel einfach nicht sofort unterbrechen sollen. Wir haben mit DFB-Schiri-Lehrwart Lutz Wagner gesprochen. Auch der sagt, das Spiel hätte einfach verzögert werden müssen. Und wenn dann ein Tor fällt, dann kann man das immer noch im Nachhinein vom Videoassistenten überprüfen lassen. Das war also der eigentliche Fehler in dieser Szene.
0: Der wohl schwierigste Moment, ein Handspiel von Paris. Was genau ist da passiert?
1: Nuno Mendes hatte den Ball bei einem Zweikampf mit Konrad Leimer an den Arm bekommen. Das wäre wohl eine klare gelb-rote Karte gewesen. Die hätte den Bayern ins Spiel zurückhelfen können. Es stand da noch 0-1. Doch Pinheiro erkannte auf ein Handspiel von Leimer unmittelbar zuvor. Die Fernsehbilder belegen diese Entscheidung des Schiedsrichters jedoch nicht so richtig. Und das war wohl die aus Bayern-Sicht wichtigste Szene. Denn dieser Platzverweis, der hätte rund eine Stunde in Überzahl für die Bayern bedeutet. Das ist natürlich irgendwie hypothetisch, aber das kann natürlich am Ende spielentscheidend gewesen sein.
0: Definitiv. Ja, und dann gab es noch ein Handspiel von Paris im eigenen Strafraum. Warum gab es dafür keinen Elfmeter?
1: Ja, das wirkte auf den ersten Blick zunächst eindeutig. Joao Neves bekam im eigenen Strafraum den Ball an den abgewinkelten Arm. Die Erwartung war natürlich ein Elfmeterpfiff, gerade mit Blick auf den Streit ums Handspiel von Upamecano im Hinspiel. Aber der Ball kam von Mitspieler Vitinha. Schiri Pinheiro winkte deshalb sofort ab, und zwar zu Recht. Schiri-Lehrwart Wagner sagte uns, wenn bei einem Klärungsversuch aus dem eigenen Strafraum heraus der eigene Mitspieler an Arm oder Hand getroffen wird, ist nicht auf Handspiel zu entscheiden. Auch das IFAB, die Regelhüter des Fußballs, die erklären explizit, dass es kein Vergehen ist, wenn der Ball vom Mitspieler kommt. Also hier war die Entscheidung korrekt.
0: Fazit, zweimal echt Pech für die Bayern. Übrigens bei der WM in den USA, Kanada und Mexiko, da sehen wir den Schiedsrichter wieder. Da steht er auf der Liste der FIFA für das Turnier.
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Eine Meldung aus dem MDR Thüringen Verkehrszentrum. Vorsicht auf der A4 Richtung Frankfurt. Zwischen Nora und Erfurt-Fieselbach liegen Metallteile auf der rechten und mittleren Fahrspur. Ansonsten, wo es rollt, gute und sichere Fahrt mit MDR Thüringen.

0: Uhr 22, 8 vor halb 8.
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0: Mein aktuelles 1000 vor 9 Team, das Lebenshilfewerk Meiningen. Guten Morgen in die Runde.
2: Guten Morgen.
0: So, wo habt ihr euch jetzt dort versammelt? Wo sehe ich euch gerade? Was ist das für ein Raum?
2: Das ist ein kleines Büröchen vom begleitenden Dienst bei uns im Hause.
3: Genau.
2: Der begleitende Dienst deckt sozusagen die ganzen begleitenden Maßnahmen im Haus ab, was Aktivitäten außerhalb vom Arbeitsleben sind. Schwimmen, Wandern, Musik. Tischtennis, Musik,
3: genau.
2: Was einem so anliegt.
3: Und koordiniert die Eingliederungshilfe,
0: okay,
3: mit dem Kostenträger.
0: Gehört zu den begleitenden Maßnahmen auch, dass es dann ein Frühstück gibt bei euch jetzt da auf dem Tisch, oder?
4: Nee, noch nicht.
2: Da sind wir noch dran.
0: Da müssen wir noch ein bisschen dran arbeiten. Kaffee auch nicht?
2: Nee, im Moment nicht.
0: Das sag mal.
2: Für morgen früh.
0: Das ist ja Wahnsinn. Da müssen wir ja noch mal was organisieren. Okay, gestern haben wir auch ganz kurz aufs Wetter geguckt. Wie war es jetzt bei euch diese Nacht? Über irgendwo zu viel Regen oder...
2: Stellenweise hat es ganz schön runter.
3: Genau.
2: Nein,
3: gestern Nachmittag.
2: War wirklich regional. 5 Kilometer weiter war gar nichts.
0: Na, okay.
2: Wo es halt hinkam.
0: Na gut, die Natur braucht es trotzdem. Ich würde mich freuen, wenn es am Wochenende auch wieder ein paar Sonnenstrahlen gibt, oder?
2: Ja.
3: Auf alle Fälle.
2: Auf jeden Fall.
0: Gehen wir mit. So, ich merke, eine kleine Anspannung ist immer da bei unseren Gesprächen. Denn schließlich geht es ja auch noch um 100 Euro, die ihr gern gewinnen möchtet. Wir haben wieder folgende Themengebiete: Natur, Musik, Sport aktuell und die Teamfrage. Was nehmt ihr heute?
3: Wir nehmen heute mal Sport.
2: Sport, ja.
0: Ihr nehmt heute mal Sport, okay. Ihr hofft wahrscheinlich, dass ich was zum gestrigen Spiel frage, ne? Die Bayern gegen Paris. Das wäre jetzt ein bisschen einfach, aber wir gucken mal.
1: Sport.
0: Ja, es geht um Fußball, tatsächlich. Aber ein bisschen anders. In Kanada wird gerade eine neue Regeländerung für das Abseits im Fußball getestet. Und zwar die sogenannte Flutlicht-, Tageslicht- oder Standlichtregel. Es geht ums Abseits.
3: Flutlicht-, Standlicht-, Flutlicht- oder Tageslichtregel.
0: Genau. Was machen die Kanadier? Was ist geplant? Zeit läuft noch 4 Sekunden. Ihr sagt Tageslicht. Es ist
3: ja
0: die Tageslichtregel.
2: Boah.
0: Ich will jetzt nicht die Redewendung mit dem blinden Huhn bringen.
4: Dunkel und alles.
0: So, jetzt wird sie noch gefachsimpelt. Ich kann es kurz erklären. Ein Angreifer soll sich erst dann zwischen im Abseits befinden, wenn also zwischen ihm und dem vorletzten Verteidiger eine Lücke ist, also eine Lücke, wo Tageslicht durchkommt. Dadurch hat ein Angreifer mehr Spielraum und es fallen mehr Tore. So die Hoffnung für euch. Auf jeden Fall 100 Euro. Auch wenn es ein bisschen...
2: Sehr schön.
0: Auch wenn es ein bisschen gerätselt war, würde ich mal jetzt vorsichtig sagen. Egal, ja, Ergebnis zählt. Damit sind wir bei 500 Euro und die gilt es morgen zu verdoppeln. Damit liegt die Messlatte schon mal richtig hoch. Ich hoffe, ihr kommt mit dem Druck klar. Bin sehr gespannt, freue mich auf morgen. Macht's gut.
3: Danke.
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11: Um 7.30 Uhr Antrag im Bundesrat. Thüringen will für einen neuen Reparaturbonus den Bund zur Kasse bitten. Laut Thüringer Umweltministerium will das Land einen entsprechenden Antrag morgen in den Bundesrat einbringen. Man habe gute Erfolgsaussichten, hieß es. AfD baut Vorsprung aus. 4 Monate vor der Landtagswahl in Sachsen-Anhalt kommt die AfD auf 41% und die CDU von Ministerpräsident Sven Schulze auf 26%. Das geht aus einer Infratest-DiMAP-Umfrage für den MDR hervor. Aus für die Bayern. In der Fußball-Champions League hat der FC Bayern den Einzug ins Finale verpasst. Die Münchner spielten im Halbfinal-Rückspiel gegen Paris Saint-Germain 1:1. Das Hinspiel in Paris hatten sie mit 4:5 verloren.
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12: Das Neueste für Mittel- und Westthüringen. Mit Adi Rückewold. Guten Morgen. Dorndorf. Im Foyer des Kulturhauses wird heute Abend eine heiße Diskussion erwartet. Es geht um die Frage, ob aus der Kulturhaus-Gaststätte künftig eine Großküche werden soll. Das sind die Pläne einer Firma. Der Dorndorfer Ortsteilrat und einige Vereine sind dagegen. Ortsteilbürgermeisterin Heidi Richter will ab 18 Uhr wissen, was die Einwohner darüber denken. Weimar. Nachdem die Stadt das Bürgerbündnis gegen Rechtsextremismus nicht mehr automatisch finanziert, hat Oberbürgermeister Peter Kleine Kritik erneut zurückgewiesen. Gestern Abend gab es im Stadtrat dazu mehrere Einwohneranfragen. Kleine erklärte, dass sich das Bündnis auf finanzielle Unterstützung bewerben könne. Die Mittel zur Förderung von Toleranz und Demokratie seien erhöht worden. Friedrich Roder. Die Trinkpavillons sind aus der Winterpause zurück. Wie die Stadt mitteilte, läuft das Heilwasser der Ludowinger-Quelle wieder an den beiden Stellen im Kurpark und am Kirchplatz. Der Pavillon im Kurpark ist täglich von 9 bis 18 Uhr geöffnet. Am Kirchplatz fließt das Heilwasser rund um die Uhr. Es gilt wegen seiner Bestandteile als besonders wertvoll. 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
13: Das Wetter, heute viele Wolken, immer wieder Regen, erst zum Abend allmählich trockener bei 9 bis 12 Grad. Morgen Wolken, Nebel und stellenweise noch etwas Regen, im Tagesverlauf vor allem in Südthüringen immer freundlicher und noch etwas Sonne bei 9 bis 14 Grad. Am Wochenende eine Mischung aus Sonne und dichten Wolken, vereinzelt Schauer, aber auch nochmal deutlich wärmer am Sonntag bis 23 Grad. 7.33 Uhr. Hier sind die aktuellen Verkehrsmeldungen. Vorsicht auf der A4 Richtung Frankfurt zwischen Nora und Erfurt-Fieselbach liegen Metallteile auf der rechten und mittleren Fahrspur. A9 Richtung Berlin zwischen Naumburg und Weißenfels. 3 Kilometer Stau, hier dauert es eine Viertelstunde länger. Im Landkreis Nordhausen ist die Straße zwischen Kleinfucha und Hain wegen Überflutung gesperrt. Und die Blitzer stehen auf der A9 Richtung München zwischen Hermsdorf Süd und Lederhose, auf der B7 in Trotz Richtung Jena, auf der B247 in Schwabhausen Richtung Ordorf. Melden Sie uns Staus oder Blitzer kostenfrei unter 0800 218
10: 1600. 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
13: Und wir dehnen uns schon mal für den Rennsteiglauf. Am Samstag geht's los in Eisenach und zu gewinnen gibt's eine super schicke Medaille. Menti winkt schon ab.
14: Ja, also stopp bei mir nur ein. Dann lieber was Praktisches. Gunda aus Weimar zum Beispiel hat mal einen Huhn gewonnen.
13: Schön. Und ja. Nicole schreibt uns, sie hat in der 6. Klasse 1988 beim Literaturwettbewerb der Schule den 2. Platz für ihr Gedicht bekommen und durfte daraufhin, jetzt halte ich fest, 10 Tage nach Polen
14: Stark.
13: Reisen.
14: Ja. Und Sie, was haben Sie denn schon mal gewonnen? Schreiben Sie uns in der MDR Thüringen App.
13: Wir sind einfach neugierig.
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0: 7.41 Uhr, 11 nach halb 8.
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0: Manchmal ist ja dabei sein alles. So wie beim Rennsteiglauf am Wochenende. Da ist im Prinzip ja schon jeder, der mitmacht, ein Gewinner. Aber gerade wenn attraktive Preise im Spiel sind, da geht's ja manchmal im Leben doch auch ums Gewinnen. Stichwort Gewinnspiele. Und wir wollen deshalb heute mal wissen, was haben Sie denn schon so gewonnen?
2: Wir hatten in unserem Ort ein Fest und da gab es dann auch was zu gewinnen. Und man hat ein Los gezogen und da habe ich einen wunderschönen bunten Regenschirm gewonnen.
3: Ich glaube, ich habe mal Karten für Cavaluna gewonnen, diese Pferdeshow.
4: Ja, da war über die Zeitung, musstest du, glaube ich, auch nur irgendein Rätsel lösen. Und da war ich dann, das ist jetzt auch schon bestimmt 5 Jahre her.
5: Ich habe schon mal eine handgemachte Leckerli-Dose gewonnen für meinen Hund. Das war mal ein Gewinnspiel bei Facebook.
6: Wir haben ja schon mal eine Reise in der Türkei gewonnen.
7: Wir haben bei uns im Ort ein Dorffest wurde veranstaltet und da gab es eine Tombola und bei dieser Tombola haben wir einfach diese gesponserte Reise gewonnen. Einfach so. Ja. Und das Kuriose, im nächsten Jahr wieder. Da hat man uns Schiebung vorgeworfen, aber es war keine Schiebung.
0: Was für ein Glückspilz. Jetzt sind Sie dran. Angelika aus Bockstadt schreibt in der App, sie hat gleich nach der Wende einen roten Peugeot 106 in Frankfurt am Main gewonnen. Nicht schlecht. Erzählen Sie uns gern mal, was Sie schon gewonnen haben. Schnelle kurze Nachricht in unserer MDR Thüringen App.
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0: 51, 9 vor 8.
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0: Jörg Schröder, einen schönen guten Morgen.
3: Einen wunderschönen guten Morgen.
0: Der Donnerstag und es ist immer noch grau wie gestern. Es war wieder Regen dabei, aber ich glaube örtlich sehr, sehr unterschiedlich.
3: Ja, das schon. Ich muss aber trotzdem an diesen Spruch denken, der mir dann sofort durch den Kopf schießt. Mai, feucht und nass, füllt es Bauern, Scheun und Fass. Mhm. Und dann muss ich sagen, die Bauern dürften sich eigentlich freuen. Was den Regen betrifft, hast du natürlich voll komplett recht. Der ist relativ unterschiedlich stark ausgefallen. Den meisten Regen haben wir vor allen Dingen im Ilm-Kreis, im Unstrut-Kreis und auch im Kyffhäuser-Kreis gemessen. Da örtlich bis zu 90 Liter pro Quadratmeter in den letzten zwei Tagen, gerade rund um die Wachsenburg. Also das war schon eine ordentliche Hausnummer. Im Weimarer Land und auch in Ostthüringen insgesamt ein bisschen weniger Regen. Allerdings der Ausgleich ist aktuell gerade schon da. Aktuell haben wir etwa so vom Weimarer Land bis nach Ostthüringen, bis ins Altenburger Land mit richtig viel Regen zu tun. Und Regen ist das Thema. Es wird heute immer wieder regnen. Mal ein bisschen mehr, mal ein bisschen weniger. Zum Abend hin gibt es auch mal längere trockene Phasen. Das Thema Sonne können wir komplett haken. Es bleibt komplett grau. Und haken können wir auch höhere Temperaturen. Denn gestern hatten wir ja noch Werte bis 20 Grad. Das schaffen wir heute nicht. Heute liegen die Höchsttemperaturen im Schnitt zwischen 9 und 13 Grad.
0: Dann müssen wir einfach optimistisch nach vorn gucken aufs Wochenende.
3: Immer wieder gerne. Morgen ein Übergangstag zum schönen Wetter. Morgen setzt sich im Tagesverlauf ein Hochdruckgebiet so ganz allmählich durch. Und das heißt, morgen die meiste Zeit eher grau und trüb. Da sind vielleicht sogar noch ein paar Schauer unterwegs. Allerdings zum Nachmittag setzt sich dann von Südthüringen mehr und mehr die Sonne durch. Temperaturen schon mal bis 17 Grad und schwupp sind wir beim Wochenende. Mhm. Viele müssen feiern ja auch Jugendweihe, muss man schon dazu sagen. Ja. Und da braucht man schon mal trockenes Wetter und das sieht richtig klasse aus. Das Wochenende hat so eine Mischung aus Sonne und Wolken im Gepäck. Vielleicht mal eine kleine Husche, aber überwiegend trockenes Wetter und die Temperaturen ausgesprochen angenehme Werte, zumindest für meinen Geschmack, 18 bis 23 Grad.
0: Eine Husche, was für ein schönes Wort, habe ich lange nicht gehört. Okay. Jörg, überrascht uns immer wieder. Danke für deine Aussichten und einen schönen Donnerstag für dich.
3: Gleichfalls, bis morgen.
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9: Es ist 8 Uhr, guten Morgen mit MDR Thüringen. Das Wichtigste jetzt von Karin Lukas.
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11: Erneut sind schwere Regenfälle über Thüringen hinweggezogen. Wieder traf es den Norden des Landes, diesmal vor allem den Unstrut-Hainich-Kreis. In Schönstedt standen Grundstücke und Straßen komplett unter Wasser. Keller liefen voll, die Feuerwehr wurde zu zahlreichen Einsätzen gerufen. Die Regenfälle sollen noch bis zum Nachmittag andauern. Thüringen will für einen neuen Reparaturbonus den Bund zur Kasse bitten. Laut Thüringer Umweltministerium will das Land einen entsprechenden Antrag morgen in den Bundesrat einbringen. Man habe gute Erfolgsaussichten, hieß es. Demnach soll der Bund finanzielle Anreize schaffen, so dass sich die Reparatur eines Elektrogeräts lohnt. Barbara Meesmann aus der MDR Thüringen Nachrichtenredaktion. Was genau steht denn in dem Thüringer Antrag?
12: Zum Beispiel, dass die Bundesregierung die Mehrwertsteuer bei Reparaturen senken könnte und auch, dass unabhängige Reparaturbetriebe und Repair-Cafés unterstützt werden müssen. Thüringen war unter der Vorgängerregierung ja bereits Vorreiter beim Reparaturbonus. Bis letztes Jahr erhielten Verbraucher bis zu 100 Euro Zuschuss für Reparaturen. Und der Bonus wurde auch rege genutzt. Weil die Kassen leer sind, hat die Brombeer-Regierung das Programm allerdings nicht neu aufgelegt.
11: Das Werra-Kali-Bergbaumuseum im hessischen Heringen zeigt ab heute eine Ausstellung zur Zwangsarbeit im Werra-Revier. Auf Schautafeln und auf einer digitalen Plattform wird vermittelt, wie im Nationalsozialismus Menschen durch Arbeit ausgebeutet und getötet wurden. Rund 10.000 Menschen aus ganz Europa mussten zwischen 1939 und 1945 im Kali-Revier Zwangsarbeit leisten, darunter KZ-Häftlinge und Kriegsgefangene. Eingesetzt wurden sie im Bergbau, in der Landwirtschaft und auch in der Rüstungsindustrie. KI-Anwendungen zum missbräuchlichen Erstellen von sexualisierten Deepfakes sollen in der EU künftig verboten sein. Vertreter der Mitgliedstaaten und des Europäischen Parlaments hätten sich darauf geeinigt, das KI-Gesetz entsprechend anzupassen. Das teilte die zyprische EU-Ratspräsidentschaft mit. Aus Brüssel, MDR-Thüringen-Reporterin Katrin Schmidt.
13: Die Gesetzesverschärfungen zielen explizit auf sogenannte Deepfakes, bei denen etwa das Gesicht einer Frau in ein anderes Video, zum Beispiel eine Pornosequenz, eingefügt oder die Stimme künstlich nachgeahmt wird, sodass es wirkt, als würde sie Dinge tun oder sagen, die tatsächlich nie passiert sind. Dazu zielt das neue Verbot auch auf das Erstellen von Inhalten, die sexuellen Kindesmissbrauch darstellen. Das neue explizite Verbot von Deepfakes muss noch formal vom Europäischen Parlament und dem Rat der Mitgliedstaaten verabschiedet werden. Dann kann es ab Anfang Dezember durchgesetzt werden.
11: Sport. In der Fußball-Champions League hat der FC Bayern den Einzug ins Finale verpasst. Die Münchner spielten im Halbfinal-Rückspiel gegen Paris Saint-Germain 1:1. Das Hinspiel in Paris hatten sie mit 4:5 verloren. Im Endspiel treffen die Franzosen auf den FC Arsenal aus London. Das waren die Nachrichten. 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
9: Vielen Dank, Karin. Das Wetter, viele Wolken, heute immer wieder Regen, erst zum Abend, dann allmählich trockener, 9 bis 12 Grad. Morgen Wolken, Nebel und stellenweise noch etwas Regen im Tagesverlauf, vor allem in Südthüringen immer freundlicher und noch etwas Sonne bei 9 bis 14 Grad. Am Wochenende eine Mischung aus Sonne und dichten Wolken, vereinzelt noch Schauer, aber auch schon wieder deutlich wärmer, am Sonntag nämlich bis 23 Grad. 8.04 Uhr. Hier sind die aktuellen Verkehrsmeldungen. Guten Morgen, liebe Autofahrer. A4 Richtung Dresden zwischen Wandesleben und Neudietendorf. Eine ungesicherte Unfallstelle auf der linken Fahrspur. A9 Richtung Berlin zwischen Naumburg und Weißenfels. 4 Kilometer Stau nach einem Unfall. Hier dauert es eine halbe Stunde länger. Bitte lassen Sie eine Rettungsgasse frei. A73 Richtung Suhl zwischen Ebersdorf und Rödental. Behinderungen nach einem Unfall. Und die Blitzer stehen auf der A9 Richtung München zwischen Hermsdorf Süd und Lederhose. B7 in Trotz Richtung Jena. Auf der B247 in Schwabhausen Richtung Ordorf. Melden Sie uns Staus oder Blitzer kostenfrei 0800 218
10: 1600. 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
9: Schönen guten Morgen. Ich glaube, das war damals schon beim Sportfest so. Wir kennen das alle. Mit einer Teilnahmeurkunde konnte man wirklich niemanden beeindrucken. Da musste schon so ein richtiger Preis her.
4: Und dafür hat man sich damals ja auch noch ordentlich ins Zeug gelegt. Das muss man dazu sagen. Aber fast noch spannender sind doch die Gewinne, die man einfach mit so einer Portion Glück mal abstaubt. Ne? Ilona aus Pausa wollte zum Beispiel in einer Laufzeitschrift eine Sportuhr gewinnen. Es wurde dann eine Woche Laufcamp auf Mallorca. Auch toll, schreibt sie.
9: Unsere Kollegin Uta hat da mittlerweile auch eine sehr interessante Gewinnsammlung daheim. Und deswegen holen wir sie gleich mal zu uns ins Studio.
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0: 8.12 Uhr. Schönen guten Morgen. Heute ist Donnerstag, der 7. Mai. Einen guten Start wünsche ich mit MDR Thüringen. Am Samstag treffen sich wieder tausende Laufbegeisterte zur inzwischen 53. Auflage von Europas größtem Crosslauf, dem Rennsteiglauf. Da geht es wieder um Medaillen, der Lohn für eine tolle Leistung. Aber wir haben ja heute schon festgestellt, fast noch spannender sind die Gewinne, die man mit so einer Portion Glück auch bekommt. Und da ist unsere Kollegin Uta Fischer schon sehr erfahren. Guten Morgen.
1: Guten Morgen.
0: Welche Preise hast du schon bekommen, Uta?
1: Also von Shampoo über Räucherkerzchen und Socken ist alles dabei gewesen eigentlich.
0: Also noch nicht so die ganz großen Sachen, muss man sagen.
1: Nein,
0: aber
1: die kleineren.
0: Aber niedlich. Wir haben aber auch gehört, ein Huhn war schon dabei. Stimmt
1: genau,
0: das?
1: Genau, das muss ich ehrlich sagen, das habe ich nicht gewonnen. Das hat meine Schwester gewonnen.
0: Okay.
1: Und die hat beim Kölschlauf, das ist

eben richtig schön Markt. Der Oberbürgermeister kommt um 10, eröffnet nochmal offiziell. Und wenn Sie mögen, können Sie sich das Markttreiben jetzt auch mal von oben anschauen. Der Rathausturm ist während der Gärtnermarkttage offen. Können Sie hoch. Ist ein feuchter, aber hoffentlich auch fröhlicher Auftakt heute. Der Gärtner kennt ja keinen Schmerz. Ne? Bis Samstag gehen die Gärtnermarkttage. Gute Zeit dort. 9.14 Uhr ist es jetzt, kurz vor 9:45 Uhr. Und hier ist Rod Stewart für Sie.

0: Wieso war dabei? Guten Morgen am Donnerstag, 9.21 Uhr, 9.15
1: Uhr. 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
2: Hilft dir dein Gott wirklich? Diese Frage wird mir hin und wieder gestellt und dann werden die verrücktesten Sachen erwartet. So als ob der Glaube an Gott und das eigene Handeln sich ausschließen würden. Dazu gibt es ein wunderschönes Gleichnis, das im Islam überliefert wird. Die Menschen kamen in Scharen, um die Worte des Propheten Mohammed zu hören. Ein Mann hörte besonders aufmerksam zu, er betete besonders inbrünstig und verabschiedete sich schließlich am Abend vom Propheten. Kaum war er draußen, kam er zurückgerannt und schrie: »O Herr, heute Morgen ritt ich auf meinem Kamel zu dir, um dich zu hören. Jetzt ist das Kamel nicht mehr da. Dabei habe ich dir aufmerksam zugehört. Ich befolgte jedes Wort und vertraute auf Gottes Allmacht. Jetzt ist das Kamel fort. Ist das die Gerechtigkeit Gottes? Ist das die Belohnung für meinen Glauben? Ist das der Dank für all meine Gebete?« Mohammed hörte sich alles in Ruhe an. Schließlich antwortete er mit einem gütigen Lächeln: »Glaube an Gott und binde dein Kamel fest.« Der Glaube entbindet uns nicht von dem Tun dessen, was uns der gesunde Menschenverstand sagt. An Gott zu glauben heißt, nicht leichtsinnig durchs Leben zu gehen und Gott verantwortlich zu machen für unseren Leichtsinn. Glaube an Gott und binde dein Kamel fest, weil es am Ende beides braucht: Gottvertrauen und unser vernünftiges Tun. Gott lässt sich nicht instrumentalisieren und vor allem will er nicht, dass wir die Hände in den Schoß legen. Gottvertrauen und vernünftiges Handeln gehören zusammen. In diesem Sinne, einen schönen Tag wünscht Ramon Seliger, Diakonie Weimar.
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7: Das Neueste für Mittel- und Westthüringen mit Adi Rückewoldt. Guten Morgen, Dorndorf. Im Foyer des Kulturhauses wird heute Abend eine heiße Diskussion erwartet. Es geht um die Frage, ob aus der Kulturhaus-Gaststätte künftig eine Großküche werden soll. Das sind die Pläne einer Firma. Der Dorndorfer Ortsteilrat und einige Vereine sind dagegen. Ortsteilbürgermeisterin Heidi Richter will ab 18 Uhr wissen, was die Einwohner darüber denken. Weimar. Nachdem die Stadt das Bürgerbündnis gegen Rechtsextremismus nicht mehr automatisch finanziert, hat Oberbürgermeister Peter Kleine Kritik erneut zurückgewiesen. Gestern Abend gab es im Stadtrat dazu mehrere Einwohneranfragen. Kleine erklärte, dass sich das Bündnis auf finanzielle Unterstützung bewerben könne. Die Mittel zur Förderung von Toleranz und Demokratie seien erhöht worden. Friedrich Roder. Die Trinkpavillons sind aus der Winterpause zurück. Wie die Stadt mitteilte, läuft das Heilwasser der Ludowinger-Quelle wieder an den beiden Stellen im Kurpark und am Kirchplatz. Der Pavillon im Kurpark ist täglich von 9 bis 18 Uhr geöffnet. Am Kirchplatz fließt das Heilwasser rund um die Uhr. Es gilt wegen seiner Bestandteile als besonders wertvoll. 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
8: Das Wetter für Thüringen, da meldet uns der Uwe Seifert aus Arnstadt einen leichten Nordwestwind. Es sind 9 Grad und es regnet. Dankeschön, Uwe. Es ist bewölkt und es regnet heute immer wieder. Am Abend wird es dann allmählich trockener. Kühler 9 bis 12 Grad bekommen wir heute. Mehr wird's nicht. Morgen Wolken, Nebel, stellenweise noch etwas Regen. Im Laufe des Tages dann vor allem in Südthüringen immer freundlicher. Und da kommt dann auch nochmal die Sonne. 9 bis 14 Grad, morgen die Höchstwerte. Wochenende wird wieder milder. Wir bekommen eine Mischung aus Sonne und dichten Wolken. Vereinzelt gibt's noch Schauer. Und die Temperaturen am Sonntag dann bis 23 Grad. 9.33 Uhr, 3 nach halb 10. Hier sind die aktuellen Verkehrsmeldungen. A9 in Richtung Berlin zwischen Naumburg und Weißenfels ist die Unfallstelle jetzt geräumt. Zurzeit noch 5 Kilometer Stau. In Rudolstadt auf der Schala Chaussee im Kreuzungsbereich B85, B88 Behinderungen wegen eines defekten Fahrzeugs. Die Blitzer stehen. Auf der A9 in Richtung München zwischen Hermsdorf Süd und Lederhose. A71 in Richtung Sangerhausen zwischen Oberhof und Gräfenroda. Auf der B7 in Trotz in Richtung Jena, B247 in Schwabhausen Richtung Ohrdruf und in Bad Klosterlausnitz in der Eisenberger Straße stadtauswärts. Melden Sie uns Staus und Blitzer kostenfrei im MDR Thüringen Verkehrszentrum. Die Nummer ist die 0800 218 16 00.
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0: Albert Hammond hier bei MDR Thüringen, Down by the River. 9.40 Uhr ist es, 10 Minuten nach 9:30. Zugfahren heutzutage, ja, da wünschen wir uns alle, dass der Zug pünktlich ist, ne? Und natürlich wünschen wir uns auch alle Komfort. Man möchte sich ja wohlfühlen. Das geht auch MDR Thüringen-Reporter Markus Wetterauer so. Für die neue Folge seines Podcasts Abenteuer Eisenbahn hat er mal zur Designerbrille gegriffen. Markus, wie müssen Züge denn aussehen, damit sich die Fahrgäste wohlfühlen?
1: Jedenfalls nicht so wie im Wartezimmer auf dem Amt mit kaltem Licht, ein bisschen grau in grau, keine bequemen Stühle. Stattdessen lieber warmes Licht, dezente Farben und vor allem bequeme, breite Sitze mit hohen Lehnen.
0: Wieso denn das?
1: Ja, jeder dritte Mann ist inzwischen über 1,80 Meter groß. Der Sitzabstand in den Zügen ist aber eher kleiner geworden im Laufe der Jahre. Dagegen sind beim Auto die Innenräume heute deutlich großzügiger ausgestattet als noch vor 10, 20 Jahren. Und wenn die Eisenbahn mit dem Auto mithalten will, dann muss sie da einfach nachlegen.
0: Das kostet ja aber sicher ordentlich.
1: Ja und nein. Natürlich ist ein schön designter Zug teurer. Aber erstens sind Züge oft 30 Jahre und länger im Einsatz. Auf die lange Lebenszeit gerechnet fällt das dann nicht mehr so ins Gewicht. Und zweitens, wenn ein Zug schön aussieht, dann wird er auch ein bisschen besser behandelt. Es gibt also weniger Vandalismus. Die Deutsche Bahn hat übrigens einen Ideenzug, wo neue Designs getestet werden, zum Beispiel Lounge-Ecken, Stehtische oder Sitzlandschaften wie im Wohnzimmer. Und in den Regionalzügen von Abellio hier in Thüringen, da gibt's auch sowas Ähnliches, Sitze, die ein bisschen aussehen wie ein Sofa.
0: Das klingt gemütlich, aber setzt sich da jeder einfach zu wildfremden Leuten?
1: Das ist Gewöhnungssache. Manche wollen quatschen, andere wollen ihre Ruhe im Zug. Und deshalb braucht's Abwechslung. Bunte Abteile für Familien zum Beispiel, Sitzgruppen für einen Seniorenclub oder ruhige Ecken für Pendler.
0: Also für jeden was. Es geht um schickes Design für Züge in der neuen Folge unseres MDR Thüringen Podcasts Abenteuer Eisenbahn. Und den hören Sie bei ARD Sounds.
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Regendusche und ein Kracher von den Stones und schon ist mal wach. Kommen Sie weiter gut durch den Donnerstagvormittag. Jetzt mit einfach guter Musik von OMD. Ah, kennen wir natürlich alle, ne? Für viele sind sie die musikalischen Helden der 80er gewesen. Musikkritiker haben die beiden Chefs der Band, Andy McCluskey und Paul Humphreys, in den 80ern sogar als das Lennon-McCartney-Gespann des Synthie-Pop bezeichnet. Aber wie es Leben so spielt, 1989 haben sich ihre Wege getrennt. OMD gab es plötzlich nicht mehr. Sänger Andy McCluskey stand alleine da. Viele hatten OMD schon abgeschrieben. Und dann, am 7. Mai 1991, also genau vor 35 Jahren, stand da plötzlich ein neues Album in den Geschäften. Ich sehe mich sofort in der Disco damals. Sailing on the Seven Seas ist die erste Single-Auskopplung gewesen aus Sugar Tax, so hieß das Album. Und es folgten noch drei weitere Singles, zum Beispiel Call My Name. Lange nicht gehört, jetzt bei MDR Thüringen, 9.51 Uhr.

Ach ja, einfach schön, ne? Call My Name, Orchestral Maneuvers in the Dark hier bei MDR Thüringen. So, eine Meldung aus unserem Verkehrszentrum. Bitte Vorsicht, auf der A4 in Richtung Dresden zwischen Magdala und Bucha befindet sich eine ungesicherte Unfallstelle.

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3: Erneut sind schwere Regenfälle über Thüringen hinweggezogen. Wieder traf es vor allem den Norden des Landes, diesmal den Unstrut-Hainich-Kreis. In Schönstedt standen Grundstücke und Straßen komplett unter Wasser. Im Laufe des Abends und in der vergangenen Nacht gab es in Thüringen laut Polizei 7 schwere Verkehrsunfälle wegen unangepasster Geschwindigkeit auf regennasser Fahrbahn. Die Regenfälle sollen noch bis zum Nachmittag andauern. Thüringen will für einen neuen Reparaturbonus den Bund zur Kasse bitten. Laut Thüringer Umweltministerium will das Land morgen einen entsprechenden Antrag in den Bundesrat einbringen und er habe gute Erfolgsaussichten, hieß es. Die Bundesregierung könnte zum Beispiel die Mehrwertsteuer bei Reparaturen senken. Thüringen war unter der rot-rot-grünen Vorgängerregierung bereits Vorreiter beim Reparaturbonus. Verbraucher erhielten bis zum vergangenen Jahr jährlich bis zu 100 Euro Zuschuss für Reparaturen. Die Brombeer-Regierung legte das Programm allerdings aus finanziellen Gründen nicht neu auf. Wegen des Verdachts auf Drogenhandel hat die Polizei am Morgen im Landkreis Greiz, Eisenberg und im sachsen-anhaltinischen Zeitz 7 Objekte durchsucht. Wie die Beamten mitteilten, konzentrieren sich die Ermittlungen dabei auf 5 Beschuldigte im Alter von 28 bis 61 Jahren. Bei den Durchsuchungen wurden größere Mengen Drogen, verschreibungspflichtige Medikamente und Bargeld im mittleren fünfstelligen Bereich sichergestellt. 2 Beschuldigte wurden vorläufig festgenommen und einem Haftrichter vorgeführt. 72% der angeschriebenen jungen Männer haben bislang den Wehrdienstfragebogen ausgefüllt und zurückgeschickt. Seit Januar verschickt die Bundeswehr Fragebögen an 18-Jährige, um ihre Bereitschaft für den Wehrdienst zu prüfen. Etwas mehr als jeder Vierte hat demnach auf das Schreiben nicht reagiert, obwohl die Männer ab Jahrgang 2008 dazu verpflichtet sind. Das berichtet das Redaktionsnetzwerk Deutschland unter Berufung auf Bundeswehrkreise. Rund die Hälfte der Antwortenden habe Interesse signalisiert, den mindestens 6-monatigen freiwilligen Wehrdienst zu leisten, hieß es weiter. Das bedeutet jedoch nicht, dass sie es am Ende auch täten. Die deutsche Industrie hat im März deutlich mehr Aufträge verzeichnet. Nach Angaben des Statistischen Bundesamtes gab es im Vergleich zum Vormonat 5% mehr. Analysten hatten nur mit einem Plus von einem Prozent gerechnet. Im Februar waren die Bestellungen in den Industriebetrieben nur um 1,4% gestiegen und im Januar gab es ein Minus von mehr als 11%. Hintergrund sind vor allem die Investitionen der Bundesregierung in Infrastruktur und Verteidigung. Grund für allzu viel Optimismus sehen Wirtschaftsexperten allerdings nicht. Die Auswirkungen des Iran-Konflikts spiegelten sich in den Märzdaten noch kaum wider. Dazu Kriegsbeginn, die Tragweite des Krieges nicht absehbar war, hieß es. Das waren die Nachrichten. 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
1: Danke, Karin. Das Wetter für Thüringen. Es ist bewölkt heute und es regnet immer wieder. Erst am Abend wird es dann allmählich trockener. Kühle 9 bis 12 Grad werden es heute dazu. Morgen Wolken, Nebel, stellenweise noch etwas Regen. Im Laufe des Tages wird es dann vor allem in Südthüringen immer freundlicher. Da kommt dann auch nochmal die Sonne bei 9 bis 14 Grad. Wochenende freundlicher. Eine Mischung aus Sonne und dichten Wolken. Vereinzelt Schauer, aber es wird milder. Am Sonntag bis zu 23 Grad. 10 Uhr und 4 Minuten. Hier sind die aktuellen Verkehrsmeldungen. Die A4 in Richtung Dresden ist zwischen Magdala und Bucha nach einem Unfall gesperrt. Es staut. In Rudolstadt auf der Schaler Chaussee im Kreuzungsbereich B85, B88. Da gibt es Behinderungen wegen eines defekten Fahrzeugs. Die Blitzer stehen. Auf der A9 in Richtung München zwischen Hermsdorf Süd und Lederhose. A71 in Richtung Sangerhausen zwischen Oberhof und Gräfenroda. Auf der B7 in Trotz in Richtung Jena. B247 in Schwabhausen Richtung Ohrdruf und in Bad Klosterlausnitz in der Eisenberger Straße stadtauswärts. Melden Sie uns Staus und Blitzer kostenfrei im MDR Thüringen Verkehrszentrum. Die Nummer ist die 0800 218 16 00. Dankeschön. Ich bin Sina Waage. Ich wünsche Ihnen einen schönen Vormittag.
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0: Der Peace Train mit Lokführer Cat Stevens ist hier durch den Donnerstagvormittag gefahren. Und wir machen mal einen sehr voreiligen, vorpünktlichen Stopp am Abend im Knopfmuseum in Schmölln. Das wird nämlich heute zur Bühne für Musik und Literatur. Florentine Job liest dann aus ihrem Buch Sommer im Heckenrosental. Und sie erzählt von einer Kindheit zwischen Ost und West, zwischen Freiheit und Mauer. Und sie wird musikalisch begleitet von Wayne Lost Soul. Das ist ein Liedermacher aus Berlin. Die Tickets bekommen Sie an der Abendkasse im Knopfmuseum in Schmölln. Die kosten 8 Euro. Und Beginn der Lesung, der musikalischen Lesung heute ist 19 Uhr.
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1: Die ist ein Unikat. Sie kommt nämlich von Polizeisprecherin Sina Poser von der Polizeiinspektion Jena und richtet sich an uns alle. Was denken wir, warum sich so wenige Leute melden, wenn die Polizei einen Zeugenaufruf macht und weiß, Dutzende haben dazugeschaut bei irgendeiner Tat? Natürlich kennt sie die Antwort, aber sie will mit ihrer Frage das Phänomen mal öffentlich machen, Thomas.
2: Ja, wir sind bei dem Begriff Verantwortungsdiffusion. Das heißt, das beschreibt, je mehr Leute am Unfall oder Tatort sind, umso weniger Leute helfen und wählen zum Beispiel den Notruf. Ne? Jeder denkt, der andere, der ist ja schon dabei. Ne? Und das ist auch psychologisch erklärbar, aber eben unter Umständen tödlich. Deswegen der Appell. Also melden Sie sich, auch wenn Sie glauben, dass Ihr Notruf, Ihre Aussage keine Rolle spielt.
1: Ne? Schon mal wichtige Aussage, die tackern wir uns ins Gehirn. Und was war denn der konkrete Anlass für die ungewöhnliche Anfrage bei uns?
2: Ja, das passierte am Dienstag, 1.4., also am 1. April, gegen 14 Uhr in der Innenstadt von Jena. Da hatte ein Mann zunächst etwas mitgehen lassen in einer Buchhandlung. Eine Mitarbeiterin ist daraufhin hinterhergelaufen und bekam auch Hilfe von einem 32-Jährigen. Und dann hat sich aber der mutmaßliche Täter zur Wehr gesetzt und den 32-Jährigen mit einer Flasche angegriffen. Und dieser Teil der Tat ist auch gut belegt, sagt Sina Poser.
3: Ja, genau. Wir hatten glücklicherweise ganz am Ende, als es dann zu dieser Körperverletzungshandlung kam und der Täter flüchten konnte, konnte eine Bürgerin ein kurzes Video machen. Jetzt ist es für uns aber so, unsere Aufgabe ist es ja, die Tat komplett zu rekonstruieren. Wir haben also nur diesen einen Endabschnitt, den haben wir gut. Dadurch konnte man den Täter auch fassen, ja, weil wir eine gute Aufnahme hatten. Allerdings fehlen uns Zeugenaussagen, Videos, um die Tat von Anfang bis zum Ende darstellen zu können.
2: Ja, und warum ist das so wichtig? Weil der Anwalt natürlich sagen könnte, in einer Gerichtsverhandlung, Moment mal, welche Buchhandlung, welcher Diebstahl? Mein Mandant hat einfach nur gedacht, er wird jetzt gerade überfallen und hat sich gewehrt.
1: Ne? Anwälte wissen, wie es geht. Und da tauchen ja gleich neue Fragen auf. Was ist, wenn ich mich geirrt habe und den falschen Täter festhalte oder die Polizei rufe und am Ende ist ja gar nichts gewesen?
2: Ja, genau. Und auch das besprechen wir heute noch. In Kurzfassung, auch der Irrtum ist geschützt. Also es dreht einem niemand einen Strick daraus, wenn ich einen Einbrecher melde, zum Beispiel, der gerade durch ein Fenster klettert und die gerufene Polizei stellt dann am Ende fest, das war nur der Hauseigentümer, der seinen Schlüssel vergessen hatte. Ja? Es ist nicht schlimm, wenn so ein Irrtum passiert, lieber im Verdachtsfall einfach einmal mehr die 110 anrufen, als einmal zu wenig.
1: Verantwortungsdiffusion. Unter diesem Stichpunkt läuft heute
2: Thomas. Und Konfusion,
1: ganz genau. Unter diesen Stichpunkten läuft die Recherche heute bei unserem Redakteur Thomas Becker. Nachmittag geht's weiter. Danke dir erstmal.
2: Ja.
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2: Das Neueste für Mittel- und Westthüringen mit Adi Rückewoldt. Guten Tag. Tambach-Diethards. Der südliche Landkreis Gotha steht möglicherweise vor einem neuen Streit wegen eines Windparks im Thüringer Wald. Laut einem Bericht der Thüringer Allgemeinen plant ein Investor, 15 Windräder auf dem Brandkopf zu errichten. Der Berg liegt im Dreieck Friedrichroda, Finsterbergen, Tambach-Diethards. Der Bürgermeister von Tambach-Diethards, Marco Schütz, zeigte sich verwundert über die Pläne. Der Brandkopf sei kein Windvorranggebiet. Vor fast 3 Jahren gab es schon einmal Bestrebungen, einen Windpark mit 15 Anlagen bei Georgenthal zu bauen. Weimar. Das Deutsche Rote Kreuz startet in Weimar und Umgebung eine Haustürkampagne. Der Kreisverband wirbt um neue Mitglieder. In den kommenden Wochen werden dafür nach Angaben des DRK-Teams unterwegs sein, die an ihrer offiziellen DRK-Kleidung und ihren Dienstausweisen zu erkennen sind. Sie informieren die Menschen über die Arbeit des Roten Kreuzes in der Region. Geisa. Die Beschäftigten der Stadtverwaltung haben im kommunalen Wald rund 650 junge Bäume gepflanzt, und zwar auf einer kahlen Fläche bei Geismar. Insgesamt wurden 600 Lärchen und 50 Weißtannen gesetzt. 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
3: Das Wetter für Thüringen, 9 Grad sind es in Leutenberg und auch in Bad Tennstedt. Danke an unsere MDR Thüringen Wettermelder. 9 bis 12 Grad, mehr wird es heute gar nicht. Es ist bewölkt, es wird immer wieder regnen. Zum Abend hin wird es dann allmählich trockener. Morgen Wolken, Nebel, hier und da noch etwas Regen. Im Laufe des Tages wird es dann vor allem in Südthüringen immer freundlicher. Da kommt auch noch etwas Sonne. Bei morgen 9 bis 14 Grad und am Wochenende gibt es eine Mischung aus Sonne und dichten Wolken. Vereinzelt gibt es noch Schauer und es wird milder. Am Sonntag gehen die Werte wieder bis auf 23 Grad hoch. 10.32 Uhr, 10:35, 11:02. Hier sind die aktuellen Verkehrsmeldungen. Die A4 in Richtung Dresden ist zwischen Magdala und Bucher nach einem Unfall gesperrt. Es staut. In Rudolstadt auf der Schaler Chaussee im Kreuzungsbereich B85, B88 Behinderungen wegen eines defekten Fahrzeugs. Die Blitzer stehen auf der A9 in Richtung München zwischen Hermsdorf Süd und Lederhose. A71 in Richtung Sangerhausen zwischen Oberhof und Gräfenroda. B7 in Trotz in Richtung Jena. B247 in Schwabhausen Richtung Ohrdruf. In Bad Klosterlausnitz, da blitzt es in der Eisenberger Straße stadtauswärts. Melden Sie uns Staus und Blitzer kostenfrei im MDR Thüringen Verkehrszentrum. Die Nummer ist die 0800 218 16:00.
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0: Einfach gute Musik an ihrem Donnerstagvormittag. Visage, Fade to Grey. 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Die Schufa ist seit März verbraucherfreundlicher geworden. Das sollte zumindest so sein. Negativeinträge werden teilweise schneller gelöscht. Auch Insolvenzeinträge verschwinden früher aus der Akte. Außerdem sollte das Bewertungssystem transparenter geworden sein. Das ist alles erstmal hübsch. Jetzt häufen sich allerdings bei den Verbraucherzentralen die Beschwerden, die Anfragen zur praktischen Anwendung des Scores. Es gibt aber auch Schwierigkeiten bei der Korrektur fehlerhafter Daten über die Schufa-App. Die Verbraucherzentralen sammeln nun diese Pannen und Missstände und rufen auf, diese zu melden. Also falls Ihnen da schon was passiert, was untergekommen ist, dann bitte unterstützen. Ralf Reichertz, Jurist bei der Verbraucherzentrale Thüringen. Welche Fälle sind denn da relevant?
1: Also wir suchen aktuell alle Arten von Fällen. Um überhaupt zu wissen, wie hat sich das jetzt eigentlich in den letzten 4 bis 8 Wochen, seitdem die Schufa mehr Transparenz versprochen hat und auch darlegen will, wie hat sich das jetzt eigentlich entwickelt? Hat sich das jetzt zugunsten der Verbraucher entwickelt oder zum Nachteil der Verbraucher entwickelt? Haben Verbraucher festgestellt, dass die Daten nicht so zeitnah wie angekündigt gelöscht wurden? Hat sich die Schufa auch mal verrechnet? Oder hat auch ein Verbraucher vielleicht auch ein Darlehen nicht gekriegt oder einen Handyvertrag nicht gekriegt? Oder bekommt er von dem Vermieter die Mitteilung, dein Scorewert ist zu schlecht, ich mache mit dir keinen Mietvertrag? Und dann versucht man herauszufinden, woran liegt das eigentlich?
0: Ja, und dann prüft man und stellt vielleicht fest, verrechnet oder was auch immer da schiefgegangen ist. Falls Sie Probleme im Zusammenhang mit dem neuen Schufa-Score haben, melden Sie es der Verbraucherzentrale. So können Lücken und Mängel aufgedeckt werden und im Weiteren dann abgeschafft werden. Dafür setzen sich die Verbraucherzentralen ein. vzth.de, dort können Sie es alles nochmal nachlesen und auch melden.

Vaya con Dios bei MDR Thüringen. Ja, das klingt nach Sonne. Und was passte dazu? 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
5: Es ist 11 Uhr, alles Wichtige jetzt mit Ulf Dube.
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7: Schwere Regenfälle haben vor allem in Nordthüringen Unfälle und Überschwemmungen verursacht. In Schönstedt im Unstrut-Hainich-Kreis standen Grundstücke und Straßen komplett unter Wasser. Seit gestern Abend gab es in Thüringen laut Polizei 7 schwere Verkehrsunfälle wegen unangepasster Geschwindigkeit auf regennasser Fahrbahn. Die Polizei appelliert an alle Verkehrsteilnehmer, ihre Fahrweise anzupassen. Die Regenfälle werden voraussichtlich noch bis zum Nachmittag andauern. Im Prozess wegen schweren sexuellen Missbrauchs vor dem Erfurter Landgericht ist der Hauptangeklagte schuldig gesprochen worden. Das Gericht verurteilte den 50-Jährigen aus Gotha auch wegen Vergewaltigung zu 5 Jahren und 8 Monaten Gefängnis. Wie eine Gerichtssprecherin mitteilte, wurde die Mutter des Opfers dagegen freigesprochen. Sie war wegen Beihilfe durch Unterlassen mit angeklagt. Das Urteil ist noch nicht rechtskräftig. Dem 50-Jährigen wurde vorgeworfen, sich über mehrere Jahre an seiner Stieftochter vergangen zu haben. Zuerst hatte die Thüringer Allgemeine berichtet. Aus Thüringen sind zum ersten Mal seit Jahren wieder mehr Menschen weggezogen, als neu ins Land gekommen sind. Nach Zahlen des Statistischen Landesamtes haben im vergangenen Jahr rund 51.500 Menschen den Freistaat verlassen. Dagegen sind rund 50.800 Menschen neu nach Thüringen gezogen. Damit lag der sogenannte Wanderungssaldo bei minus 700 und erstmals seit 2016 wieder im negativen Bereich. Im Jahr 2024 lag der Saldo noch bei plus 4.500 Menschen. Thüringen will für einen neuen Reparaturbonus den Bund zur Kasse bitten. Laut Thüringer Umweltministerium will das Land morgen einen Antrag in den Bundesrat einbringen. Der Antrag habe gute Erfolgsaussichten, hieß es. Der Vorschlag habe schon im Umweltausschuss des Bundesrates eine klare Mehrheit der Länder gehabt. Thüringen war bereits Vorreiter beim Reparaturbonus. Verbraucher konnten bis zu 100 Euro Zuschuss für Reparaturen bekommen. Die Brombeer-Regierung hat das Programm allerdings nicht verlängert. Wegen des Verdachts auf Drogenhandel hat die Polizei im Landkreis Greiz, in Eisenberg und im sachsen-anhaltischen Zeitz 7 Objekte durchsucht. Wie die Beamten mitteilten, konzentrieren sich die Ermittlungen auf 5 Beschuldigte im Alter von 28 bis 61 Jahren. Die Beamten stellten größere Mengen Drogen, verschreibungspflichtige Medikamente und Bargeld im mittleren 5-stelligen Bereich sicher. 2 Beschuldigte wurden vorläufig festgenommen und einem Haftrichter vorgeführt. 72% der angeschriebenen jungen Männer haben bislang den Wehrdienstfragebogen ausgefüllt und zurückgeschickt. Das berichtet das Redaktionsnetzwerk Deutschland und beruft sich auf Bundeswehrkreise. Seit Januar verschickt die Bundeswehr Fragebögen an 18-Jährige, um ihre Bereitschaft für den Wehrdienst zu prüfen. Etwas mehr als jeder Vierte hat demnach nicht auf das Schreiben reagiert. Rund die Hälfte der Antwortenden habe Interesse signalisiert, den mindestens 6-monatigen freiwilligen Wehrdienst zu leisten, hieß es weiter. Das waren die Nachrichten. 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
5: Dankeschön, Ulf. Pieselwetter für Thüringen. Es regnet immer wieder heute. Es ist stark bewölkt. Am Abend wird es dann allmählich trockener. Die Temperaturen heute kühl, 9 bis 12 Grad. Morgen Wolkennebel, stellenweise noch etwas Regen. Im Tagesverlauf wird es vor allem in Südthüringen immer freundlicher und es kommt noch etwas Sonne. Bei morgen 9 bis 14 Grad. Am Wochenende wieder milder. Wir bekommen eine Mischung aus Sonne und dichten Wolken, vereinzelt Schauer und die Temperaturen am Sonntag dann bis 23 Grad. 22 Grad. 11:03. Hier sind die aktuellen Verkehrsmeldungen. Die A4 in Richtung Dresden ist zwischen Magdala und Bucha nach einem Unfall gesperrt. Es staut. Die letzte freie Abfahrt ist ab Polda. In Rudolstadt auf der Schaler Chaussee im Kreuzungsbereich B85, B88 Behinderungen wegen eines defekten Fahrzeugs. Die Blitzer stehen. Auf der A71 in Richtung Sangerhausen zwischen Oberhof und Gräfenroda. B7 in Trotz in Richtung Jena. B247 in Schwabhausen Richtung Ortruf und in Bad Klosterlausnitz in der Eisenberger Straße stadtauswärts. Wenn Sie mehr gesehen haben, Staus und Blitzer, dann rufen Sie uns bitte an, kostenfrei im MDR Thüringen Verkehrszentrum. Die Nummer ist die 0800 218 16 00. Dankeschön. Ich bin Sina Waage. Ich wünsche Ihnen einen schönen Vormittag.
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1: Einfach gut, Cindy Laupers True Color hier bei MDR Thüringen. Einen schönen Donnerstagvormittag und im Studio ist jetzt Ihr Namenforscher, Professor Jürgen Udolf. Freue mich, dass Sie da sind. Hallo.
2: Ich freue mich auch und ich freue mich, dass es regnet. Dann brauche ich nicht in den Garten, sondern kann an den Schreibtisch gehen.
1: Und hier stehen, ganz in Ruhe, ohne auch schlechtes das, Gewissen.
2: Ja.
1: Und darf man mal wieder eine Menge vorhaben?
2: Ja.
1: Fangen wir auch direkt an. Hier ist die erste Frage. Wer ist da?
3: Hier ist der Herr Zimmermann aus Kross. Mein Schwiegervater ist durch die Kriegswirren aus dem Grenzgebiet Polen, Ungarn, aus der Landwirtschaft ist er nach Saale, nach dem Harz gekommen. Dadurch ist der Name Rebschläger etliche Male im Raum Saale vertreten. Und nun wollten wir mal gerne wissen, ist das eine berufliche Bezeichnung gewesen oder etwas Fachspezifisches?
1: Rebschläger, ist es irgendwie was mit Landwirtschaft?
2: Ja, es kommt was Überraschendes, Sina. Sie dürfen an die Reeperbahn denken.
1: Okay.
2: Die Reeperbahn. Mhm. Dort wurden nämlich die Seile gedreht. Reb ist ein niederdeutsches Wort für Seil oder Tau.
1: Mhm.
2: Und Taue und Seile natürlich für die Schifffahrt außerordentlich wichtig. Mhm. Auf der Reeperbahn wurden die gedreht. Lange Bahn.
1: Ja.
2: Heute machen die was anderes dort, ich weiß. aber der Rebschläger ist der, der die Taue dreht, herstellt. Der Seiler.
1: Das
2: ist, Seiler, niederdeutsch Seeler. Uwe Seeler kennt auch jeder Fußballfreund. Ne?
1: Mhm.
2: Ja. Und Seelenbinder sagt das auch. Ne? Seelenbinderhandel aus Berlin.
1: Ja.
2: Auch das ist der, der die Seile und Taue herstellt. Toller Name, finde
1: ja.
2: ich.
1: Ja, aus welcher Ecke kommt es?
2: Der Norddeutschland, das ist einwandfrei
1: Norddeutschland.
2: Norddeutschland, ja, einwandfrei.
1: Alles klar. Regina Wilk aus Friedrichroda fragt nach Fruck, Name der Großeltern mütterlicherseits und die Vorfahren sind aus Pommern.
2: Und auch hier haben wir Norddeutschland ganz typisch vertreten. Mhm. Nicht nur Pommern, auch Mecklenburg und Vorpommern, natürlich ganz auf jeden Fall. Oh ja, schlechte Nachrichten für Frau Wilk. Ach, der Name ist nicht ihrer. Wruck ist der Zänker, zänkisch, streitsüchtig. Das ist ein niederdeutsches Wort, was hier tatsächlich drin steckt. Und ja, kann man nicht anders sagen. Namenforschung ist kein Wunschkonzert.
1: Nee.
2: Ne? Ja?
1: Hm? Klingt gar nicht, klingt so harmlos.
2: Aber Frau Wilk heißt ja nicht so.
1: Eben,
2: ne?
1: Genau. Dankeschön, Herr Udolf,
2: bitte?
1: Für die erste Runde. Wir schauen, wie es weitergeht. Und wenn Sie Fragen haben zu Familien- und Ortsnamen, dann rufen Sie uns an. Kostenfrei unter 0800 218 16 16.
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0: 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Oh, Simon und Graceland. Hallo am Donnerstag. MDR Thüringen hier mit ihrem Namenforscher Professor Jürgen Udolf im Studio. Und der Manfred Pürzel aus Altenburg fragt nach Pürzel. Die Vorfahren sind aus Österreich und Sudetenland.
1: Ja, habe ich auch gefunden, Sina. Ich habe eine Verbreitungskarte von Österreich hier. In der Tat, dort finden wir ihn und in Süddeutschland. Ja, ich denke an den Purzelbaum. Ne? Mhm. Der Purzelbaum, das ist nämlich eigentlich ein Überschlag über den Hintern. Ich sage das mal so direkt jetzt. Mhm. Ne? Pürzel ist nämlich auch der Allerwerteste.
0: Ich habe auch beim Schweineschwänze, das hat man nämlich auch manchmal Pürzel gesagt. Oder bei der Ente.
1: Ja, genau. Pürzeler Pürzel.
0: Immer irgendein Hinterteil, genau.
1: Und darum geht es jetzt. Und es geht hier um Richtung Purzelbaum, und zwar für so ein kleines Kind, was immer wieder hinfällt. Mhm. Ne? Ja. Und dann geht es auch in Richtung, dass man Pürzel, den Hintern mit dem ganzen Menschen verglichen hat und also einen kleinen, kugeligen Menschen damit bezeichnet. Mhm. Hat. Das ist die Grundlage für diesen wunderschönen Namen. Ne?
0: Süß.
1: Süß, ja, okay.
0: Nächste Frage, wer da?
2: Beate Korngiebel aus Weimar. Ich möchte gerne wissen, wo unser Familienname Korngiebel herkommt. Wir haben schon etwas recherchiert, aber ich hätte das gerne aus der professionellen Schiene nochmal gewusst.
0: Korngiebel, Sie sagen, es ist ein toller Name.
1: Ja, es ist ein toller Name, aber mit einer negativen Bedeutung. Da muss ich jetzt ganz vorsichtig sein, aber ich kann nicht vorsichtig sein, Frau Korngiebel, Sie müssen jetzt stark sein. Korngiebel ist eine leichte Veränderung von Kornwiebel mit W wie Wilhelm und ist der Kornkäfer. Der Kornkäfer ist ein Ungeziefer. Und befällt also, ist nicht sehr beliebt bei Bauern, bei Landwirten, ne, befällt das Getreide, Korn, und beschädigt es, und zwar ziemlich stark manchmal. Und der Käfer ist also ein Kornkäfer oder Kornwurm, auch ein Mistkäfer wird manchmal so bezeichnet, da kommt sie schon in die negative Richtung. Und somit haben wir eine Person, die damit verglichen wird. Mhm. Jetzt können wir überlegen, ob dieser negative Wurm, wie das für den Charakter des Menschen zu verstehen ist. Ich würde sagen, die Nachbarn waren nicht besonders zärtlich zu ihm, sondern haben gesagt, der ist nichts wert.
0: Ganz schön, ne?
1: Ja, ich kann das nur so sagen. Frau Korngiebel, es tut mir leid, aber wir müssen der Wahrheit ins Auge sehen.
0: Und die Namenforschung ist kein Wunschkonzert. Das haben wir
1: Sie
0: schon
1: wieder. Haben das gesagt.
0: Wir haben Sie vorhin auch schon, jetzt haben wir schon eine kleine Regelmäßigkeit hier drin in dieser Stunde. Mal gucken, wie es weitergeht.
1: Wer also fürchtet, dass sein Name negativ, sollte nicht anrufen.
0: Soll nicht fragen, ganz genau.
1: Okay.
0: Danke, Herr Udolf, für die Runde. Mal gucken, wie gesagt, wir haben ja noch zwei Runden.
1: Oh, ich glaube, es wird besser.
0: Oh, na dann freuen wir uns doch auf nach 11:30. Sie gehen erstmal wieder ans Hörertelefon und telefonieren noch ein bisschen. Für Sie nochmal die Telefonnummer, wenn Sie Fragen haben, Familienortsnamen gerne stellen unter 0800 218 16 16.

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8: Das Neueste für Mittel- und Westthüringen mit Adi Rückewold. Guten Tag. Tambach-Dietharz. Der südliche Landkreis Gotha steht möglicherweise vor einem neuen Streit wegen eines Windparks im Thüringer Wald. Laut einem Bericht der Thüringer Allgemeinen plant ein Investor, 15 Windräder auf dem Brandkopf zu errichten. Der Berg liegt im Dreieck Friedrichroder, Finsterbergen, Tambach-Dietharz. Der Bürgermeister von Tambach-Dietharz, Marco Schütz, zeigte sich verwundert über die Pläne. Der Brandkopf sei kein Windvorranggebiet. Vor fast 3 Jahren gab es schon einmal Bestrebungen, einen Windpark mit 15 Anlagen bei Georgenthal zu bauen. Weimar. Das Deutsche Rote Kreuz startet in Weimar und Umgebung eine Haustürkampagne. Der Kreisverband wirbt um neue Mitglieder. In den kommenden Wochen werden dafür nach Angaben des DRK-Teams unterwegs sein, die an ihrer offiziellen DRK-Kleidung und ihren Dienstausweisen zu erkennen sind. Sie informieren die Menschen über die Arbeit des Roten Kreuzes in der Region. Geisa. Die Beschäftigten der Stadtverwaltung haben im kommunalen Wald rund 650 junge Bäume gepflanzt, und zwar auf einer kahlen Fläche bei Geismar. Insgesamt wurden 600 Lärchen und 50 Weißtannen gesetzt. 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
9: Das Wetter für Thüringen. Peter Rudolf aus Sondershausen meldet uns leichten Dauerregen, einen leichten Westwind und eine geschlossene Wolkendecke bei 9 Grad. Dankeschön, Herr Rudolf. Es ist und bleibt bewölkt und es wird auch immer wieder regnen. Erst gegen Abend wird es dann allmählich trockener. Temperaturen heute kühl, 9 bis 12 Grad. Morgen Wolken, Nebel, hier und da noch etwas Regen. Im Laufe des Tages wird es vor allem in Südthüringen immer freundlicher und die Sonne kommt dann auch noch mal raus bei 9 bis 14 Grad. Und am Wochenende bekommen wir eine Mischung aus Sonne und dichten Wolken. Nur vereinzelt Schauer und es wird wieder milder. Am Sonntag Temperaturen bis 23 Grad. 12:02. Hier sind die aktuellen Verkehrsmeldungen. Die A4 in Richtung Dresden ist zwischen Magdala und Bucha jetzt nicht mehr gesperrt. Die linke Spur ist wieder befahrbar, aber staut noch. B87 Richtung Ilmenau, Vorsicht zwischen Bad Kösen und Abzweig Frankenau. Da ist ein Baum auf die Fahrbahn gestürzt. In Rudolstadt, Schaler Chaussee, da im Kreuzungsbereich B85, B88 gibt es Behinderungen wegen eines defekten Fahrzeugs. Die Blitzer stehen. Auf der A71 in Richtung Sangerhausen zwischen Oberhof und Gräfenroda. B7 in Trotz in Richtung Eisenberg. B247 in Schwabhausen Richtung Ohrdruf. In Bad Klosterlausnitz in der Bahnhofstraße stadtauswärts. Und in Bad Klosterlausnitz nochmal in der Eisenberger Straße stadtauswärts. Melden Sie uns Staus und Blitzer kostenfrei im MDR Thüringen Verkehrszentrum. Die Nummer ist die 0800 218 16. 00.
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0: 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Ihr Donnerstagvormittag mit Namenforscher Professor Jürgen Udolf. Jetzt ist er wieder hier bei mir im Studio, zurück vom Hörertelefon. Und wir haben die nächste Frage. Wer ist denn da?
1: Ja, hallo, mein Name ist Christine Siegling. Ich rufe aus Schleusingen an und hätte gerne gewusst, wo der Name, nämlich mein Geburtsname, Jagelle herkommt. Wie Ja und Gelle. Von meinem Vater weiß ich, dass er von Schlesien kommt, aber mehr weiß ich leider nicht.
0: Jagelle.
2: Ein spannender Name, Sina, ein spannender Name, Frau Sieglind. Er kommt aus Schlesien. Jeder Pole weiß, was die Jagiellonen sind. Jagiellonen sind ein Königsgeschlecht der Polen. Und zwar zu einer Blütezeit von Polen, Polen-Litauen. Es war eine Blütezeit des polnischen Staates. Und die Jagiellonen waren benannt nach einer Person, Jagiello. So hieß er die Person, der Hauptvertreter. Und das heißt also, dieser Familienname enthält dieses Wort des polnischen Königs. Mhm. Das klingt positiv, wird aber jetzt negativ. Denn genau wie König und Kaiser, wenn man so heißt, wo man ja sehr stolz drauf ist, ne, ist die Lösung ja eine äußerst negative. Die Menschen haben gesagt, guck mal, da kommt der Kaiser. Hm. Nämlich dann, wenn sich eine Person etwas herausgenommen hat und sich so benommen hat, als sei sie ein Kaiser.
0: Der King.
2: Ja, der King, und hat die anderen ein bisschen herablassend behandelt. Hm. Dann wird er Kaiser und König genannt. Okay. Tatsächlich. Und ich fürchte, das ist hier genauso gelaufen, ne? Da kommt der König hier mit dem Namen Jagello genannt. Das ist die Lösung. Es tut mir leid, liebe Frau Sieglind, ich muss diesen Weg gehen.
0: Ja? Sie haben gesagt, es wird besser, ne? Das wissen Sie schon.
2: Da habe ich ich sehe gerade einen, Jörn Pagel ist gut, aber der kommt später.
0: Ja, der kommt später. Gut, wir machen mal weiter mit Peter Martelock aus Erfurt. Er hat eigentlich nach von Glück gefragt, aber Herr Udolf fand jetzt Martelock auch so schön.
2: Richtig, ja, ich bin da hängen geblieben.
0: Und er hat Martelock jetzt erstmal geklärt, das machen wir jetzt sofort. Und Herr Martelock, wenn Sie es jetzt hören, von Glück reichen bei Ihnen nach, da bekommen Sie noch einen Anruf, das ist jetzt einfach hier ein bisschen schiefgegangen. Herr Udolf Martelock.
2: Genau so machen wir das. Martelock ist ein Name, den wir etwa 200 Mal in Deutschland haben. Er hat einen Flickenteppich-Verbreitung, was fast immer darauf hinweist, dass der Name aus dem Osten kommt. Vertreibung, Flucht, Umsiedlung, 1945. Und da habe ich ihn mehrere Variationen gefunden, vor allen Dingen im pommerschen Küstenstreifen, nördlich von Stolp. Da findet man diesen Namen auch heute noch. Und es ist natürlich eine Ableitung von Martin. Ne? Wie immer können wir im Polnischen alles Mögliche dranhängen, zu fixen nennen wir das. Und dann gibt es meistens eine Verkosung, Verniedlichung. Also, ich würde sagen, der liebe, kleine, süße Martin. Ich habe ja einen Sohn, Martin, der hieß dann bei uns Matze. Und genauso wird man dieses Martelock zu verstehen haben.
0: Ne? Alles klar. Herr Martelock, wie gesagt, Anruf zu von Glück.
2: Kommt
0: noch, guckt sich Herr Udolf noch an. Und wir machen weiter mit John Parr hier. Schöner Song, St. Elmo's Fire kommt nach den Beatles mit Hey Jude. Und dann haben wir noch eine Runde.
3: Hey!

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0: Das St. Elmo's Feuer brennt, genauso wie Professor Jürgen Udolphs Begeisterung für Namen. Und eine Runde haben wir hier noch, zwei Namen zu klären. Nächste Frage, wer ist da?
1: Hallo, hier ist der Jens Rönnpagel. Und ich hätte mal eine Frage, und zwar natürlich bezüglich meines Nachnamens. Wo der herkommt, also an der Ahnung haben wir so aus der Richtung Berlin, Waren, Müritz, irgendwie so gibt es wohl einen Friedhof, da sind ein paar Steine, da steht unser Name drauf. Und die Bedeutung würde mich mal interessieren.
0: Rönnpagel.
2: Ein niederdeutscher Name. Rönn ist Rennen, ja. Mhm. Und Pagel ist ein Elchen dran gekommen, es passiert öfter. Page ist im Niederdeutschen ein Wort, ist nicht der Page mit den schönen Haaren, sondern das Pferd. Page ist das niederdeutsche Wort für Pferd. Wenn einer Pagenkopf heißt, dann hat er einen Kopf wie ein Pferd. Ne? Mhm. Ja, kann man sich vorstellen. Rennpferd ist die Bedeutung von diesem wunderschönen Namen. Mhm. Das spricht für einen Menschen unruhig, schnell, nervös. Ne? Mhm. Ja, ich finde es einen tollen Namen.
0: Ja, es ist. So, und Rainer Walter ist der Ortschronist in Nesse-Apfelstädt. Und er würde sich freuen, wenn Sie mal Name und Ortsname Apfelstädt erklären könnten.
2: Das ist toll. Apfelstädt ist der Name des Flusses. Das muss ich vorstellen. Apfelstädt ist der Name des Flusses. Mhm. Wir denken alle an Stadt natürlich da. Die alten Formen sind 774 in Apfloster, dann Aplast, Apfolesto, Aplattes und so weiter. Ganz toller Name. Flussname. Und im ersten Teil steckt ab. Und das ist ein altes Wort für Wasserfluss. Das haben wir auch in verschiedenen anderen Namen. Insofern haben wir mit dem ST hinten dran. Das ST haben wir auch in Flussnamen. Elster, Alster, Ulster haben wir als Flussnamen. Ein germanischer Name, dann germanisch erweitert sozusagen. Der Fluss, der Name bedeutet, wie so oft bei Flussnamen, nicht viel anderes als Fluss fließen. Und der Ort ist nach dem Fluss benannt. Heute sieht es auch aus, als wenn eine Stadt drin stecken würde. Hm. Aber tut es nicht.
0: Und er möchte ja auch wissen, Name, also gibt es den auch als Nachnamen Apfelstädt?
2: Ja, gibt es auch. Und dann vor allen Dingen eben in dieser Richtung, ne? Das sind dann Herkunftsnamen aus diesem Ort. Ne? Hm. Ja, aber hier ist das Spannende, der Ortsname.
0: Alles klar. Dankeschön, Herr Udolph.
2: Bitteschön.
0: Wir sehen Sie morgen.
2: Oh
0: Fernsehen?
2: Ja, wer mag, nur wer mag. Ne? Manche mögen mich ja vielleicht nicht sehen wollen. Gibt's auch.
0: Ja,
2: aber
0: nicht so viele.
2: Wer will, kann morgen.
0: Genau, na, nun sagen Sie schon wo, Riverboat.
2: Ach so, morgen Riverboat, ja, 22 Uhr, MDR Fernsehen. Ja, ich glaube, es ist ein ganz guter Dings geworden. Ich habe da schöne Sprüche, die ich so im Laufe der Zeit gesammelt habe, die bringe ich da morgen und ich glaube, es könnte lustig sein.
0: 22 Uhr morgen, MDR Fernsehen, Riverboat mit Professor Jürgen Udolph und nächste Woche dann hier wieder auf dem Sender.
2: Sehr gerne.
0: Am Donnerstag, oder? Donnerstag haben wir Feier? Ich weiß es gar nicht genau. Nächste Woche auf jeden Fall.
2: Ja,
0: Mittwoch
2: doch,
0: oder
2: ja.
0: Donnerstag.
2: Ja.
0: Und jetzt ist Mittagszeit hier bei MDR Thüringen. Mein Kollege Frank Huber begleitet Sie sehr gut weiter. Ich bin Sina Waage. Ich wünsche Ihnen noch einen schönen Donnerstag. Bis morgen. Tschüssi.

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11: Wieder vollgelaufene Keller, umgestürzte Bäume und hochgedrückte Gullideckel. Heftige Regenfälle haben seit gestern Abend vor allem den Norden Thüringens getroffen. Diesmal den Unstrut-Hainich-Kreis. Angela Hahn aus der MDR Thüringen Nachrichtenredaktion fasst die Lage zusammen.
12: Wasser und Schlamm rauschten in Schönstedt von einem Hang an den Wohnhäusern vorbei und hinterließen Schäden. Zwischen Schlotheim und Obermehler musste die Straße wegen Überschwemmung gesperrt werden. In Groß-Welsbach standen Keller unter Wasser. In Möverstedt wurde ein Pferdehof überflutet. Die Schäden halten sich nach Angaben des Bürgermeisters der Landgemeinde Nordertal-Heilinger Höhen in Grenzen. Trotzdem musste dort die Feuerwehr 18 Mal ausrücken. Und auch auf der neu gebauten Bundesstraße B247 zwischen Großengottern und Schönstedt rutschten Hänge ab. Das Wetter wirkt sich auch auf das Unfallgeschehen aus. Seit gestern Abend gab es deswegen laut Polizei mindestens 7 Unfälle.
11: Ja, die Wasser- und Unfallschäden sind das eine. Auf der anderen Seite kommt der Regen für die Natur natürlich genau richtig. So sehen das vor allem Landwirte und Forstbetreiber. Wenn es nach Thüringen Forstsprecher Horst Sprossmann geht, dann dürfte es sogar noch ein bisschen mehr Regen sein. Bisher, sagt Sprossmann, sind erst die oberen Bodenschichten befeuchtet.
13: Was wir uns für den Wald wünschen, sind jetzt über Wochen hinweg Landregen, am besten nachts, wo die Verdunstung dann auch nicht so stark ist. Jeder Niederschlag erhöht die Vitalität der Fichte. Das ist gut. Gleichzeitig unterbricht ein Niederschlag den Schwarmflug des Borkenkäfers. Regenereignisse auch aus dieser Sicht natürlich sehr, sehr wünschenswert.
11: Thüringen-Forstsprecher Horst Sprossmann zur Wetterlage. Erst hat die Landesregierung den Reparaturbonus abgeschafft und jetzt will sie ihn wieder einführen. Jetzt soll aber nicht mehr das Land den Bonus finanzieren, sondern der Bund. Den Antrag dafür will Thüringen morgen im Bundesrat stellen. Karin Lukas aus der MDR Thüringen Nachrichtenredaktion. Was steht denn genau drin?
14: Ja, zum Beispiel, dass die Bundesregierung die Mehrwertsteuer bei Reparaturen senken könnte und auch, dass unabhängige Reparaturbetriebe und Repair-Cafés unterstützt werden müssen. Thüringen sieht sich selbst als Vorreiter beim Reparaturbonus. Bis letztes Jahr konnten Verbraucher ja bis zu 100 Euro Zuschuss für Reparaturen beim Land beantragen. Das Programm wurde auch rege genutzt. Weil die Kassen leer sind, hat die Brombeer-Regierung es allerdings nicht neu aufgelegt.
11: Warum sollte sich der Bund denn auf die Finanzierung einlassen?
14: Na, zum einen, weil die Bundesländer sich da offenbar ziemlich einig sind. Zumindest hieß es aus dem Umweltministerium, dass die Thüringer Initiative im Umweltausschuss des Bundesrats eine klare Mehrheit bekommen hat. Und zum anderen muss Deutschland sowieso vorlegen. Die EU hat nämlich beschlossen, dass die Mitgliedsländer das Recht auf Reparatur ermöglichen müssen. Bis spätestens nächsten Sommer soll die entsprechende Richtlinie in nationales Recht umgesetzt werden. Und da passt der Reparaturbonus doch bestens.
11: Seit Januar bekommen alle 18-jährigen Männer Post von der Bundeswehr. Sie müssen einen Fragebogen ausfüllen und zurückschicken, um zu klären, ob sie für den neuen Wehrdienst in Frage kommen und auch bereit dazu sind. Das Redaktionsnetzwerk Deutschland berichtet nun, dass mehr als jeder vierte junge Mann diesen Fragebogen noch nicht zurückgeschickt hat. MDR Thüringen-Reporter Jim Bob Nikschas in Berlin. Was passiert denn dann?
6: Ja, tatsächlich gilt mit dem neuen Wehrdienstgesetz, wenn 18-jährige Männer diesen Fragebogen nicht ausfüllen und zurückschicken, dann droht ihnen ein Bußgeld. Die Höhe ist dabei offen. Das Ganze gilt nämlich als Ordnungswidrigkeit. 4 Wochen Zeit gibt es, um den Fragebogen zurückzuschicken an die Bundeswehr. Passiert das nicht, kommt erst eine Mahnung und wer sich hartnäckig weigert, dem will das Verteidigungsministerium dann auch nachgehen, heißt es. Von Anfang Januar bis Ende April wurden mehr als 190.000 junge Frauen und Männer von der Bundeswehr angeschrieben und knapp 3/4 der Jungs haben auch geantwortet. Berichtet das Redaktionsnetzwerk Deutschland. Rund die Hälfte davon zeigt offenbar auch Interesse am freiwilligen Wehrdienst und bekommt dann später die Einladung entweder zu einem Gespräch oder einer Musterung, also einer körperlichen Untersuchung.
10: Was außerdem noch wichtig ist.
11: In Ohrdruf im Landkreis Gotha läuft seit gut einer Stunde ein Großeinsatz von Feuerwehr, Rettungskräften und der Polizei. Laut einer Polizeisprecherin ist der Grund dafür ein Gefahrgutunfall in einer Entsorgungsfirma für industrielle Abfälle. Es gäbe mehrere Verletzte, einige davon schwer, hieß es. Sie würden vor Ort behandelt. Ein noch unbekannter, aber möglicherweise gefährlicher Stoff sei ausgetreten. Aus Thüringen sind erstmals wieder mehr Menschen weggezogen, als neu ins Land gekommen sind. Laut Statistischem Landesamt haben im vergangenen Jahr rund 51.500 Menschen den Freistaat verlassen. Dagegen sind rund 50.800 Menschen nach Thüringen gezogen. Damit lag der sogenannte Wanderungssaldo bei minus 700 und erstmals seit 2016 wieder im negativen Bereich. Im Prozess um schweren sexuellen Missbrauch hat das Erfurter Landgericht den Hauptangeklagten schuldig gesprochen. Der 50-Jährige aus Gotha wurde nach Gerichtsangaben zu 5 Jahren und 8 Monaten Haft verurteilt. Er war angeklagt, sich über mehrere Jahre an seiner Stieftochter vergangen zu haben. Die Mutter des Opfers wurde freigesprochen. Sie war wegen Beihilfe durch Unterlassen mit angeklagt. Die deutsche Industrie hat im März überraschend viele Aufträge erhalten. Nach Angaben des Statistischen Bundesamtes wuchs das Geschäft um 5% im Vergleich zum Vormonat Februar. Analysten hatten nur mit 1% Zunahme gerechnet. Die Ökonomen warnen allerdings, dass sich die Folgen des Iran-Kriegs in den Daten noch nicht widerspiegelten. Das waren die Nachrichten. 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
9: Dankeschön, Ulf. Und hier kommt das Wetter in Thüringen. Heute Nachmittag also weiter viele Wolken, mal mehr, mal weniger Regen dazu. Recht kühl mit 9 bis 12 Grad. In der Nacht dann aber weniger Schauer, später im Westen auch Auflockerungen. Stellenweise kann sich Nebel bilden bei 7 bis 3 Grad. Und morgen starten wir dann zunächst nochmal mit Wolken. Oder ist es einfach nur trüb? Einzelne schwache Schauer gibt's noch, später aber vor allem im Süden dann freundlicher und dann kommt auch noch die Sonne raus dort. 9 bis 14 Grad. Das Wochenende bringt uns dann eine Mischung aus Sonne und dichteren Wolken, vereinzelt Schauer, aber insgesamt wieder deutlich milder am Sonntag bis 23 Grad. 12 Uhr und 7 Minuten. Und hier sind die aktuellen Verkehrsmeldungen. A4 Frankfurt Richtung Dresden zwischen Apolda und Bucha. 6 Kilometer Stau, da laufen Bergungsarbeiten. 40 Minuten dauert's länger. In Ohrdruf ist die Gotha-Straße in beiden Richtungen wegen eines Feuerwehreinsatzes gesperrt. In Rudolstadt auf der Schala-Chaussee im Kreuzungsbereich B85, B88 Behinderung. Da steht ein defektes Fahrzeug. Und die Blitzer stehen auf der A71 Richtung Sangerhausen zwischen Oberhof und Grevenroda. Auf der B7 in Trotz Richtung Eisenberg, dann der Blitzer auf der B247 in Schwabhausen Richtung Ohrdruf, in Bad Klosterlausnitz in der Bahnhofstraße stadtauswärts, in Bad Klosterlausnitz außerdem in der Eisenberger Straße stadtauswärts. Melden Sie uns Staus oder Blitzer kostenfrei im MDR Thüringen Verkehrszentrum 0800 218 16 00. Ich bin Frank Huber, ich wünsche Ihnen eine schöne Mittagszeit und wir starten mit einem 70er von ABBA.
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Ich habe eine neue Meldung aus dem MDR Thüringen Verkehrszentrum. Vorsicht bitte auf der A4 Frankfurt Richtung Dresden zwischen Erfurt Ost und Erfurt Fieselbach. Da gibt's eine noch ungesicherte Unfallstelle. 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

1980er von den Proclaimers, I'm Gonna Be. Dusty Springfield wurde ja auch immer gern als White Queen of Soul bezeichnet. Sie hatte einfach eine fantastische Stimme. Zu hören jetzt bei Am I the Same Girl?

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1: Mit dem Konzert Das Leben ein Traum beginnt am Freitag der Theatersommer im historischen Liebhabertheater Schloss Kochberg im Kreis Saalfeld-Ruderstadt. Das ist wirklich wunderschön dort. Im Mittelpunkt steht der Komponist Traugott Maximilian Eberwein, der ja eng verbunden war mit dem Theater. Als Hofkapelldirektor in Ruderstadt prägte er das dortige Musikleben um 1800 maßgeblich, nicht zuletzt durch eine außergewöhnlich umfangreiche Produktion an Bühnen und Schauspielmusiken. Da war er sehr aktiv. Das Konzert beginnt am Freitag um 17 Uhr. Karten kosten 40 Euro. Und bis September lädt das Privattheater dann wieder zu Aufführungen ein. 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

Fanta 70er, Eric Clapton, I Shot the Sheriff. Es gibt wieder was Aktuelles aus dem MDR Thüringen Verkehrszentrum. Vorsicht jetzt auf der A4 Frankfurt Richtung Dresden zwischen Bucha und Jena-Göschwitz im Jagdbergtunnel. Da gibt es eine noch ungesicherte Unfallstelle und zwar auf der rechten Fahrspur.

0: haben wieder eine aktuelle Bahnmeldung aus dem MDR Thüringen Verkehrszentrum. Vorsicht jetzt auch auf der A9 Richtung München zwischen Bad Klosterlausnitz und Hermsdorfer Kreuz. Da liegt eine Leiter auf der rechten Fahrspur.
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0: Das Wetter in Thüringen. 9 Grad meldet uns Sönke Krühl aus Bad Tappertz und 8 Grad Dennis Wurzbacher aus Timmendorf im Saale-Orla-Kreis. Also doch eher kühl heute. Am Nachmittag auch nur 9 bis 12 Grad. Viele Wolken, mal mehr, mal weniger Regen dazu. In der Nacht dann insgesamt weniger Schauer. Später von Westen her auch erste Auflockerungen. Stellenweise bildet sich Nebel bei 7 bis 3 Grad. Morgen zunächst bewölkt oder trüb. Einzelne schwache Schauer noch später, vor allem im Süden, freundlicher. Und dann kommt sogar noch ein bisschen die Sonne raus bei 9 bis 14 Grad. Am Wochenende insgesamt freundlicher, also eine Mischung aus Sonne und dichteren Wolken. Und am Sonntag deutlich milder, da schon wieder 23 Grad. 12.31 Uhr. Und hier sind die aktuellen Verkehrsmeldungen. Vorsicht auf der A4 Frankfurt Richtung Dresden zwischen Erfurt Ost und Erfurt Fieselbach. Da gibt es eine ungesicherte Unfallstelle. Zurzeit ist nur die linke Fahrspur frei. A4 Frankfurt Richtung Dresden zwischen Apolda und Bucher. Stau, Bergungsarbeiten, 10 Minuten dauert es länger. Vorsicht auf der A4 Frankfurt Richtung Dresden zwischen Bucher und Jena-Göschwitz im Jagdbergtunnel. Eine ungesicherte Unfallstelle auf der rechten Fahrspur. Vorsicht auf der A9 Richtung München. Zwischen Bad Klosterlausnitz und Hermsdorfer Kreuz, da liegt eine Leiter auf der rechten Fahrspur. In Ohrdruf ist die Gothastraße in beiden Richtungen wegen eines Feuerwehreinsatzes gesperrt und in Gorndorf in der Albert-Schweitzer-Straße zwischen Lendenstreichstraße und Stauffenbergstraße Behinderung, da läuft ein Feuerwehreinsatz. Die Blitzer stehen auf der B7 in Trotz Richtung Eisenberg, auf der B19 in Meiningen Richtung Walldorf, in Bad Klosterlausnitz in der Bahnhofstraße stadtauswärts, in Bad Klosterlausnitz auch in der Eisenberger Straße stadtauswärts, in Rudolstadt in der Jenaischen Straße stadtauswärts und das war's. Melden Sie uns Staus oder Blitzer kostenfrei im MDR Thüringen Verkehrszentrum 0800 218 16 00. Dankeschön. Ich grüße Sie jetzt mit dem 80er mit Nick Kershaw. Wouldn't it be good?
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Und schon wieder ein Update aus dem MDR Thüringen Verkehrszentrum. Die A4 Frankfurt Richtung Dresden ist zwischen Bucha und Jena-Göschwitz jetzt nach dem Unfall im Jagdbergtunnel gesperrt.

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Schöne Regengeschichte bei mir gestern. Ich war unterwegs zu Freunden. Als ich das Haus verlassen habe, hat es nur genieselt. Auf halbem Weg hat es dann so geschüttet, dass ich tatsächlich umkehren musste, weil Schirm hatte ich ja keinen dabei. Ich weiß auch nicht, ob der so viel genützt hätte. Es war wirklich heftig. Aber das Gröbste ist, glaube ich, überstanden. Und mehr dazu dann auch gleich von Josefine Bechler aus dem MDR Thüringen Wetterstudio nach dem Udo.

0: Tja, Wiedersehen. Jetzt gibt's erstmal ein Wiederhören mit Josefine Bächler.
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0: Eben mit Josefine, ich grüße dich.
3: Hallo Frank.
0: Ich musste gestern über mich selber lachen, weil ich irgendwie gedacht habe, ach, es nieselt nur, geht schon, gehe ich zu Fuß. Und dann hat es mich so eingeduscht, dass ich also tatsächlich umkehren musste. Denn da kam unglaublich viel runter.
3: Ja, wenn du dann zum falschen Zeitpunkt draußen bist, hast du ein Problem. Daneben war es ja dann wieder trocken. Also ich habe das gestern auch ähnlich erlebt. Aber zum Glück, ich war nur auf dem Weg nach Hause.
0: Okay, dann konntest du zu Hause dann
3: wenigstens dann umziehen.
0: Abtrocknen. Ja, genau. Heute auch. Hat es ja auch wieder viel geregnet.
3: Ja, also es regnet ja auch immer noch. Also vor allem so vom Thüringer Wald bis teilweise Nordost-Thüringen. Der Kreis, der wahrscheinlich am meisten Regen heute abbekommen wird, ist der Saale-Holzland-Kreis und auch Raum Jena. Also da fällt ordentlich viel Regen. Zwar, wenn man sich so die stündlichen Werte anschaut, denkt man sich so, geht so. 4 Liter meistens nur, aber auch manchmal auch nur so 1-2 Liter. Aber über die Dauer des Regens, der ja auch eigentlich schon hier den ganzen Tag fällt, diese Luftmassengrenze, der Tiefausläufer, der klebt so ein bisschen an dieser Stelle fest und wird uns auch noch eigentlich bis in den Abend hinein beschäftigen. Dann lässt es dann langsam nach. Ein bisschen südlich und westlich vor allem, da gibt es auch eher Regionen, wo es trockene Phasen gibt. Da merkt man manchmal gar nicht, dass es überall anders doch recht schüttet. Mhm. Aber die Sonne wird natürlich heute trotzdem nicht durchkommen. Und das sieht man auch an den Temperaturen. Ohne Sonne sind wir dann doch eher bei kühlen, so 10 bis 12 Grad.
0: Ja, ist tatsächlich kühl. Aber wir müssen ja auch dazu sagen, ja, im Thüringer Wald, da freut man sich über diese Art von Landregen. Das ist ganz toll. Wie geht es in der Nacht weiter?
3: Ja, es wird auch noch ein bisschen regnen, aber der Regen lässt jetzt eigentlich dann schon in der ersten Nachthälfte immer mehr nach. Schon in den Abendstunden wird es weniger. Und dann morgen sieht es erstmal trocken aus. Es kann zwar schon hier und da punktuell nochmal so ein bisschen tröpfeln aus diesen tief hängenden Wolken. Und anfangs ist es auch teilweise ein bisschen neblig trüb. Im Laufe des Tages gibt es vielleicht die ein oder andere Wolkenlücke, aber nicht wirklich viel. Die Sonne hält sich noch zurück und vielleicht entstehen dann auch nochmal kurze Schauer. Aber das ist eher morgen die Seltenheit. Also in den meisten Fällen kommen wir doch trocken durch den Tag.
0: Und dann schauen wir uns noch schnell das Wochenende an.
3: Das bringt dann schon wieder ein bisschen mehr Sonne. Jetzt nicht so wie das letzte Wochenende mit blauem Himmel und Höchstwerten bis 29 Grad. Das schaffen wir nicht. Also wir sind da eher so bei maximal 24 Grad vielleicht am Sonntag. Und neben dichten Wolken kommt dann zumindest zeitweise die Sonne durch.
0: Immerhin.
3: Ja.
0: Dankeschön. Grüße ins Wetterstudio. Tschüss.
3: Mach's gut.
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Ich mag den Rhythmus UB40 Falling in Love with You. Heute in der MDR Thüringen Frühschicht waren ja Gewinnspiele das Thema. Und die Martina hat eine schöne Erinnerung geteilt in der MDR Thüringen App. Sie hat nämlich geschrieben, mein erster Gewinn waren 2 Schallplatten bei einem Gewinnspiel im Radio DDR, die Schlagerrevue. Die Freude war riesig und ich konnte meinen Papa sogar überreden, danach einen Plattenspieler zu kaufen. Was für ein Gewinn. Ja, auf diesem Plattenspieler spielen wir jetzt Dolly Parton und Kenny Rogers mit I

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13: Im Prozess um tausendfachen Betrug von Anlegern hat das Gericht Erfurt hohe Haftstrafen verhängt. Wegen gewerbsmäßigen und bandenmäßigen Betrugs in mehr als 7000 Fällen wurden zwei Männer zu jeweils 9 Jahren und 9 Monaten Haft verurteilt. Ein weiterer Mann erhielt 8,5 Jahre, eine Frau wegen Beihilfe 4 Jahre Haft. Dem Urteil zufolge beträgt der Schaden 107 Millionen Euro. Die Urteile sind noch nicht rechtskräftig. In Ohrdruf im Landkreis Gotha hat es am Vormittag einen Gefahrgutunfall gegeben. Feuerwehr, Sanitäter und Polizei sind seit etwa 11 Uhr im Einsatz. Laut einer Polizeisprecherin ist bei einer Entsorgungsfirma für industrielle Abfälle noch ein noch unbekannter, aber möglicherweise gefährlicher Stoff ausgetreten. Mehrere Menschen sind verletzt, hieß es. Bislang beschränkt sich der Einsatz laut Polizei auf das Betriebsgelände. Es befindet sich nahe dem Truppenübungsplatz Ohrdruf. Thüringens Landwirte haben erleichtert auf den aktuellen Regen reagiert. Vom Bauernverband hieß es, die Trockenheit der letzten Wochen habe zu einer kritischen Lage auf den Feldern geführt. Die jetzige Regen komme daher zur rechten Zeit und sei für Raps, Getreide, Mais und Zuckerrüben genau zur rechten Zeit, sagte ein Pflanzenbauexperte. Bauernverband wie auch die Landesforstanstalt hoffen auf weitere Regenmengen. Bis jetzt seien erst die oberen Bodenschichten befeuchtet. Im Prozess wegen schweren sexuellen Missbrauchs hat das Erfurter Landgericht den Hauptangeklagten schuldig gesprochen. Der 50-Jährige aus Gotha wurde nach Gerichtsangaben zu 5 Jahren und 8 Monaten Haft verurteilt. Er war angeklagt, sich über mehrere Jahre an seiner Stieftochter vergangen zu haben. Die Mutter des Opfers wurde freigesprochen. Sie war wegen Beihilfe durch Unterlassen mit angeklagt. Zuerst hatte die Thüringer Allgemeine berichtet. Aus Thüringen sind erstmals wieder mehr Menschen weggezogen, als neu ins Land gekommen sind. Laut Statistischem Landesamt haben im vergangenen Jahr rund 51.500 Menschen den Freistaat verlassen. Dagegen sind rund 50.800 Menschen nach Thüringen gezogen. Damit lag der sogenannte Wanderungssaldo bei minus 700 und erstmals seit 2016 wieder im negativen Bereich. Abgeordnete mehrerer Bundestagsfraktionen wollen die Organspende neu regeln. Die Parlamentarier von Union, SPD, Grünen und Linken präsentierten einen Vorschlag für eine sogenannte Widerspruchsregelung. Sie wollen erreichen, dass ab dem Jahr 2030 jeder volljährige Bundesbürger automatisch als Organspender gilt, es sei denn, er widerspricht. Alle bisherigen Regelungen hätten nichts bewirkt, sagte die CDU-Abgeordnete Gitta Connemann. Andere Parlamentarier derselben Fraktionen kritisierten den Vorschlag dagegen als Grundrechtseingriff. Das waren die Nachrichten. 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
11: Dankeschön, Ulf. Das Wetter in Thüringen heute Nachmittag weiter viele Wolken, mal mehr, mal weniger Regen, 9 bis 12 Grad. In der Nacht dann weniger Schauer, später von Westen auch die ersten Auflockerungen, stellenweise aber Nebel, 7 bis 3 Grad. Morgen zunächst bewölkt oder trüb, mit einzelnen schwachen Schauern noch, später vor allem im Süden freundlicher, da kommt dann noch die Sonne raus, 9 bis 14 Grad morgen, 13:03 Uhr. Und hier sind die aktuellen Verkehrsmeldungen. A4 Frankfurt Richtung Dresden. Zwischen Erfurt West und Erfurt Fieselbach Stau. Nach einem Unfall 10 Minuten verlieren Sie. Die A4 Frankfurt Richtung Dresden ist zwischen Buchau und Jena-Göschwitz nach einem Unfall im Jagdbergtunnel gesperrt. Zurzeit Stau bis Magdala. A4 Frankfurt Richtung Dresden zwischen Glauchau Ost und Hohenstein-Ernsthal. Behinderung nach einem LKW-Unfall. Und hier ist die rechte Fahrspur verschmutzt. In Ortruf ist die Gotha-Straße in beiden Richtungen wegen eines Feuerwehreinsatzes gesperrt. In Jena ist die Lessingstraße zwischen Fröbelstieg und Max-Wien-Platz wegen eines Feuerwehreinsatzes gesperrt. Im Saale-Holzland-Kreis ist die Ortsseefahrt Nennsdorf wegen Überflutung gesperrt und in Gorndorf in der Albert-Schweitzer-Straße zwischen Lendenstreichstraße und Stauffenbergstraße Behinderung, da läuft ein Feuerwehreinsatz. Die Blitzer stehen auf der B7 in Trotz Richtung Eisenberg, auf der B19 in Meiningen Richtung Waldorf, in Bad Klosterlausnitz in der Bahnhofstraße stadtauswärts und in Ruderstadt in der Jenaischen Straße stadtauswärts. Melden Sie uns Staus oder Blitzer kostenfrei im MDR Thüringen Verkehrszentrum 0800 218 16 00. Vielen Dank, viel Spaß mit Smokey.
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lassen auch wieder die 80er grüßen mit Heart und dem Titel Alone. Fast 10 Jahre früher ist dieser Song entstanden von Rod Stewart, Do You Think I'm Sexy?

0: umso weniger wählen den Notruf zum Beispiel oder helfen. Ja, und der Hintergrund ist einfach, jeder denkt, ach, da hat schon jemand. Ne? Nee, ist eben nicht so. Das ist psychologisch erklärbar, aber unter Umständen tödlich. Deswegen heute eben dieser Appell. Melden Sie sich auch, wenn Sie glauben, dass Ihre Aussage keine Rolle spielt.
1: Ne? Das sind wir ja auch ganz schnell im Bereich, wo irgendwann die unterlassene Hilfeleistung beginnt.
0: Ja, das ist so. Und den Tatbestand gibt es natürlich tatsächlich. Aber man muss sich nicht selbst in Gefahr bringen oder eine Situation, mit der man überhaupt nicht mehr klarkommt. Gerade wenn viel Blut im Spiel ist oder sowas. Das sind viele überfordert, aber es gibt halt ein paar Dinge, die man immer tun muss, sagt Sina Poser.
2: Das Mindeste, was ich tun muss, ist irgendwie Hilfe holen. Ich muss nicht, wenn ich Angst vor Blut habe und ich weiß, ist das vielleicht fingiert, dort eine Mund-zu-Mund-Beatmung machen. Ja? Ich kann aber die 110 wählen und die 112 wählen oder vielleicht andere bitten, mitzuhelfen, wenn ich mir das selber nicht traue.
0: Ja, also in jedem Falle aktiv werden.
1: Aber jetzt sind wir ganz schnell bei der Frage, welche Nummer nehme ich denn?
0: Steht der 2 gesagt. Das ist egal. Ja, also du kannst ja 110 nehmen, du kannst ja 112 nehmen. Die haben beide einen kurzen Draht zueinander. Und noch etwas vielleicht, man ist als Helfer auch geschützt, wenn man Fehler macht oder selbst einen Schaden erleidet.
2: Das hängt dann natürlich ganz stark vom Einzelfall ab. Und zuletzt gab es ja erst so eine ähnliche Situation bei einem Diebstahl von einem Audi A6, was bis in Sachsen geendet ist. Ich weiß nicht, ob Ihnen das was sagt. Und hier greifen dann sogenannte Notstandsregeln in solchen Fällen. Die sind im BGB zu finden, niedergeschrieben, sodass man hier auch, wenn es notwendig ist, ein Hindernis aus welchen Gründen auch immer zu bereiten oder sein Auto an einer Gefahrenstelle zu lassen, weil man hilft und es wird dabei beschädigt, dann greifen eben diese Notstandsregeln. Und im Rahmen des ganzen Ermittlungsverfahrens wird das dann auch mit thematisiert, sodass man hier auch einen Schadensausgleich bekommt dafür.
0: Tja, also es ist wieder mal vieles geregelt in Deutschland.
1: Ja, in dem Fall ist es ja gut. Wie verhalte ich mich richtig in Notsituationen, bei Unfällen, Überfällen und so weiter? Auf jeden Fall die Polizei holen, ist eh klar. Auch wenn man glaubt, nicht der Erste zu sein. Kann ich auch die 110 anrufen, wenn ein Rad auf der Fahrbahn liegt zum Beispiel nur?
0: Auf der Autobahn? Ja, definitiv. Okay. Werden wir noch ein bisschen vertiefen nachher, weil das ist auch ganz wichtig. Die Polizei kommt nicht nur, wenn es einen Unfall gegeben hat, sondern ist auch präventiv tätig.
1: Dann landet es bei uns im Verkehrsservice wahrscheinlich. Ja. Sehr gut. Also mehr zum Thema bei Marco später ab 15 Uhr. Danke für jetzt.
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4: Das Wetter in Thüringen. 9 Grad sind es jetzt bei Sebastian Althaus in Halbad Heiligenstadt. 11 Grad bei Sandro Möckel in Gefell. Also ein kühler Tag. 9 bis 12 Grad maximal heute Nachmittag. Viele Wolken, mal mehr, mal weniger Regen. In der Nacht insgesamt weniger Schauer. Später im Westen auch Auflockerungen. Stellenweise aber bildet sich Nebel bei 7 bis 3 Grad. Morgen zunächst bewölkt oder trüb. Einzelne schwache Schauer. Später vor allem im Süden freundlicher. Noch ein bisschen Sonne. 9 bis 14 Grad. Am Wochenende eine freundliche Mischung aus Sonne und dichten Wolken, vereinzelt Schauer, aber speziell am Sonntag wieder milder mit bis zu 23 Grad. Immerhin 13.31 Uhr. Und hier sind die aktuellen Verkehrsmeldungen. A4 Frankfurt Richtung Dresden zwischen Erfurt West und Erfurt Pieselbach Stau nach einem Unfall. Die A4 Frankfurt Richtung Dresden ist zwischen Bucha und Jena-Göschwitz nicht mehr gesperrt, aber noch Stau bis Magdala. A4 Frankfurt Richtung Dresden zwischen Glauchau Ost und Hohenstein-Ernstthal Behinderung, da gab es einen LKW-Unfall und hier ist die rechte Fahrspur verschmutzt. A4 Richtung Frankfurt zwischen Erfurt Ost und Erfurt West, da gibt es eine ungesicherte Unfallstelle. In Ortruf ist die Gotha-Straße in beiden Richtungen wegen eines Feuerwehreinsatzes gesperrt. In Jena ist die Lessingstraße zwischen Fröbelstieg und Max-Wien-Platz auch wegen eines Feuerwehreinsatzes gesperrt. Im Saale-Holstein-Kreis ist die Ortszufahrt Nennsdorf wegen Überflutung gesperrt. Und in Gorndorf in der Albert-Schweitzer-Straße zwischen Lendenstreichstraße und Stauffenbergstraße Behinderung auch hier ein Feuerwehreinsatz. Die Blitzer gibt's auch und die stehen auf der B7 in Trotz Richtung Eisenberg, auf der B19 in Meiningen Richtung Walldorf, in Bad Klosterlausnitz in der Bahnhofstraße stadtauswärts und in Ruderstadt in der Jenaischen Straße stadtauswärts. Melden Sie uns Staus oder Blitzer kostenfrei im MDR Thüringen Verkehrszentrum 0800 218 16 00. Vielen Dank. Es kommt The Boss, Bruce Springsteen nämlich mit Dancing in the Dark.
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gute 80er. Ein früher 81 entstanden Bartle James Harvest mit Life is for Living. Ich habe noch einen, der allerdings ist in den späten 80ern entstanden. 87 Desireless Voyage, Voyage.

0: ist auf jeden Fall damals ein großer Hit, ne? Daher Desireless mit Voyage, Voyage. Wir verreisen auch und zwar nach Hermsdorf. Großes Gewusel und viel Aufregung herrscht ja gerade bei den Grundschülern in Hermsdorf im Saale-Holstein-Kreis. Morgen endet die Zirkusprojektwoche, bei der die Kinder Stars in der Manege sind. Sie haben fleißig trainiert, gelernt, ausprobiert, damit das Programm auch ankommt beim Publikum. MDR Thüringen-Reporterin Veronika Lewandowski war heute für uns bei der Generalprobe dabei.
1: So, im Großen und Ganzen hat das ganz gut geklappt, aber ich glaube, ihr könnt das alle noch ein bisschen besser, oder?
2: Ja!
1: Das wollen wir dann zur Vorstellung sehen.
3: Super Stimmung bei den Erst- bis Viertklässlern. Gut 150 Grundschulkinder sind Teil der Show. Bis dahin heißt es aber noch üben, üben, üben.
4: Nochmal alle ab!
3: Ob am Trapez, auf einem Nagelbrett, als Dompteur oder Clown, jedes Kind findet seine Rolle. Egal ob sportlich, schüchtern oder draufgängerisch, die Jungen und Mädchen arbeiten akribisch an ihren Zauber- und Kunststücken.
5: Also die machen hier Trapez Angst am Anfang, aber dann macht das uns echt viel Spaß.
6: Dass man immer auf die Kommandos hört.
7: Clown. Ich muss in den Eimer reinkacken. Also nicht echt, aber schon.
8: Dialog lernen zwischen uns. Das sind insgesamt 4 Blätter und ich habe bisher den meisten Text.
3: Unterstützung gibt's durch die Zirkusfamilie Sperlich. Seit 21 Jahren tourt sie als erster ostdeutscher Projektzirkus durch Deutschland, um Kinder über sich hinauswachsen zu lassen, sagt der stellvertretende Zirkusdirektor Mike Weiser.
9: Für die Kinder ist es natürlich pädagogisch sehr, sehr wertvoll, weil wo hat man das mal, dass die erste mit der 4. Klasse zusammenarbeiten muss oder 2. und 3. und glänzende Augen, das ist unser Ziel.
3: Susanne Schmerbauch ist mit ihrer Grundschule zum 4. Mal dabei. Sie empfindet das Zirkusprojekt als absoluten Gewinn für die Kinder.
10: Wir sind immer mega erstaunt, wie schnell die Kinder das einstudieren und wie schnell die Kinder das lernen, wenn sie von etwas begeistert sind. Also es ist unglaublich.
3: Aber wahr. Und das zeigen die Kinder heute Abend. 17 Uhr hebt sich der Vorhang und auf das Publikum warten jede Menge stolze Kinder und ein Hauch von Zirkusluft.
0: Also ein tolles Projekt. Kinder machen Zirkus. Ja, und auch morgen 17 Uhr können Sie die Zirkusshow noch vor dem Hermsdorfer Stadthaus erleben.
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Whitney Houston und How Will I Know. Heute Morgen in der MDR Thüringen Frühschicht das Thema Gewinnspiele. Und der Siegfried aus Schmölln hat in der MDR Thüringen App uns ein wunderbares Bild geschickt. Das ist nämlich ein Scheck der Sparkasse Schwedt. Er schreibt bei einer Tombola des Zentrum Kaufhauses Schwedt, da habe ich mal 2500 Euro gewonnen. Schon toll. Ja, das hat sich richtig rentiert, Siegfried. Glückwunsch.

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11: In Ordruf im Landkreis Gotha hat es einen Gefahrgutunfall mit Verletzten gegeben. Feuerwehr, Sanitäter und Polizei sind seit etwa 11 Uhr im Einsatz. Laut einer Polizeisprecherin ist bei einer Entsorgungsfirma für industrielle Abfälle ein noch unbekannter, aber möglicherweise gefährlicher Stoff ausgetreten. Mehrere Menschen wurden verletzt. Bislang beschränkt sich der Einsatz laut Polizei auf das Betriebsgelände. Es befindet sich nahe dem Truppenübungsplatz Ordruf. Im Prozess um tausendfachen Betrug von Anlegern hat das Landgericht Erfurt hohe Haftstrafen verhängt. Wegen gewerbsmäßigen und bandenmäßigen Betrugs in mehr als 7000 Fällen wurden zwei Männer zu jeweils 9 Jahren und 9 Monaten Haft verurteilt. Ein weiterer Mann erhielt 8,5 Jahre Haft, eine Frau 4 Jahre wegen Beihilfe. Sie hatten nach Überzeugung des Gerichts etwa 5000 Anlegern Verträge mit einem Renditeversprechen von mehr als 200% verkauft. Der Schaden beträgt laut Urteil 107 Millionen. Euro. Im Prozess wegen schweren sexuellen Missbrauchs hat das Erfurter Landgericht den Hauptangeklagten schuldig gesprochen. Der 50-Jährige aus Gotha wurde nach Gerichtsangaben zu 5 Jahren und 8 Monaten Haft verurteilt. Er war angeklagt, sich über mehrere Jahre an seiner Stieftochter vergangen zu haben. Die Mutter des Opfers wurde freigesprochen. Sie war wegen Beihilfe durch Unterlassen mit angeklagt. Aus Thüringen sind erstmals wieder mehr Menschen weggezogen, als neu ins Land gekommen sind. Laut Statistischem Landesamt haben im vergangenen Jahr rund 51.500 Menschen den Freistaat verlassen. Dagegen sind rund 50.800 Menschen nach Thüringen gezogen. Damit lag der sogenannte Wanderungssaldo bei minus 700 und erstmals seit 2016 wieder im negativen Bereich. Im Jahr 2024 lag der Saldo noch bei plus 4.500 Menschen. Deutschland darf seine Industrie mit 5 Milliarden Euro für den Klimaschutz fördern. Die Europäische Kommission hat für die Pläne der Bundesregierung grünes Licht gegeben. Mit dem Geld will der Bund den Umstieg auf die klimaverträgliche Produktionsweise unterstützen, zum Beispiel die Nutzung von grünem Wasserstoff. Eine Kommissionssprecherin sagte, man habe die Genehmigung erteilt, weil Deutschland damit seine Treibhausgasemissionen deutlich verringern könne. Wettbewerbsverzerrungen bleiben demnach auf ein Minimum beschränkt. Das waren die Nachrichten. 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
9: Dankeschön, Ulf. Das Wetter in Thüringen heute Nachmittag. Viele Wolken und mal mehr, mal weniger Regen bei 9 bis 12 Grad. Die Nacht bringt weniger Schauer, später im Westen auch Auflockerungen, stellenweise Nebel 7 bis 3 Grad. Morgen zunächst bewölkt oder trüb, einzelne schwache Schauer, später vor allem im Süden freundlicher, noch ein bisschen Sonne, 9 bis 14 Grad. Das Wochenende bringt dann eine Mischung aus Sonne und dichteren Wolken. Milder wird's wieder am Sonntag bis 23 Grad. 14 Uhr und 3 Minuten. Und hier sind die aktuellen Verkehrsmeldungen. A4 Frankfurt Richtung Dresden zwischen Erfurt Ost und Erfurt Fieselbach. Behinderung, da gab es einen Unfall. A4 Frankfurt Richtung Dresden zwischen Magdala und Bucher. Stau, stockender Verkehr. 45 Minuten dauert es länger. A4 Richtung Frankfurt zwischen Erfurt Ost und Erfurt West. Stockender Verkehr nach einem Unfall. In Ortruf ist die Gotha-Straße in beiden Richtungen wegen eines Feuerwehreinsatzes gesperrt. In Jena ist die Lessingstraße zwischen Fröbelstieg und Max-Wien-Platz auch wegen eines Feuerwehreinsatzes gesperrt. Im Saale-Holzland-Kreis ist die Ortsseefahrt Nennsdorf wegen Überflutung gesperrt. Und dann haben wir noch einen Feuerwehreinsatz in Gorndorf in der Albert-Schweitzer-Straße zwischen Lendenstreich-Straße und Stauffenberg-Straße. Auch hier eben läuft der Einsatz und es gibt Behinderungen. Die Blitzer stehen auf der B7 in Trotz Richtung Eisenberg, auf der B19 in Meiningen Richtung Walldorf, in Bad Klosterlausnitz in der Bahnhofstraße stadtauswärts, in Ruderstadt in der Jenaischen Straße stadtauswärts. Und das war's. Melden Sie uns Staus oder Blitzer kostenfrei im MDR Thüringen Verkehrszentrum 0800 218 16 00. Dankeschön. Einen schönen Donnerstag wünsche ich Ihnen. Jetzt mit dem 80er von Man at Work und Down Under.
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MDR Thüringen mit Nothing's Gonna Stop Us Now. Und wir bleiben jetzt in den 80er Jahren. Da gab es ja die jungen Wilden der Elektronikszene, die zu den Schutzengeln der alten Legenden wurden. Die Pet Shop Boys, die brachten damals Dusty Springfield zurück auf die Bühne, genauso wie die Hollywood-Diva Liza Minnelli.

ist die gewaltige Stimme von Tom Jones von der Leine. Das Ergebnis war ein musikalischer Urknall damals, der ihn dann irgendwie auf einen Schlag richtig cool machte. Und diese Ann Ludley, die das geschafft hat, die wird heute 70, deswegen sprechen wir auch drüber und hören uns den Song jetzt an. Also Tom Jones mit Art of Noise und Kiss.

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5: Das Wetter bei uns in Thüringen, bei Heike Herdegen in Großheringen im Landkreis Weimarer Land, regnet es seit Stunden, sagt sie, es gibt keinen Wind, bei 11 Grad. Heute Nachmittag viele Wolken, mal mehr, mal weniger Regen, 9 bis 12 Grad. Die Nacht bringt weniger Schauer, später im Westen auch Auflockerungen, stellenweise Nebel, 7 bis 3 Grad. Und morgen zunächst bewölkt oder trüb, einzelne schwache Schauer, später dann vor allem im Süden freundlicher, dann gibt's auch noch ein bisschen Sonne, immerhin 9 bis 14 Grad dann. 14.31 Uhr. Und hier sind die aktuellen Verkehrsmeldungen. A4 Frankfurt Richtung Dresden. Zwischen Erfurt Ost und Erfurt Fieselbach ist die rechte Fahrspur nach einem Unfall gesperrt. A4 Frankfurt Richtung Dresden. Zwischen Bucha und Jena Zentrum stockender Verkehr. 10 Minuten dauert's länger. A4 Richtung Frankfurt. Zwischen Erfurt Ost und Erfurt West ist die rechte Fahrspur nach einem Unfall blockiert. B176 Richtung Erfurt. Am Andislebener Kreuz ist die Überfahrt zur B4 Richtung Nordhausen nach einem Unfall gesperrt. In Ortruf ist die Gotha-Straße in beiden Richtungen wegen eines Feuerwehreinsatzes gesperrt. In Jena ist die Lessingstraße zwischen Fröbelstieg und Max-Wien-Platz auch wegen eines Feuerwehreinsatzes gesperrt. Im Saale-Holzland-Kreis ist die Ortsdurchfahrt Nensdorf wegen Überflutung gesperrt und in Gorndorf in der Albert-Schweitzer-Straße zwischen Lendenstreichstraße und Stauffenbergstraße Behinderung, da läuft auch ein Feuerwehreinsatz. Die Blitzer stehen auf der B7 in Trotz Richtung Eisenberg, auf der B19 in Meiningen Richtung Waldorf, in Bad Klosterlausnitz in der Bahnhofstraße stadtauswärts und in Ruderstadt in der Jenaischen Straße stadtauswärts. Melden Sie uns Staus oder Blitzer kostenfrei im MDR Thüringen Verkehrszentrum 0800 218 16 00. Dankeschön, viel Spaß jetzt mit Uriah Heep und Free Me.
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Fleetwood Mac mit Everywhere. Heute Morgen im Frühteam, beziehungsweise in der MDR Thüringen Frühschicht, war das Thema Gewinnspiele Thema und sie haben uns wirklich reichlich geschrieben dazu. Petra und Werner aus Weimar schreiben, unser schönster Gewinn war vor 3 Jahren eine Reise nach Garmisch-Partenkirchen. Es war einfach super. Und wo gewonnen? Bei MDR Thüringen. Tja, Petra und Werner, alles richtig gemacht. Danke für die Mail.

0: Mensch, 60 Jahre, Marco, ist dieser Titel alt.
1: Also älter als wir beide.
0: Ja, aber immer noch gut, oder?
1: Also ich hätte ihn gern. Der hätte auch letzte Woche rauskommen können.
0: Also stimmt.
1: Der geht immer noch gut ins Ohr. So, also, bevor du mich fragst, was hast du heute schon gemacht? Viele waren ja heute irgendwie schnell unterwegs, dann schnell zur Arbeit und Tür zu, weil es regnet draußen. Ne?
0: Ja.
1: Ich war auch unterwegs, aber diesmal in Sachen Eröffnung der Erdbeersaison. Also es gibt ja, also heute ist offizieller Start, gibt es ja jetzt schon Erdbeeren. Ne? Und ich habe auch gedacht, als ich ins Auto stieg, was soll das werden heute auf dem Acker?
0: Mhm.
1: Aber dann im Gebesee, meine Damen und Herren, da sind die Erdbeeren nicht mal nass geworden. Dahinter steckt ein Geheimnis. Denn die haben die Erdbeeren in sogenannten Tunneln, werden die jetzt angebaut.
0: Ah.
1: Da ist also quasi nur noch der Weg, wenn du aus dem Auto rausgehst, zur Tür des Tunnels. Da kannst du noch Gummistiefel anziehen, danach brauchst du keine mehr.
0: Wie groß ist denn der Tunnel?
1: Ja, ewig. Also da kannst du, wenn du reingehst, vorne gehst du rein und hinten ist deine Sendung vorbei.
0: So, und wie hoch? Also du kannst aufrecht durchgehen?
1: Ja, oder? Du kannst aufrecht durchgehen. Die Erdbeeren sind so in 1 Meter Höhe, werden die angebaut. Also brauchst du, für jemanden, der es im Kreuz hat, ne, brauchst du nicht
0: mehr
1: bücken.
0: Ja, das ist ja perfekt.
1: Also ich habe auch gestaunt. Und wie gesagt, ne, also die Früchte sind reif. Also ich habe auch eine probiert und das kann man, also die sind gut, ne?
0: Weißt du, ob es da auch eine Selbstpflücke gibt da und den Tunnel oder
1: auf
0: darf
1: jeden
0: man
1: Fall.
0: Da ja nicht?
1: Auf jeden Fall gibt es da eine Selbstpflücke, ob du da reinkommst in den Tunnel, das kann ich dir nicht sagen. Also Gebesee ist, ne, dann haben wir ja noch also diverse andere Anbauer, ne?
0: Ja.
1: Gloria in Erfurt zum Beispiel oder der Obsthof Bosse und so weiter und so
0: fort. Aber das ist interessant. Also vor allem, und da ist richtig warm, wenn einmal die Sonne drauf scheint. Kennt man ja aus dem Treibhaus, ne? Also.
1: Ja, die Früchte reifen.
0: Super.
1: Bei jedem Wetter.
0: Ja, du Früchtchen. Also rüber ins andere Studio jetzt.
1: Bis gleich.
0: Ja, bis dann.
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Der Marco im Nebenstudio will ihn also die Erdbeeren schmackhaft machen. Das kann er gut. Ab 15 Uhr bringt er sie in den Feierabend. Ich bin Frank Huber, verabschiede mich und freue mich auf morgen. Bis dahin.

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4: So, damit haben wir es 15 Uhr. Ich wünsche einen schönen Nachmittag. Alles Wichtige von und mit Ulf Dube.
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6: Bei dem Gefahrgutunfall in Ohrdruf sind nach aktuellem Stand 11 Menschen verletzt worden. Dort ist ein in einer Entsorgungsfirma für industrielle Abfälle ein Gefahrstoff ausgetreten. MDR Thüringen-Reporter Bastian Albrecht ist vor Ort. Wie ist denn im Moment die Lage?
7: Ja, hier sind noch sehr viel Feuerwehr, Polizei und Rettungskräfte vor Ort. Der Kreisbrandinspektor des Landkreises Daniel Markgraf hat mir eben gesagt, dass rund 170 Einsatzkräfte vor Ort sind. Zum aktuellen Zustand der Verletzten selbst konnte er nichts sagen. Sie wurden in die umliegenden Krankenhäuser verteilt. In dem Betrieb in Ohrdruf sei ein gasförmiger Gefahrstoff ausgetreten in der Nähe eines Flüssigkeitsbehälters und dort hätte der Stoff gesundheitsschädlich reagiert. Die Feuerwehr konnte mittlerweile den ausgetretenen Stoff beseitigen. Nun soll das Gebäude noch belüftet werden.
6: Ein weiterer Gefahrguteinsatz läuft seit dem Mittag an einer Schule im Saalfelder Stadtteil Gorndorf. Nach Polizeiangaben mussten Kinder und Jugendliche in Sicherheit gebracht werden. Die Schule wurde evakuiert. Die Feuerwehr ist ausgerückt. Rettungsdienste und Polizei sind ebenfalls vor Ort. Den genauen Grund teilte die Polizei noch nicht mit. Verletzt wurde nach bisherigen Erkenntnissen niemand. Im Prozess um tausendfachen Betrug von Anlegern hat das Landgericht Erfurt hohe Haftstrafen verhängt. Wegen gewerbsmäßigen und bandenmäßigen Betrugs in mehr als 7000 Fällen wurden zwei Männer zu jeweils 9 Jahren und 9 Monaten Haft verurteilt. Ein weiterer Mann erhielt 8,5 Jahre Haft, eine Frau 4 Jahre wegen Beihilfe. Sie hatten nach Überzeugung des Gerichts etwa 5000 Anlegern Verträge verkauft und mehr als 200% Rendite versprochen. Der Vertrag wurde nie erfüllt. Der Schaden beträgt laut Urteil 107 Millionen Euro. Auf der Autobahn 4 im Saale-Holzland-Kreis haben sich innerhalb weniger Stunden 2 Unfälle ereignet. Die A4 musste bei Bucha Richtung Dresden wiederholt gesperrt werden. Beim ersten Unfall wurden am Vormittag 3 Menschen verletzt. Laut Autobahnpolizei stieß ein Auto beim Fahrspurwechsel mit einem anderen Fahrzeug zusammen. Dabei kam es zu einem Folgeunfall mit einem dritten Auto. Später ereignete sich im Jagdbergtunnel zwischen Bucha und Jena-Göschwitz ein Auffahrunfall. Dort wurde niemand verletzt. Der Einsatz dauert an. Deutschland darf seine Industrie mit 5 Milliarden Euro für den Klimaschutz fördern. Die EU-Kommission hat für die Pläne der Bundesregierung grünes Licht gegeben. Zur Begründung hieß es, damit könne Deutschland seine Treibhausgasemissionen deutlich verringern. MDR Thüringen-Reporter Jean-Marie Magro.
8: Das Programm sieht so aus, dass der Staat Mehrkosten für Unternehmen übernimmt, wenn diese auf eine klimaverträglichere Herstellungsweise umstellen. Gefördert werden Projekte, die den Ausstoß von CO2 in einem Unternehmen innerhalb von 4 Jahren um mindestens die Hälfte verringern. Wie genau Unternehmen CO2 einsparen, bleibt ihnen überlassen. Sie können zum Beispiel Strom statt Gas oder Kohle nutzen, Wasserstoff einsetzen oder Energie aus Abwärme gewinnen.
6: Das waren die Nachrichten. 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
4: Dankeschön, Ulf. So, beim Wetter, also ich sag Ihnen, da ist aber ordentlich was runtergekommen. Ne? Das war auch wichtig für die Pflänzchen und für die Bäume. Das hatten wir so angekündigt, das mit dem Regen, jawohl. Wie geht's weiter? Das ist die entscheidende Frage. Richtung Abend kann es auch schon mal wieder längere Zeit trocken bleiben. Also das lässt nach mit dem Regen bei 9 bis 12 Grad. Die Nacht ebenfalls, also hier und da noch ein paar Tropfen, wird aber besser. 7 bis 3 Grad. Morgen erstmal bewölkt, einzelne schwache Schauer. Im Tagesverlauf lockert es auf. 10 bis 16 Grad und das Wochenende ist ja so eine Mischung aus Sonne oder bei dickeren Wolken, aber wärmer. Sonntag erwarten wir zum Beispiel bis zu 23 Grad. Also finde ich super. 3:03. Aktuelle Verkehrsmeldungen. Hätten wir für Sie die A4 Richtung Dresden zwischen Bucher und Jena Zentrum, stockender Verkehr nach einem Unfall im Jagdbergtunnel. 15 Minuten dauert es derzeit länger. Dann die B176 Richtung Erfurt. Am Andislebener Kreuz ist die Überfahrt zur B4 Richtung Nordhausen nach einem Unfall gesperrt. In Ohrdruf ist die Gothaer Straße in beiden Richtungen wegen eines Feuerwehreinsatzes gesperrt. In Jena ist die Lessingstraße zwischen Fröbelstieg und Max-Wien-Platz ebenfalls wegen eines Feuerwehreinsatzes gesperrt. Im Saale-Holzland Kreis ist die Ortsdurchfahrt Lenzdorf wegen Überflutung gesperrt. In Gorndorf in der Albert-Schweitzer-Straße zwischen Lendenstreichstraße und Stauffenbergstraße Behinderung wegen eines Feuerwehreinsatzes. Ich vermute mal, das hat mit Wasser zu tun. Ne? Dann haben wir die Blitzer. B19 in Meiningen Richtung Waldorf, in Bad Klosterlausnitz in der Bahnhofstraße stadtauswärts und in Ruderstadt in der Jenaischen Straße blitzt es stadtauswärts. Also die Blitzer halten sich bei dem Wetter auch in Grenzen. Falls Sie noch was sehen in Sachen Staus oder Blitzer, was jetzt nicht dabei war, bei uns können Sie kostenfrei durchklingeln im MDR Thüringen Verkehrszentrum 0800 218 16 00. Da wünschen wir Ihnen gute Fahrt.
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4: So, und jetzt schön die Scheibenwischer im Takt zu Sir Elton John und Sad Songs. Schönen Nachmittag zusammen.

0: du so ein Wetter wie heute und dann ist offizieller Start der Erdbeersaison. Also Gummistiefel raus oder wie? 11 Minuten nach 3.
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0: Erstmal wollte ich Ihnen sagen, falls Sie einmal ein Erdbeer-Emoji, ne, also auf dem Handy geschickt bekommen, dann kann das natürlich einfach nur heißen, okay, kommst du vorbei, wir essen Erdbeeren. Aber es steht vor allem auch, und ich habe mich belesen, wegen der herzähnlichen Form für Süße, Frische oder im Zusammenhang mit Liebe und Romantik. Ne? Also Erdbeere kann man anstatt des normalen Herzens auch verwenden, wenn man sowas mitteilen möchte. So, warum erzähle ich Ihnen das? Wie gesagt, heute offizieller Start der Erdbeersaison und ich war in Gebe. Da war auch unter anderem der Ministerpräsident mit dabei und ganz viele Erdbeeren und auch ganz viele Kinder übrigens, die ja von Haus aus auf Erdbeeren stehen. Ich habe alle Kinder gefragt, es war keins dabei, das keine Erdbeeren mochte. So, und dann, wie gesagt, ne, also großes Halali, wir wollen mal reinhören. Welcher Kindergarten seid ihr?
2: Fröbel Kindergarten aus Gebesee.
0: Wie heißt ihr denn erstmal vorneweg?
3: Mona.
0: Und du?
3: Magdalena.
0: Ich will mal von euch wissen, wie muss denn so eine richtig gute Erdbeere für euch aussehen?
3: Ganz rot und gute Körner.
0: Und jetzt nehmt ihr euch jeder mal eine Erdbeere raus aus dem Körbchen und dann beißt ihr mal rein. Wonach schmeckt die denn?
4: Sehr, sehr süß.
5: Lecker. Richtig gesund.
6: Sehr saftig.
0: Esst ihr die am liebsten so oder mögt ihr die Erdbeeren auch als Shake mit Soße oder mit Eis?
7: Mit Vanillesoße.
8: Wenn das Erdbeerkuchen ist so.
9: Erdbeertorte.
0: Mag keiner von euch Erdbeereis?
10: Doch, doch, ich auch.
0: Okay, und wie viele Erdbeeren könnt ihr denn wohl essen?
11: 50. 130.
0: 60. Du bist ja schon ein bisschen größer, ne?
12: 107 Erdbeeren.
0: Wir haben Wettessen gemacht, wie viele du schaffst?
12: Wettessen nicht, aber halt 107 nacheinander.
0: Sensationell.
13: Wir wollen Erdbeeren!
0: Caroline, könnt ihr bei dem Wetter eigentlich aufs Feld?
14: Ja, also aktuell sind wir auf dem Feld und wir haben ja unsere Erdbeeren quasi überdacht in einem Tunnelsystem, sodass der Regen uns momentan an sich nichts ausmacht. Landwirte leben mit dem Wetter, Improvisation, Organisation, das ist das, woran wir uns immer anpassen.
0: Genau. Also das heißt, ihr braucht gar nicht mehr raus mit Gummistiefeln und auf den dreckigen Acker oder was?
14: Also zumindest der Weg bis zum Tunnel ist schon noch, sage ich jetzt mal, dem Wetter geschundelt, sodass man die Gummistiefel auf jeden Fall dabei haben muss. Aber im Tunnel selbst wird man ja einfach nicht nass. Wir haben eine Stroheinlage drin. Von daher, das ist eigentlich ein optimales Arbeiten, ganz wetterunabhängig. Aber den Weg dorthin, auch da braucht sicherlich die ein oder andere Regenjacke.
0: Wie viele Tonnen wollt ihr denn dieses Jahr ernten?
14: Also ich sag mal, in einem guten Tag können wir bis zu 25 Tonnen ernten. Und ja, wir gehen eigentlich jetzt aktuell von einer Erntemenge von 1200 Tonnen aus und daran arbeiten wir täglich.
0: Ist klar, ne? Also offizielle Eröffnung, Erdbeersaison am heutigen regnerischen Tage macht den Erdbeeren überhaupt nichts aus. Also die sahen aus wie gemalt. Ich habe nachher noch mehr zu dem Thema. Unter anderem der Ministerpräsident in meinem ganz persönlichen Erdbeerquiz. Seien Sie gespannt, wie er da abschneidet. Hier sind Roxette, Listen to Your Heart oder To Your Erdbeere. Ne?

Besser, ne? Der Altmeister John Lennon, Starting Over, 15.21 Uhr am Donnerstag Nachmittag Feierabend. Apropos John Lennon, die Witwe Yoko Ono, die war ja immer nicht so ganz leicht und die hat jetzt erreicht vor Gericht, dass ein französisches Bier mit Zitronengeschmack nicht mehr John Lemon heißen darf. Ne? Also ihr war das zu nah an John Lennon, John Lemon ist jetzt verboten, die dürfen die Franzosen das nicht mehr machen und ich denke mal, die Yoko ist jetzt nicht mehr sauer, oder? Bitteren Beigeschmack hat's trotzdem, finde ich. Amy Grant, Baby, Baby.

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8: Um 15.30 Uhr. Verletzte bei Gefahrgutunfall in einem Entsorgungsbetrieb in Ortruf ist am Vormittag eine gefährliche Substanz ausgetreten. 11 Menschen wurden verletzt, 2 von ihnen schwer. Der Einsatz dauert an. Saalfelder Schule evakuiert. Im Stadtteil Gorndorf läuft ein weiterer Gefahrguteinsatz. Dort wurde eine Schule evakuiert. Kinder und Jugendliche wurden in Sicherheit gebracht. Einzelheiten sind dort noch nicht bekannt. Lange Haft wegen Anlagebetrug. Das Landgericht Erfurt hat 2 Angeklagte zu fast 10 Jahren, 2 weitere zu 8,5 und 4 Jahren verurteilt. Sie hatten laut Urteil mehrere tausend Anleger über ein Schneeballsystem um insgesamt 107 Millionen Euro betrogen.
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9: Mit Angela Hahn für Mitte- und Westthüringen. Guten Tag. Wandersleben. Auf den Thüringer Autobahnen hat es seit gestern Abend 7 schwere Verkehrsunfälle gegeben. Laut Autobahnpolizei war immer unangepasste Geschwindigkeit auf regennasser Fahrbahn die Ursache. Ein 58-Jähriger wurde dabei auf der A4 zwischen Wandersleben und Gotha leicht verletzt. Erfurt-Gotha. Im Prozess wegen schweren sexuellen Missbrauchs ist der Hauptangeklagte schuldig gesprochen worden. Das Landgericht Erfurt verurteilte den Mann auch wegen Vergewaltigung zu 5 Jahren und 8 Monaten Gefängnis, wie eine Gerichtssprecherin mitteilte. Die wegen Beihilfe durch Unterlassen mitangeklagte Mutter des Opfers wurde dagegen freigesprochen. Zuerst hatte die Thüringer Allgemeine berichtet. Eisenach. In der kommenden Spielzeit plant das Landestheater 14 Premieren, die meisten davon im Schauspiel. Auf die Bühne kommen beispielsweise Sein oder Nichtsein und Der Besuch der alten Dame von Dürrenmatt. Die Thüringer Philharmonie Gotha Eisenach tritt in der kommenden Spielzeit mit 8 Sinfonieorchestern sowie 5 Sonderkonzerten in Eisenach auf. 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
10: Damit sind wir wieder beim Wetter und ich sag's Ihnen, das ist wirklich nicht schlecht. Vielleicht haben Sie mal so ein paar Werte für mich, wie viel Regen bei Ihnen daheim im Garten runtergekommen ist. Das, einige haben ja so eine Regenmessanlage, da würde ich mich freuen, einfach bei mir auf die App und dann trage ich das mal vor, was hier so in letzter Nacht und heute tagsüber eigentlich an Regen auf die Erde geprallt ist. So, in Richtung Abend haben wir weiterhin Regen, der lässt aber nach. Also so langsam, aber sicher lässt er nach, bei 6 bis 8 Grad in der Nacht, auch nachlassender Regen, 7 bis 3 Grad. Morgen ist Freitag, oder? Ja. Einzelne schwache Schauer sind noch möglich. Ansonsten aber aufgelockerte Verhältnisse. Heißt, die Sonne lässt sich auch mal blicken. Bei 10 bis 16 Grad. Am Wochenende eine Mischung aus Sonne und Wolken. Vereinzelt nochmal hier und da ein Regenschauer, aber nicht mehr viel. Es wird definitiv wärmer. Am Sonntag reden wir von bis zu 23 Grad. 3 Minuten nach 3:30. Aktuelle Verkehrsmeldungen. A4 Richtung Dresden zwischen Bucha und Jena Zentrum. Stockender Verkehr, da gab es mehrere Unfälle. Dauert etwa 10 Minuten dort länger. A73 Richtung Suhl zwischen Bad Staffelstein und Bad Staffelstein Kurzentrum steht ein defekter PKW. B176 Richtung Erfurt am Andislebener Kreuz ist die Überfahrt zur B4 Richtung Nordhausen nach einem Unfall gesperrt. In Ohrdruf ist die Gotha-Straße in beiden Richtungen wegen eines Feuerwehreinsatzes gesperrt. Genauso wie in Jena, da ist die Lessingstraße zwischen Fröbelstieg und Max-Wien-Platz wegen eines Feuerwehreinsatzes gesperrt. Saale-Holzland-Kreis, die Ortsdurchfahrt Nensdorf ist wegen Überflutung gesperrt. Dann sind wir in Gorndorf, Albert-Schweitzer-Straße zwischen Lendenstreichstraße und Stauffenbergstraße, Behinderung wegen eines Feuerwehreinsatzes. Wow, die Blitzer. Grüße an alle Feuerwehrleute, die gerade im Einsatz sind. Ne? Die Blitzer stehen auf der B19 in Meiningen Richtung Waldorf, in Bad Klosterlausnitz in der Bahnhofstraße stadtauswärts, Ortsausgang Niedersachswerfen Richtung Woffleben blitzt es und in Ruderstadt Jenaische Straße stadtauswärts. Das wär's schon. Also, falls ihr noch was sehen, wir sind hier. Sie können uns kostenfrei erreichen im MDR Thüringen Verkehrszentrum 0800 218 16 00. Gute Fahrt.
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10: Also man könnte meinen, heute ist hier bei uns Beatles-Tag, weil eben hatten wir John Lennon kurz vor halb und jetzt haben wir George Harrison. Got my mind set on you. Mal sehen, ob wir die anderen auch noch ins Boot.

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1: In einer Schule in der Albert-Schweitzer-Straße in Saalfeld-Gorndorf kommt es seit heute Mittag zu einem Gefahrguteinsatz der Feuerwehr, wobei unter anderem auch Polizei und Rettungsdienst involviert sind. Die Schule wurde evakuiert und die über 120 Schüler und Lehrer befinden sich in Sicherheit. Nach aktuellem Stand wurde niemand verletzt, die Feuerwehr ist auch am Nachmittag noch im Einsatz. Zur genauen Ursache wird zeitnah nachberichtet. Es besteht jedoch keine Gefahr für die Bevölkerung. Aus der Landespolizeiinspektion Saalfeld, Stefanie Kurat.
2: Heute Mittag konnte eine Geisterfahrerin auf der A38 in Fahrtrichtung Göttingen nahe der Anschlussstelle Heringen gefasst werden. Die junge Frau fuhr an einer Betriebswendestelle entgegengesetzt auf die Autobahn auf. Nach ca. 50 Metern wendete sie und fuhr wieder an der Betriebswendestelle ab. Dort wurde sie von Kräften der Autobahnpolizeistation Nord in Empfang genommen. Es stellte sich heraus, dass die Frau unter dem Einfluss von Betäubungsmitteln stand. Ihr Führerschein wurde vorerst sichergestellt. Aus der Autobahnpolizeiinspektion Thüringen, Nathalie Meyer.
3: Eine Wodkaflasche und ein E-Scooter sind keine passende Kombination, vor allem nicht im Straßenverkehr. Bundespolizisten ist am Mittwochabend nahe des Bahnhofes Weimar ein Mann aufgefallen, der seinen fahrbaren Untersatz ohne Beleuchtung nutzte. Als sie dann noch sahen, dass er eine Wodkaflasche in der Hand hatte, hielten sie ihn an. Der gemessene Atemalkoholwert von über 2 Promille widerlegte die Angabe, dass dieser lediglich Wasser getrunken habe. Zudem ergaben sich Ungereimtheiten bei der Überprüfung des Versicherungsstatus des Untersatzes. Gegen den 28-Jährigen wird wegen der Trunkenheitsfahrt im Verkehr sowie einem möglichen Verstoß gegen das Pflichtversicherungsgesetz ermittelt. Für die Bundespolizei in Thüringen, Carsten Teschner.
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0: Kim Kahns, Bette Davis Eis um 15.50 Uhr, 10 vor 4. Drehen wir die Uhr nach vorne auf 19 Uhr. Thüringen Solar mit der Frau Reichenbach heute Abend. Moment.
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0: Also, wenn Sie wissen wollen, was im Freistaat los ist, dann am besten das Thüringen-Journal einschalten. Ich mache es ja auch meistens. Was, willst du das Mikrofon abbrechen oder was hast du vor?
2: Ich dachte, ich richte mir das noch schnell. So. Aber du hast streng geguckt.
0: Aber wahrscheinlich willst du auf dein Thema hindeuten. Ne? Was macht ihr
2: heute? Erstmal was kaputt machen und das dann reparieren lassen.
0: Also, was macht ihr schon?
2: Nee, wir reden über den Reparaturbonus. Viele werden sich erinnern, das war ja ein absoluter Renner bei uns in Thüringen.
0: Vor 2 Jahren ungefähr ging das los.
2: Bis letztes Jahr gab es bis zu 100 € Zuschuss, wenn du dein Elektrogerät, deinen Toaster, deinen Föhn nicht in Müll geworfen hast, wenn er kaputt ist, sondern reparieren lassen.
0: Das war doch in so Reparaturcafés, ne?
2: Genau, ja. Das hat eigentlich super funktioniert, wahrscheinlich zu gut. Es war dann einfach bald das Geld alle und die Landesregierung hat das Ganze jetzt aus Spargründen wieder abgeschafft. Aber jetzt gibt's möglicherweise eine Rolle rückwärts.
0: Ja.
2: Genau, weil die Landesregierung nämlich sagt, war doch eigentlich eine ganz gute Idee, wir hätten das gern wieder, aber mit kleinem feinen Unterschied, wir wollen es nicht mehr bezahlen, das soll bitte schön der Bund machen.
0: Ja.
2: Ja, und wie Thüringen da argumentiert, mit welchen Argumenten man versucht, da in Berlin zu überzeugen und welche Chancen bestehen, dass das auch wirklich gelingt, angesichts der angespannten Haushaltslage, ja auch im Bund, das gucken wir uns an.
0: Ist ein raffinierter Schachzug, weil mir wäre es jetzt egal, wenn mein Toaster kaputt ist, wer es am Ende bezahlt, aber ich muss nicht bezahlen.
2: Das glaube ich dir.
0: Das glaubst du mir, ne? 19 Uhr geht's los, Thüringen mit der Frau Reichenbach. Vielen Dank.
2: Sehr gern.

habe ja gesagt, wenn Sie so die Regenmenge messen im Garten, dann gerne mal die Zahlen an mich. Die Christina aus Solstedt hat mir geschrieben über die MDR Thüringen App. In den gesamten Monaten Januar bis April in Solstedt sind ungefähr 177 Liter pro Quadratmeter Regen runtergekommen. Und zum Vergleich, in den letzten zwei Tagen waren es 138 Liter pro Quadratmeter. Also im Grunde genommen ist fast alles in den letzten zwei Tagen runtergekommen. Sie schreibt noch, es war echt heftig hier die letzten Tage, vor allem vorgestern. Christina, herzlichen Dank. Wenn Sie da auch mitmischen können bei den Regenmengen, dann gerne auf unserer MDR Thüringen App an mich.

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1: Richtig frisch! 16 Uhr haben wir es. Ich wünsche Ihnen einen schönen Nachmittag bzw. Feierabend. Alles Wichtige von und mit Ulf Dube.
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3: Die Steuereinnahmen des deutschen Staates werden in diesem Jahr deutlich einbrechen. Das ist das Ergebnis der neuesten Steuerschätzung, die das Finanzministerium mitgeteilt hat. Demnach fehlen Bund, Ländern und Kommunen in diesem Jahr voraussichtlich fast 18 Milliarden Euro. MDR Thüringen-Reporterin Georg Schwarte.
4: Die heutige Steuerschätzung zeigt, wie sehr uns der Iran-Krieg wirtschaftlich schadet, so der SPD-Finanzminister und Vizekanzler Klingbeil. Für den Finanzminister bedeuten die weniger stark wachsenden Steuereinnahmen weitere Einsparungen für die kommenden Bundeshaushalte. Während 2027 das Haushaltsloch derzeit bereits rund 20 Milliarden Euro groß ist, wächst es die kommenden Jahre weiter. 2030 fehlen dem Finanzminister dann rund 60 Milliarden Euro.
3: Bei dem Gefahrgutunfall in Ohrdruf sind nach aktuellem Stand 11 Menschen verletzt worden, 2 von ihnen schwer. Nach Polizeiangaben kamen alle 11 ins Krankenhaus. Der Unfall ereignete sich in einer Entsorgungsfirma für industrielle Abfälle nahe dem Truppenübungsplatz Ohrdruf. Am Vormittag war dort eine Substanz aus einem Flüssigkeitsbehälter ausgetreten und hat reagiert. Weitere Einzelheiten sind noch nicht bekannt. Der Großeinsatz dauert an. Ein weiterer Gefahrgutunfall läuft seit dem Mittag an einer Schule im Saalfelder Stadtteil Gorndorf. Die Schule wurde evakuiert. Wie Saalfelds Bürgermeister Steffen Kania mitteilte, befinden sich alle Kinder und Jugendlichen inzwischen zu Hause. Kania zufolge waren im Schulgebäude 2 Behältnisse mit Flüssigkeiten gefunden worden. In einem könnte sich Quecksilber befinden, auf dem anderen sei ein Zeichen für Radioaktivität, so Kania. Der Einsatz dauert ebenfalls noch an. Das Landgericht Erfurt hat 3 Männer und eine Frau wegen Anlagebetrugs zu Haftstrafen zwischen 4 und fast 10 Jahren verurteilt. Dem Urteil zufolge haben sie zwischen 2021 und 2023 etwa 5000 Kunden betrogen. Der Schaden liegt bei 107 Millionen Euro. MDR Thüringen-Reporterin Conny Hartmann.
5: Das Schneeballsystem der Angeklagten habe man erkennen können, sagte der vorsitzende Richter in der Urteilsbegründung. Renditen von 210% innerhalb von 3 Jahren sowie die Rückzahlung der 4- bis 5-stelligen Kaution sei den Kunden in Aussicht gestellt worden. Mehr als 5000 Menschen griffen zu. Laut Vertrag erwarben sie Computertechnik, deren Leistung die hohe Rendite bringen sollte. Die Technik sei nie angeschafft worden, hieß es im Urteil. Ein Großteil des Geldes wurde an einen Schweizer Geschäftsmann durchgereicht.
3: Im Thüringer Wald ist die verschollene Luchsin Vreni samt Nachwuchs wieder aufgetaucht. Wie der BUND mitteilte, wurde das Tier von einer Wildkamera aufgenommen. Kurz nach ihrer Auswilderung im August 2024 war der GPS-Tracker ausgefallen. Seitdem fehlte von Vreni jede Spur. Die aktuellen Fotos seien im vergangenen Februar und März entstanden. Die Luchsin Vreni wurde laut BUND in einem Schweizer Wildnispark geboren und im Wildkatzendorf Hütscheroda auf ihre Auswilderung vorbereitet. Das waren die Nachrichten. 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
1: Dankeschön, Ulf. Was man alles erfährt, oder? Die Luchsin Vreni. Vielen Dank. So, jetzt haben wir Wetter und da ist ja viel Regen runtergekommen. Ich habe ja gesagt, falls Sie da so ein Regenmessgerät im Garten haben, vielleicht ein selbstgebautes oder so, dann bitte mal gerne die Informationen an mich auf die MDR Thüringen App. Und da ist auch Post gekommen. Ich muss ganz kurz hier, das war nämlich vom Uwe, oder? Ja.
6: Hallo Marco, hier ist der Uwe aus Jena. Du wolltest Wasserstandsmeldung bekannt geben. Bei mir sind es im Moment genau 60 Liter, die seit heute früh hier runtergekommen sind. Macht weiter so, ihr seid eine gute Truppe und alles Gute und ein schönes Wochenende für alle Hörer.
1: Jawohl.
6: Tschüss.
1: Vielen Dank, mein Lieber, und Grüße nach Jena. Es ist schon ordentlich was runtergekommen, ne? Also wir haben auch in Richtung Abend noch Regen mit dabei bei 6 bis 8 Grad. Die Nacht dann, da lässt es alles nach mit dem Regen, 7 bis 3 Grad. Morgen erstmal bewölkt, beziehungsweise so ein bisschen trüb, lockert aber auf im Laufe des Tages bei 10 bis 16 Grad. Also der Freitag dann schon wieder in einem freundlichen Gewand. So möchte ich es mal formulieren. Und am Wochenende eine Mischung aus Sonne und Wolken. Vereinzelt ein paar Schauer sind hier und da noch mit dabei. Aber es wird am Wochenende vor allem wärmer. Am Sonntag bis zu 23 Grad. 4 Minuten nach 4. aktuelle Verkehrsmeldungen. Da sind wir als allererstes auf der A4 Richtung Dresden zwischen Bucha und Jena Zentrum. Stockender Verkehr, da gab es mehrere Unfälle. Dauert momentan etwa 15 Minuten dort länger. Dann die A38 Richtung Göttingen zwischen Querfurt und Eisleben. Da liegt eine Schaufel auf der Fahrbahn. A38 Richtung Leipzig zwischen Bad Lauchstädt und Merseburg Nord staut es sich wegen Bauarbeiten. Dann die A71 Richtung Schweinfurt zwischen Marsbach und Bad Kissingen-Oerlenbach liegen Fahrräder auf der linken Fahrspur. Dann die A73 Richtung Suhl zwischen Bad Staffelstein und Bad Staffelstein-Kurzentrum, defekter PKW. B176 Richtung Erfurt am Andislebener Kreuz ist die Überfahrt zur B4 Richtung Nordhausen nach einem Unfall immer noch gesperrt. In Ohrdruf ist die Gothastraße in beiden Richtungen wegen eines Feuerwehreinsatzes gesperrt. In Jena Stau und stockender Verkehr statt einwärts auf der B7, Erfurter Straße und im Marktestieg bis Johannesplatz. Noch bei Jena die Lessingstraße zwischen Fröbelstieg und Max-Wien-Platz ist wegen eines Feuerwehreinsatzes gesperrt. Jetzt kommt der Saale-Holzland-Kreis, da ist die Ortsdurchfahrt Nenzdorf wegen Überflutung gesperrt. Wassermarsch an der Stelle. Ne? Dann haben wir die Blitzer. A38 Richtung Göttingen zwischen Bleicherode und Breitenborbis. B19 in Meiningen Richtung Baldorf. Bad Klosterlausnitz, Bahnhofstraße stadtauswärts. Ein Blitzer, Ortsausgang Niedersachswerfen Richtung Bofleben. Und in Rudolstadt, Jenaische Straße stadtauswärts. Das wär's. Das war aber schon eine Menge. Ne? Falls Sie trotzdem noch was sehen, was nicht dabei war, dann her damit. 0800 218 16 00 ist die Durchwahl zu uns, die kostenfreie, ins MDR Thüringen Verkehrszentrum. Gute Fahrt.
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1: So, wenn die Kameraden der Feuerwehr schon da draußen fleißig sind, dann wollen wir ihnen auch den entsprechenden Beat dazu liefern. Ne? Hier. T-Rex und Get It On.

0: einfach gute Musik von Paul Young. Every Time You Go Away. 16 Uhr und 13 Minuten.
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0: Die Kollegin Bettina Ehrlich kennen Sie, ne? Die ist für uns für MDR Thüringen im Süden des Freistaates unterwegs und die hat erzählt heute Vormittag, dass ein großer Teppich in Suhl ausgerollt wird und da dachte ich, hoch, wer kommt denn da an Prominenz, ne? Aber es ist kein roter, sondern ein grasgrüner Teppich und er ist auch noch verdammt lang. Also es gibt jede Menge Fragen an Bettina Ehrlich in Suhl. Ist es jetzt wirklich ein grüner Teppich und im Freien und bei dem Wetter, bringen wir uns mal ins Thema.
2: Ja. Also es ist wirklich ein grüner Teppich. Vor ein paar Minuten haben die hier angefangen. Und zwar in Suhl, die Einkaufsstraße ist ja der Steinweg. Und der komplette Steinweg wird jetzt belegt mit einem grünen Teppich.
0: Aha.
2: Im Freien beim, naja, ein bisschen Regen. Und, ja, also es ist wirklich ein Teppich im Freien. Eine riesengroße, lange Schlange, 260 Meter lang. Und bei mir ist der Lukas. 15 Jahre warst du?
3: Ja.
2: Yep. Und der macht es schon zum vierten Mal. Lukas, also erzähl, jetzt habt ihr hier... Ja. Ausgerollt?
3: Jetzt haben wir hier vor ein paar Minuten angefangen, den Teppich auszurollen, hauen jetzt die ersten Nägel rein.
2: Und das machst du mal bitte, hau mal rein, dass die uns das auch glauben.
0: Ja.
2: Ja, man hört's. Man hört's, oder? Ja, genau. Und jetzt haben wir aber erst die erste kritische Stelle, denn die, du kannst dir vorstellen, 260 Meter Teppich hast du ja nicht an einem Band, sondern das muss geschweißt werden jetzt. Wie funktioniert das?
3: Die legen jetzt hier so Teile drunter und dann kommt so ein Kleber, den wird erhitzt. Und dann wird der Teppich zusammengeschmolzen, so gesagt.
2: Also so musst du dir das ungefähr vorstellen. Also. Ist eine Aktion, hat natürlich was mit einem Unternehmen zu tun, was mit Teppichen zu tun hat.
0: Ja.
2: Der hat das gesponsert. Und da geht's drum, einfach so ein bisschen Suhl schick zu machen, die Leute in die Innenstadt zu holen. Und jetzt zumindest hat's geklappt. Also bei Lukas zum Beispiel, der ist ja jetzt hierher gekommen und hat extra geholfen. Diesen Teppich auch so. Aber ich sehe schon die erste Schweißnaht, das wird kompliziert. Ich glaube, das wird eine... Dauert ein bisschen länger heute, oder?
3: Ja, würde ich auch sagen.
2: Und weißt du, ob es in Deutschland noch eine andere Stadt gibt mit so einem riesen Teppich?
3: Gerade nicht, fällt mir nicht ein.
2: Mir fällt auch nichts ein, muss ich ehrlich sagen. Also Suhl, toll, grüner Teppich. Und vor 3 oder 4 Jahren, glaube ich, war es noch ein roter Teppich. Aber dann hat man sich überlegt, grün passt besser zu uns.
0: Also sehr interessant, was da bei euch los ist. Ich habe im ersten Moment habe ich gedacht, ich wollte jetzt in der Einkaufspassage Schafe anpflöcken, aber Gott sei Dank ist es nicht so, sondern also man kann da drüber laufen und es ist im Grunde genommen eine Aufmerksamkeitsaktion für die Stadt Suhl sozusagen. Ja?
2: Irgendwie schon und das macht schon echt Spaß, das drüber zu flanieren. Es hat was,
0: ja.
2: Hat einfach was. Aber die Suhler, die kennen das schon, das machen wir ja schon seit 4 Jahren hier.
0: Du, dann flanier doch noch ein bisschen und Grüße an die Jungs, das klingt sehr gut, wie die da die Nägel reinpflöcken. Fantastisch. Also liebe Grüße dazu, mach mal ein paar Fotos, damit wir es bei uns auf die Seite stellen können, ja?
2: Auf jeden Fall, das mache ich.
0: Tschö, tschö.
2: Tschö.

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12: Um 16.30 Uhr. Steuereinnahmen brechen ein. Nach der aktuellen Steuerschätzung fehlen Bund, Ländern und Kommunen in diesem Jahr voraussichtlich fast 18 Milliarden Euro. Das sind 11 Milliarden mehr als noch im Herbst erwartet. Gefahrstoff ausgetreten. Bei dem Unfall in einer Entsorgungsfirma in Ortruf sind 4 Menschen schwer verletzt worden. Weitere mussten behandelt werden. Laut Polizei war aus einem Flüssigkeitsbehälter eine gefährliche Substanz entwichen. Saalfelder Schule evakuiert. Laut Bürgermeister Steffen Kania wurden im Gebäude Behälter gefunden, die möglicherweise giftige Substanzen enthalten. Alle Kinder und Jugendlichen seien nach Hause geschickt worden.
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13: Das Neueste für Mitte- und Westthüringen mit Angela Hahn. Apolder. Rund 1,5 Wochen nach einem Brand in Apolder ist die Ursache weiter unklar. Es werde weiter in alle Richtungen ermittelt. Auf ein von der Stadt eingerichtetes Spinnenkonto wurden laut Stadt bereits mehr als 2.000 Euro eingezahlt. Bei dem Brand in der Herderstraße wurden in der vergangenen Woche 4 Menschen verletzt, darunter ein 5-jähriges Mädchen. Das Feuer war im Treppenhaus ausgebrochen und hatte auf den Dachstuhl übergegriffen. Wenningshausen. Bei einem Verkehrsunfall im Landkreis Sömmerdar sind gestern 2 Autofahrer schwer verletzt worden. Wie die Polizei mitteilte, übersah ein 54-Jähriger zwischen Wenningshausen und Henschleben ein anderes Auto und stieß mit ihm zusammen. Beide Fahrer mussten in ein Krankenhaus gebracht werden. Nach dem Unfall war die Straße für etwa 3 Stunden voll gesperrt. Bad Salzungen. Die Polizei hat einen 8-jährigen Jungen auf einem Elektromofa angehalten. Der Vorfall ereignete sich bereits am Montag. Für ein Mofa muss man mindestens 15 Jahre alt sein. Nun wird gegen den Besitzer des Fahrzeugs ermittelt. 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
14: Dankeschön dafür, Wetter. Der Reinhard aus Könitz hat mir, also Wettermelder, hat mir geschrieben, im Moment 9 Grad in Könitz und ja, es tröpfelt nach wie vor, ne? Und das wird auch heute Abend erstmal so weitergehen. Das heißt, es soll ein bisschen nachlassen. Also nicht mehr so heftig wie tagsüber, aber es kann durchaus sein, dass es bis in die Nacht hinein weitergeht. Kann aber auch sein, dass es mal einfach mal abreißt mit dem Regen und dann ist es auch mal trocken bei 6 bis 8 Grad. Ne? Dann kommt die Nacht 7 bis 3 Grad, die Tiefstwerte. Morgen, der Freitag, Nachmittag 10 bis 16 Grad. Dazu Wolken, die dann aber im Tagesverlauf aufreißen und dann kommt die Sonne mal durch. Ja, nehmen wir. Und am Wochenende eine Mischung aus Sonne und Wolken. Vereinzelt nochmal ein Regentropfen dabei, aber nicht mehr viel. Auf jeden Fall wärmer das Wochenende. Am Sonntag erwarten wir bis zu 23 Grad. 16 Uhr gleich 33, 3 nach halb 5. Aktuelle Verkehrsmeldungen. Da sind wir auf der A4 Richtung Dresden. Zwischen Apolda und Jena Zentrum stockender Verkehr. Nach mehreren Unfällen im Baustellenbereich 15 Minuten dauert es länger. Dann die A4 Richtung Frankfurt zwischen Schmölln und Ronneburg, ein defektes Fahrzeug im Baustellenbereich. B176 Richtung Erfurt, am Anisleben Kreuz ist die Überfahrt zur B4 Richtung Nordhausen nach einem Unfall noch gesperrt. Ohrdruf, die Gothaer Straße, beide Richtungen wegen eines Feuerwehreinsatzes gesperrt. In Jena Stau und stockender Verkehr, stadteinwärts auf der B7 Erfurter Straße, in der Karlaschen Straße und im Marktestieg bis Johannesplatz. Noch bei Jena. Die Lessingstraße zwischen Fröbelstieg und Max-Wien-Platz ist wegen eines Feuerwehreinsatzes gesperrt. Die Blitzer. A38 Richtung Göttingen zwischen Bleicherode und Breitenborbis. Bad Klosterlausitz, Bahnhofstraße stadtauswärts. Dann blitzt es immer noch am Ortsausgang Niedersachswerfen Richtung Bofleben. Und in Sachsenroda Richtung Baldenhain. Das wär's. Staus oder Blitzer kostenfrei wie immer direkt zu uns ins MDR Thüringen Verkehrszentrum 0800 218 16 00.
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14: Von UB40, dieser Band, Sie wissen, UB40, also immer schön im Rhythmus, gibt es im Grunde zwei ganz bekannte Songs. Also mit denen sind sie durch die Decke bekannt geworden. Der eine ist Red Red Wine. Wir haben uns aber entschieden, den jetzt noch nicht zu spielen. Ist noch zu früh für sowas. Der andere heißt nämlich I Got You Babe. Und das meine ich mit immer schön im Rhythmus. Ne? Wenn Sie im Auto sitzen, immer schön von vorne nach hinten und zurück.

0: Billy Joel und sein Uptown Girl. 16.40 Uhr, 10 nach halb 5.
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0: Thomas, bist du anwesend? Ja, ne?
2: Ich sehe dich immer nicht.
0: Ich höre dich ja nur. So. Also deine heutige Frage ist, wie ich finde, ein bisschen ungewöhnlich.
2: Ja.
0: Sie kommt von der Sprecherin der Jenaer Polizei, Sina Poser. Und die richtet quasi ihre Frage an uns alle.
2: Ja.
0: Und die lautet, was glauben wir denn so, warum sich niemand meldet, wenn die Polizei einen Zeugenaufruf macht, obwohl klar ist, dass da Dutzende zugeschaut haben. Also
2: ja,
0: da müsstest du uns jetzt mal ein Beispiel nennen, oder?
2: Ja, also die Geschichte ist passiert am 1. April um 14 Uhr in Jena in der Innenstadt. Da wurde ein Ladendieb von einer Verkäuferin verfolgt und mit Hilfe eines Passanten auch gestellt. Aber der Dieb hat sich dann auch noch der Körperverletzung schuldig gemacht, weil er nämlich den Passanten mit einer Flasche angriff.
0: Mhm.
2: So, nun gibt es für diesen Angriff Zeugen. Man hat den Dieb auch gefunden, beziehungsweise den Angreifer, sage ich mal. Aber Dieb ist, wissen wir ja nicht so genau, weil für den Diebstahl gibt es halt keine Zeugen. Und der komplette Ablauf ist aber wichtig, damit der Anwalt dann nicht im Prozess sagen kann, Moment mal, was denn für ein Diebstahl? Mein Mandant ist dann nur spazieren gegangen und hat gedacht, er wird überfallen und hat sich halt gewehrt.
0: Ne? Also da wurden Zeugen gesucht und es hat sich nach dem Aufruf der Polizei hat sich keiner gemeldet.
2: Ganz genau. Ne? Und dahinter steckt aber nun keine Bösartigkeit, das will Sina Poser niemandem unterstellen, sondern es ist ein Phänomen, das schon lange bekannt ist, das heißt Verantwortungsdiffusion. Ja? Und das bedeutet, je mehr Leute zuschauen bei einem Überfall, einem Unfall, umso weniger handeln dann am Ende, weil alle denken, ein anderer wird es schon tun oder hat es schon getan. Das ist verrückt.
0: Ja. Wie beim Fußball, nimm du ihn, ich hab ihn auch nicht.
2: Ja, also Fußball ist heute ein ganz blödes Thema. Ja.
0: Ach so.
2: Also ja, nochmal die Botschaft des Tages. Wir sollten also immer davon ausgehen, dass die eigene Beobachtung wichtig ist und vielleicht einmal zu viel die Polizei rufen als einmal zu wenig und nie denken, es wird schon ein anderer angerufen haben. Und noch etwas ist zum Beispiel erlaubt oder sogar geboten. Die 110 kann man auch anrufen, wenn man sozusagen etwas Schlimmes verhindern will. Zum Beispiel, weil ein blöder Gegenstand auf der Autobahn herumliegt, der das Zeug hat, einen schweren Unfall zu verursachen.
3: Unbedingt. So ein Hindernis, insbesondere auf der Autobahn oder auf Landstraßen, kann ja auch schnell lebensgefährlich werden. Und wir haben eine ganz professionelle Landeseinsatzzentrale. Und die Kollegen, die dort sitzen, die sind dankbar über solche Mitteilungen, wenn wir hier eine Gefahr beseitigen können, ohne dass jemand zu Schaden kommt. Die würden dann die zuständige Dienststelle, wo dieser Gefahrenort oder dieses Ereignis stattfindet, informieren und die würden schnellstmöglich dafür sorgen, dass das beräumt wird oder dass die Situation gelöst wird.
2: Ja, die Restverteidigung beginnt sozusagen vorn, damit die nicht hinten am Ende dann, du weißt schon.
0: Also das mit der Autobahn kann ich sehr gut nachvollziehen. Das machen, glaube ich, auch viele schon. Aber
2: ja,
0: bei deinem ersten Fall, ne, mit, wenn man sieht, wie jetzt ein Unrecht geschieht und viele andere noch zugucken, dann ruft die Polizei quasi dazu auf, also auch wenn man denkt, jetzt nee, vielleicht meldet der andere, trotzdem aktiv zu werden,
2: genau,
0: mitzumachen, um die Kontakt zur Polizei aufzunehmen.
2: Richtig.
0: Ja. Ja. Ich überlege gerade nämlich die ganze Zeit, ob mir Ähnliches schon mal widerfahren ist, aber nicht, dass ich wüsste. Also
2: nee. Aber ich bin einer, der häufig bei der Polizei anruft bei sowas, weil ich weiß das schon, ich habe das schon öfter diskutiert mit Polizisten,
0: ja,
2: das Thema, und dass man dann eben anruft, wenn da so ein kompletter Auspufftopf oder eine Stoßstange oder was auch immer auf der Autobahn liegt, weil man weiß, da braucht ja nur einer blöd dann das Lenkrad verreißen, weil er ausweichen will und da ist es passiert. Und deswegen lieber anrufen, Bescheid sagen und die sind dann auch sehr schnell dabei. Und das ist auch spannend, wenn man das mal miterlebt, wie die das machen, wie die den Verkehr runterbremsen.
0: Mhm.
2: Die steigen ja auch nicht einfach bei vollem Verkehr aus, um Gottes Willen. Mhm. Und das dann wegräumen, das ist auch ziemlich spannend, wenn man das mal sieht.
0: Thomas, ich danke dir für diese interessanten Ausführungen. Und wollte dir nur sagen, zum Feierabend heute eine Erdbeere. Ne? Die Erdbeersaison ist eröffnet.

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0: Petula Clark. Das ist schon eine Weile her, als sie die Nummer aufgenommen hat, aber einfach gute Musik nach wie vor. Downtown, 16.51 Uhr.
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0: So, ich hatte Ihnen ja schon erzählt, heute offizieller Start der Erdbeersaison. Ich glaube sogar weltweit, würde ich jetzt mal sagen. Ne? Also heute geht's los mit den roten Früchtchen. Und ich war in Gebesee heute Vormittag, weil da war der Startschuss sozusagen. Und da waren viele Leute. Unter anderem, denke ich, den kennst du doch, auf einmal der Ministerpräsident des Freistaates vor mir. Und den habe ich mir gleich mal geschnappt und habe gedacht, jetzt prüfst du ihn mal auf die Erdbeere. Bitteschön. So, bei mir ist der MP, der Ministerpräsident des Freistaates Thüringen, Mario Vogt. Kleines Erdbeerquiz, 30 Sekunden.
2: Erdbeeren sind super und der Sommer kann jetzt kommen.
0: So sieht's aus. Von welcher berühmten Liverpooler Band ist der berühmte Erdbeersong?
2: Strawberry Fields Forever, ja, Beatles. Strawberry Fields
0: Forever. Sehr gut. Welche Parteien wären in einer Erdbeerkoalition?
2: Ja, wir denken in Thüringen und Brombeeren.
0: Also, es gibt keine. Wie könnte die CDU aber bei einer möglichen Erdbeerkoalition mitmachen?
2: Indem sie gute Bedingungen schafft, dass die Landwirtschaft wächst.
0: Ich hätte jetzt gesagt Schokosoße.
2: Wir sind ja die Schwarzen. Ja.
0: Hat der Ministerpräsident früher auch mal Erdbeeren gemopst? Also es gibt ja ein 160 Seendorf, wo sie aufgewachsen sind.
2: Ja, in meinem Heimatort in Zimritz, meine Großmutter hatte die besten Erdbeeren und da habe ich natürlich immer gemopst. Manchmal hat es mir auch erlaubt.
0: Aber nicht beim Nachbarn?
2: Nee, das war nicht nötig.
0: Ja,
2: das war nicht nötig.
0: Zu welcher Gattung gehört die Erdbeere?
2: Das ist eine Kernfrucht, oder?
0: Ich würde sagen 9 von 10 Punkten.
2: Herzlichen Dank. Nicht schlecht für ein MDR-Quiz, oder? Strawberry
0: Fields Forever. Also, ja, Erdbeere, Nuss. Das ist ein Muss, so wollte ich sagen. George McRae und Rock Your Baby.

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11: 17 Uhr haben wir's. Ich wünsche Ihnen einen schönen Feierabend. Alles Wichtige von und mit Katja Werner.
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13: Die Steuereinnahmen des deutschen Staats werden in diesem Jahr deutlich einbrechen. Das ist das Ergebnis der aktuellen Steuerschätzung. Demnach fehlen Bund, Ländern und Kommunen in diesem Jahr voraussichtlich fast 18 Milliarden Euro. Das sind 11 Milliarden mehr als noch im Herbst vorausgesagt. Bundesfinanzminister Lars Klingbeil sagte, die Schätzung zeige, wie sehr der Iran-Krieg Deutschland wirtschaftlich schade. Bei dem Gefahrgutunfall in Ortruf ist die Zahl der Schwerverletzten auf 4 gestiegen. Weitere Menschen wurden laut Landratsamt Gotha behandelt. Bei einer Entsorgungsfirma für industrielle Abfälle war eine gasförmige Substanz ausgetreten. MDR Thüringen-Reporter Bastian Albrecht, wie geht es den Patienten?
14: Ja, das ist aktuell nicht bekannt. Die Verletzten wurden in umliegende Krankenhäuser gebracht. Klar ist aber, dass zusätzlich zu den 4 Schwerverletzten 25 Menschen entweder ambulant oder in den Krankenhäusern medizinisch versorgt wurden. Über 230 Einsatzkräfte von Feuerwehr, Rettungsdienst und Polizei sind deswegen noch immer im Großeinsatz. Feuerwehrleute konnten den ausgetretenen Stoff beseitigen. Am Nachmittag sollte das Gebäude noch belüftet werden. Die Kripo ermittelt jetzt, wie es zu dem Unfall kommen konnte.
13: Einen weiteren Gefahrguteinsatz gibt es an einer Schule in Saalfeld. Wie Bürgermeister Steffen Kania mitteilte, wurden im Gebäude 2 Behältnisse gefunden, die möglicherweise giftige Substanzen enthalten. Die Schule wurde geräumt. Alle Kinder und Jugendlichen sind laut Kania inzwischen zu Hause. Thüringens Kommunen reagieren gelassen auf die neuen Heizungsgesetzpläne der Bundesregierung. Laut Carsten Rieder vom Gemeinde- und Städtebund können die meisten Kommunen bei ihrer Wärmeplanung noch auf neue Vorgaben reagieren. Die Bundesregierung will, dass Heizungen zunehmend mit nachhaltigen Brennstoffen wie Biogas betrieben werden. MDR Thüringen-Reporter Wolfgang Henschel.
15: Abwarten und kühlen Kopf bewahren, rät Verbandschef Rieder. Auch die Stadt Erfurt sieht keinen Grund für Unruhe. Ein Sprecher sagte, ein möglicher höherer Biogasanteil hätte auf die Ziele der Wärmeversorgung bis 2045 keine Auswirkungen. Die Ferngas GmbH, die rund 3000 Kilometer Leitungen unter anderem in Thüringen betreibt, erklärte, im eigenen Netz auch Biogas transportieren zu können. Energieminister Thilo Kummer bewertet die Pläne dagegen eher kritisch. Er bezweifelt, dass in den nächsten Jahrzehnten die benötigten Mengen an Biogas verfügbar sind.
13: Deutschland darf seine Industrie mit 5 Milliarden Euro für den Klimaschutz fördern. Die EU-Kommission hat für die Pläne der Bundesregierung grünes Licht gegeben. Deutschland könne dadurch seine Treibhausgasemissionen deutlich verringern, hieß es. Mit dem Geld will der Bund den Umstieg auf klimaverträgliche Produktionsweisen unterstützen, etwa die Nutzung von grünem Wasserstoff. Das waren die Nachrichten. 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
11: Dankeschön, Katja. So, beim Wetter haben wir nach wie vor noch Regen, der runterkommt. Ne, jetzt hier und da nicht mehr so stark. Das lässt nach in Richtung Abend und auch in der Nacht. Die Temperaturen kommende Nacht 7 bis 3 Grad. Das ist ganz schön frisch wieder. Ne? Dann haben wir morgen den Freitag. Vereinzelt noch schwache Schauer sind möglich, aber im Großen und Ganzen lockert es morgen im Laufe des Tages auf. Das heißt, die Sonne kommt nochmal durch 10 bis 16 Grad. Wochenende eine Mischung aus Sonne und Wolken. Vereinzelt auch dort Schauer möglich, aber kein Muss. Es wird aber auf jeden Fall wärmer. Sonntag um die 23 Grad. Gleich 4:05. Aktuelle Verkehrsmeldungen. Und da legen wir los mit der A4 Richtung Dresden. Zwischen Apolda und Jena Zentrum stockender Verkehr. Mehrere Unfälle gab es dort im Baustellenbereich. Aber die Zeit, das geht noch etwa 10 Minuten, dauert es derzeit länger. Dann die A4 Richtung Frankfurt. Zwischen Schmölln und Ronneburg ein defektes Fahrzeug im Baustellenbereich. A71 Sangerhausen-Schweinfurt. Die ist zwischen Meiningen Süd und Rennwertshausen in beiden Richtungen wegen einer Brandschutzübung im Tunnel Eichelberg bis ca. 19 Uhr gesperrt. B176 Richtung Erfurt. Am Andislebener Kreuz ist die Überfahrt zur B4 Richtung Nordhausen wegen Bergungsarbeiten noch gesperrt. In Ohrdruf ist die Gothaer Straße in beiden Richtungen wegen eines Feuerwehreinsatzes gesperrt. Jetzt sind wir im Landkreis Hildburghausen. Zwischen Oberroth und Waldau sind Kühe auf der Fahrbahn. In Jena stauen stockender Verkehr stadteinwärts auf der B7 Erfurter Straße, in der Karlaschen Straße und im Marktischstieg bis Johannesplatz. Außerdem Jena, dort ist die Lessingstraße zwischen Fröbelstieg und Max-Wien-Platz wegen eines Feuerwehreinsatzes gesperrt. Die Blitzer. A38 Richtung Göttingen zwischen Bleicherode und Breitenworbis. A71 Richtung Sangerhausen am Dreieck Suhl. Ortsausgang Niedersachswerfen Richtung Worfleben. Und in Sachsenroda Richtung Baldenhain. Das wär's. Falls Sie noch was sehen, wir sind hier. Sie können uns kostenfrei erreichen. 0800 218 1600. Da wünschen wir gute Fahrt.
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11: Ich freue mich gleich auf die Kollegin Christiane Weber, weil das ist immer am Donnerstag unsere Kinoexpertin und sie war ja wirklich schon in dem Film drin, den sie vorstellt. Und heute heißt der Film Der verlorene Mann und da fühle ich mich ein bisschen angesprochen. Mal sehen, ob das in etwa zutrifft. Bis gleich.

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0: Wir sind in Sachen Kino unterwegs und Der verlorene Mann, so heißt ein deutscher Film, der heute anläuft. Es geht um das, wie ich finde, sehr schwere Thema Demenz. Und ich könnte mir vorstellen, dass Sie jetzt vielleicht denken, dafür gehe ich nicht ins Kino. Aber dieser Film lohnt sich. Ich habe schon sehr viel Gutes im Buschfunk gehört. Jetzt haben wir aber Christiane Weber, die den Film schon gesehen hat. Ich glaube, die haben das auch lustig gemacht, ne, den Film.
2: Ja, und zwar auf eine sehr charmante und berührende Art. Und das liegt vor allem an den Schauspielern, also allen voran für mich Dagmar Manzel. Sie ist wirklich eine Königin der sanften Komik. Hier spielt sie Hanne, eine Kunstlehrerin, die sich nicht gerne an Regeln hält.
3: Frau Zweig,
4: ja?
3: Sie riechen ein bisschen nach Rauch.
4: Ach, guck mal an, bist ja ganz heller. Hm? Kümmer dich mal ein bisschen um dein Kunstwerk. Wer nicht fertig wird, kriegt eine 6.
3: Eine 6?
5: Ja.
0: Schöne Lehrerin, oder? Super. Was bringt jetzt das Leben von Hanne durcheinander?
2: Ihr Ex-Mann Kurt, gespielt von Harald Krasnitzer.
0: Und das ist ein super Schauspieler, wie ich finde. Kennt man aus dem Tatort aus Wien, ne?
2: Genau der. Hanne ist verheiratet mittlerweile mit dem pensionierten Pfarrer Bernd. Seit Jahrzehnten von Kurt getrennt, aber Kurt hat Demenz und steht plötzlich vor der Tür.
6: Hallo. Ist alles in Ordnung?
7: Hanne, wer ist das?
8: Das ist Kurt. Kurt, mein Ex-Mann. Er denkt, dass wir noch beide verheiratet sind.
0: Also das muss man sich mal vorstellen. Ne? Also plötzlich steht einer vor der Tür, der Ex-Mann sozusagen, der hat Demenz und weiß es aber nicht mehr.
2: Ne? Genau so ist es.
0: Das ist eine Situation, die überfordert natürlich alle, oder?
2: Aber wohin mit Kurt? Kein Heim hat gerade einen Platz frei und so wohnen die drei also plötzlich in so einer unschuldigen Art Ménage à trois, also so eine Art Dreierbeziehung, kann man sagen. Nichts ist wie vorher. Hanne und Bernd und Kurt sind aber trotzdem oft glücklich, so wie es ist, aber natürlich auch komplett überfordert. Wenn Kurt zum Beispiel nachts ins Schlafzimmer kommt und sich zu seiner Ex-Frau ins Bett legt, also das ist irgendwie tragisch, komisch und berührend zugleich.
0: Ja, ich höre schon, wie du damit kämpfst. Das ist wirklich auch so größtenteils ist es komisch, ne? Also besteht denn die Gefahr, dass es kitschig wird, oder?
2: Die Gefahr besteht natürlich bei der Geschichte, aber wir sind hier wirklich weit entfernt von so einer gefühlsduseligen, betroffen machenden Atmosphäre. Also hier wird überhaupt kein Puderzucker über die Geschichte gestreut.
0: Du bist zufrieden mit dem Film?
2: Absolut. Tolles Drehbuch, sensationelle Schauspieler, ein deutscher Film, der getragen ist von großer Empathie für uns Menschen.
0: Also, Der verlorene Mann läuft ab heute im Kino und die Christiane sagt, wenn ich es richtig mitbekommen habe, Daumen aber sowas von hoch, oder?
2: Hast du.
0: Hast
2: ja,
0: du.
2: Hast ja. du.
0: Dann wünsche ich dir einen schönen Feierabend. Dankeschön, ja?
2: Danke.

Das ist so ein Song, also ganz ehrlich, da kriege ich Gänsehaut, weil ist schon ein paar Tage her, ne? City mit am Fenster, und trotzdem hat man es noch genau im Ohr und kann bis zum heutigen Tage im Grunde genommen mitsingen. Und das macht einfach gute Musik aus. Genauso wie das hier. Tasmin Archer und Sleep

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10: Um 17.30 Uhr. Steuereinnahmen brechen ein. Nach der aktuellen Steuerschätzung fehlen Bund, Ländern und Kommunen in diesem Jahr voraussichtlich fast 18 Milliarden Euro. Das sind 11 Milliarden mehr als noch im Herbst erwartet. Gefahrstoff ausgetreten. Bei dem Unfall in einer Entsorgungsfirma in Ortruf sind 4 Menschen schwer verletzt worden. Weitere mussten behandelt werden. Laut Polizei war aus einem Flüssigkeitsbehälter eine gefährliche Substanz entwichen. Saalfelder Schule evakuiert. Laut Bürgermeister Steffen Kania wurden im Gebäude Behälter gefunden, die möglicherweise giftige Substanzen enthalten. Alle Kinder und Jugendliche seien nach Hause geschickt worden.
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11: Mit Angela Hahn für Mitte- und Westthüringen. Guten Tag. Wandersleben. Auf den Thüringer Autobahnen hat es seit gestern Abend 7 schwere Verkehrsunfälle gegeben. Laut Autobahnpolizei war immer unangepasste Geschwindigkeit auf regennasser Fahrbahn die Ursache. Ein 58-Jähriger wurde dabei auf der A4 zwischen Wandersleben und Gotha leicht verletzt. Erfurt-Gotha. Im Prozess wegen schweren sexuellen Missbrauchs ist der Hauptangeklagte schuldig gesprochen worden. Das Landgericht Erfurt verurteilte den Mann auch wegen Vergewaltigung zu 5 Jahren und 8 Monaten Gefängnis, wie eine Gerichtssprecherin mitteilte. Die wegen Beihilfe durch Unterlassen mitangeklagte Mutter des Opfers wurde dagegen freigesprochen. Zuerst hatte die Thüringer Allgemeine berichtet. Eisenach. In der kommenden Spielzeit plant das Landestheater 14 Premieren, die meisten davon im Schauspiel. Auf die Bühne kommen beispielsweise Sein oder Nichtsein und Der Besuch der alten Dame von Dürrenmatt. Die Thüringer Philharmonie Gotha Eisenach tritt in der kommenden Spielzeit mit 8 Sinfonieorchestern sowie 5 Sonderkonzerten in Eisenach auf. 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
12: So, dann wollen wir mal aufs Wetter gucken. Das wird jetzt langsam wieder ein bisschen trockener. Also der Regen lässt peu à peu nach. 6 bis 8 Grad in Richtung Abend. Also jetzt in der Nacht dann noch ein bisschen runter auf 7 bis 3 Grad. Stellenweise bildet sich Nebel. Morgen früh ist er noch da. Wenn der Nebel weg ist, gibt es morgen Wolken. Bisschen Sonne aber auch, weil das reißt im Laufe des Freitages auf. Dann kommt die Sonne mal durch und das haben wir uns ja dann auch verdient. Ne? 10 bis 16 Grad Wochenende. Eine Mischung aus Sonne und Wolken. Vereinzelt nochmal ein Regenschauer mit dabei. Wird aber wärmer das Wochenende. Sonntag, sagen die Wetterfrösche, um die 23 Grad in der Spitze. 5:35. Aktuelle Verkehrsmeldung. Erstmal eine Entwarnung für die B93. Da ist kein Falschfahrer mehr im Bereich Merano unterwegs. Dann haben wir die A4. Richtung Dresden. Zwischen Bucha und Jena Zentrum stockender Verkehr im Baustellenbereich. Dann die A4 Richtung Frankfurt. Zwischen Schmölln und Ronneburg, da steht ein defektes Fahrzeug im Baustellenbereich. Vorsicht auf der A4 Richtung Frankfurt nochmal. Zwischen Gerstungen und Wedeck-Obersuhl Metallteile auf der Fahrbahn. A71 Richtung Schweinfurt, in der Auffahrt Suhl-Zellermelis, ungesicherte Unfallstelle. A71 Richtung Schweinfurt zum Zweiten, die ist nämlich zwischen Meiningen Süd und Rentwertshausen in beiden Richtungen wegen einer Brandschutzübung im Tunnel Eichelberg bis ca. 19 Uhr gesperrt. B176 Richtung Erfurt, Andiesleben der Kreuz, die Überfahrt zur B4 Richtung Nordhausen, da gibt es Bergungsarbeiten, deshalb eine Sperrung. In Ohrdruf ist die Gotha-Straße in beiden Richtungen wegen eines Feuerwehreinsatzes gesperrt. Landkreis Hildburghausen zwischen Oberroth und Waldau sind immer noch Kühe auf der Fahrbahn. In Jena im Marktestieg bis Johannesplatz Stau und stockender Verkehr, 20 Minuten Verspätung. Jetzt die Blitzer. A4 Richtung Dresden, zwischen Chemnitz-Mitte und Chemnitz-Glöser ist ein Blitzer aufgebaut. Dann auf der A38 Richtung Göttingen, zwischen Bleicherode und Breitenborbis. A71 Richtung Sagerhausen am Dreieck Suhl, Ortsausgang Niedersachswerften Richtung Boffleben. Und in Sachsen-Roda Richtung Baldenheim. Das wär's. Falls Ihnen noch was unterkommt, wir sind hier. Kostenfrei die Durchwahl ins MDR Thüringen Verkehrszentrum 0800 218 16 00.
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12: Wir brauchen gute Musik jetzt, ne? Um kurz nach 5:30 und wir hatten oder hätten Orbit Hammond's Give a Little Love zusammen mit West. Also Hammond and West, wollen wir? Ja, los.

0: Annie Wilson, Mary's Prayer um 17.42 Uhr. Und ich weiß nicht, ob Sie schon wussten, aber am Wochenende ist Rennsteiglauf.
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0: In Eisenach, Samstagmorgen, werden etwa 2000 Läufer über den langen Kanten starten. Und da hat der SV Wartburgstadt organisatorisch den Hut auf und die werden sich kümmern. Aber andere Sportvereine helfen natürlich auch mit. Es sind so viele Freiwillige und Ehrenamtliche mit dem Rennsteiglauf beschäftigt. Also schon mal Hut ab und danke an der Stelle. Gestern Abend wurden Starterbeutel gepackt, ne, im Stadtratssaal. Und MDR Thüringen-Reporterin Ruth Breher ist mit dabei gewesen. Starterbeutel, bring uns mal ins Thema. Wie müsst ihr uns das vorstellen?
2: Na, wie am Fließband. Lauter Kartons auf drei langen Tischen, beidseits Menschen, die immer wieder das Gleiche greifen und weiterreichen. Der Letzte steckt den Packen in einen großen gelben Beutel mit Rennsteiglauf-Logo. Andere sorgen für Nachschub, räumen weg. Alles bestens eingespielt.
3: Wir sind schon 15 Mal dabei, weil ich das ganz toll finde, dass wir so einen Lauf unterstützen. Dürfen.
4: Ich finde es okay. Macht jetzt doch ein bisschen Spaß.
5: Das fördert die Gemeinschaft. Man kommt wieder ins Gespräch mit anderen Leuten.
6: Ich laufe auch selber mit, also sollte man es auch unterstützen, das mitzupacken.
2: 2000 Beutel sind viel, aber, wie heißt es so schön, viele Hände, schnelles Ende.
0: Absolut. Was ist eigentlich drin in den Beuteln?
2: Vor allem Werbematerial der Sponsoren, aber der Zweck, hat mir ein Läufer erklärt, ist ja ein anderer.
6: Die Tüte ist für die Sachen, für die Läufer dann, dass sie ihre Wechselsachen reintun können, das ist erstmal sehr wichtig. Und das andere ist auch ein nette Beigaben, ja.
3: Ein Krokantriegel mit Sesam. Ich denke, der geht sofort ins Blut. Und es gibt noch ein Regenkleb und eine Kühlcreme.
2: Früher gab es beispielsweise auch mal Sonnenmilch.
0: Ja, ich glaube, die brauchen wir auch eher als Regenkeeps, aber wir werden mal abwarten, wie es am Samstag ist mit dem Wetter. Ne? So, was gibt es für die Helfer in Eisenach sonst noch zu tun jetzt in diesen Tagen?
2: Außer Beutel packen und Startnummern ausgeben, stemmt der SV Wartburgstadt auch noch die legendäre Kloßparty am Freitag im Festzelt auf dem Markt. Insgesamt sind rund 150 Helfer in diesen Tagen im Einsatz, sagt der Vorsitzende Michael Klostermann.
7: Die ganz großen Helden neben denjenigen, die bis in die Nacht nach der Kloßparty noch ein bisschen mit aufräumen, das sind diejenigen hier, die dann am Samstag schon 4.30 Uhr für die Letztanmelder die Taschenausgabe noch machen.
2: Also Hut ab. Andere blasen dann noch das Starttor auf und verteilen Flatterband, damit es pünktlich um 6 Uhr losgehen kann.
0: Supermarathon, 74 Kilometer von Eisenach nach Schmiedefeld. Da rauchen die Schuhe. Ne? Vielen Dank an alle, die da ehrenamtlich in der Vorbereitung dabei sind. Und wenn du dann läufst, das ist more than a feeling.

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7: Und damit haben wir es 18 Uhr. Ich wünsche einen schönen Donnerstagfeierabend. Alles Wichtige mit Katja Werner.
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9: Die Steuereinnahmen des deutschen Staats werden in diesem Jahr deutlich einbrechen. Das ist das Ergebnis der aktuellen Steuerschätzung. Demnach fehlen Bund, Ländern und Kommunen voraussichtlich fast 18 Milliarden Euro. MDR Thüringen-Reporter Georg Schwarte.
10: Die heutige Steuerschätzung zeigt, wie sehr uns der Iran-Krieg wirtschaftlich schadet, so der SPD-Finanzminister und Vizekanzler Klingbeil. Für den Finanzminister bedeuten die weniger stark wachsenden Steuereinnahmen weitere Einsparungen für die kommenden Bundeshaushalte. Während 2027 das Haushaltsloch derzeit bereits rund 20 Milliarden Euro groß ist, wächst es die kommenden Jahre weiter. 2030 fehlen dem Finanzminister dann rund 60 Milliarden Euro.
9: Bei dem Gefahrgutunfall in Ortruf ist die Zahl der Schwerverletzten auf 4 gestiegen. 25 weitere Menschen wurden laut Landratsamt Gotha medizinisch behandelt. Über 230 Mitglieder von Feuerwehr, Rettungsdienst und Polizei sind im Großeinsatz, nachdem bei einer Firma für Industrieabfälle ein Gefahrstoff ausgetreten war. Er wurde von der Feuerwehr neutralisiert. Das Landgericht Erfurt hat 3 Männer und eine Frau wegen Anlagebetrugs zu Haftstrafen zwischen 4 und fast 10 Jahren verurteilt. Laut Gericht haben sie etwa 5000 Kunden um rund 107 Millionen Euro betrogen. MDR-Thüringen-Reporterin Corinna Hartmann zum Urteil.
11: Das Schneeballsystem der Angeklagten habe man erkennen können, sagte der vorsitzende Richter in der Urteilsbegründung. Renditen von 210% innerhalb von 3 Jahren sowie die Rückzahlung der 4- bis 5-stelligen Kaution sei den Kunden in Aussicht gestellt worden. Mehr als 5000 Menschen griffen zu. Laut Vertrag erwarben sie Computertechnik, deren Leistung die hohe Rendite bringen sollte. Die Technik sei nie angeschafft worden, hieß es im Urteil. Ein Großteil des Geldes wurde an einen Schweizer Geschäftsmann durchgereicht.
9: In einem Angelteich in Magdala im Weimarer Land ist ein lebloser Mann gefunden worden. Wie die Polizei mitteilte, konnte der Mann nicht reanimiert werden. Die Kripo ermittle, was passiert ist. Es werde geprüft, ob der Mann beim Angeln ausgerutscht und ins Wasser gestürzt ist. Bei der bundesweiten Schwerpunktkontrolle bei Paketzustellern hat der Zoll in Thüringen 55 Verdachtsfälle aufgedeckt. 35 Mal bestehe der Verdacht, dass der Mindestlohn nicht gezahlt wurde, teilte das Hauptzollamt Erfurt mit. In weiteren Fällen gebe es Hinweise, dass keine Sozialbeiträge abgeführt und Arbeitszeiten nicht aufgezeichnet wurden. 70 Beamte waren gestern in 4 Thüringer Verteilzentren unterwegs. Die deutschlandweite Kontrolle richtete sich gegen Schwarzarbeit und illegale Beschäftigung. Das waren die Nachrichten. 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
7: Dankeschön, Katja. So, Wetter um kurz nach 6. Was haben wir denn? In Richtung Nacht nachlassender Regen, 7 bis 3 Grad. Und morgen ist es erstmal ein bisschen neblig, bewölkt oder trüb. Das wird besser im Laufe des Tages, weil dann reißt es mal auf. Die Sonne kommt mal durch. Wir erwarten morgen 10 bis 16 Grad. Wochenende noch wärmer. Also ist ja jetzt keine Kunst, ne? Weil wir können ja ein bisschen nach oben, ein bisschen drauflegen. Am Sonntag erwarten uns bis zu 23 Grad. Ansonsten Sonne und Wolken im Wechsel am Wochenende, kann sein. sein, dass zwischendurch nochmal ein Schauer mit dabei ist, aber das hört sich doch schon ganz gut an. Samstag um die 20 Grad. 18 Uhr und 3 Minuten. Aktuelle Verkehrsmeldungen: A4 Richtung Dresden zwischen Bucha und Jena Zentrum, stockender Verkehr im Baustellenbereich. Dann haben wir Vorsicht auf der A4 Richtung Frankfurt. In Höhe Merane liegt eine LKW-Stoßstange auf der Fahrbahn. A4 Richtung Frankfurt zwischen Schmölln und Ronneburg, defektes Fahrzeug im Baustellenbereich. A71 Richtung Schweinfurt, Auffahrt Suizeller Mieles, da gibt es Behinderungen nach einem Unfall. A71 Richtung Schweinfurt, die ist zwischen Meiningen Süd und Rentwartshausen in beiden Richtungen wegen einer Brandschutzübung im Tunnel Eichelberg noch bis 19 Uhr gesperrt. Vorsicht auf der A72 Richtung Hof in Höhe Chemnitz-Wörsdorf, ungesicherte Unfallstelle auf der linken Spur, die Blitzer sind aufgebaut auf der A4 Richtung Dresden zwischen Chemnitz-Mitte und Chemnitz-Glöser, A38 Richtung Göttingen zwischen Bleicherode und Breitenborbis, A71 Richtung Sangerhausen am Dreieck Suhl, Ortsausgang Niedersachswerfen Richtung Worfleben und in Sachsenroda Richtung Weidenhain. Und das wär's. Falls Ihnen noch was unterkommt, Sie sind, oder Sie können kostenfrei bei uns durchklingeln. 0800 218 16 00 ist die kostenfreie Nummer. Aber das habe ich ja schon gesagt. Da wünsche ich gute Fahrt jetzt an der Stelle. Und ich freue mich auf gleich.
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7: Denn der Tobi Beuer steht ja hier schon in der Tür. Sie kennen ihn vielleicht schon, das ist unser Musikredakteur, der kennt sich ja so aus. Und heute habe ich gesagt, zum Start der offiziellen Erdbeersaison hätte ich nur Erdbeersongs gerne von ihm. Und da bin ich mal gespannt, was er da gefunden hat. Wir klären das gleich in 6 Minuten.

0: 18 Uhr und 11 Minuten haben wir es.
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2: Heute ist der offizielle Start der Erdbeersaison, meine Damen und Herren. Und zwar nicht nur bei uns, sondern im Grunde weltweit. Oder Tobi?
3: Jawohl, also das Beste, was einem nach dem Start der Spargelsaison passieren kann,
2: die Erdbeersaison. Ist der Start der Erdbeersaison, so sieht's aus. Schön, also da sind wir ja schon mal einer Meinung. Und du als Musikexperte hast natürlich, wenn ich sage Erdbeere, hast du natürlich sofort mindestens 500 Songs in petto, wo es um Erdbeeren geht. Zum Beispiel aus dem Jahre
3: 398 habe ich nur zusammengekriegt.
2: 398 vor Christi? Nein, was?
3: Nein, natürlich, was einem einfällt sofort, sind natürlich die Strawberry Fields Forever.
2: Von den Rolling Stones.
3: So ähnlich. Die sind befreundet mittlerweile.
2: Ja, von den Beatles. Let me take you down. Den können auch wirklich alle mitsingen. Selbst unser Ministerpräsident Mario Frunk hat heute diese Frage richtig beantwortet, als ich mein kleines Erdbeerquiz mit ihm gespielt habe.
3: Ich dachte immer, der ist ein Stones-Fan.
2: Kann ja sein, aber er kannte auch Strawberry Fields von den Beatles. Wow. So, dann haben wir natürlich Fields of Gold, hätte ich beinahe gesagt. Nein, das war ja das Ding. Da geht es ja nicht um Erdbeeren, oder? Doch, vielleicht ja.
3: Man könnte welche wachsen lassen, theoretisch. When we walked in
2: fields of gold. Ja, goldene Felder, also doch, könnte hinkommen. Weiter geht's mit Culture Beat und da muss ich, Tobi, an meine Jugend zurückdenken. Das muss so Ende der 80er, Anfang der 90er gewesen sein, als dieser Song hier rauskam.
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3: Kennen wir ja auch von Klaus Kinski und das war mein Problem damals. Ich musste das immer ganz leise drehen, damit meine Mutter nicht geschimpft hat. Weil es ist halt schon ein bisschen, weißt du, worum es darin geht?
2: Ja, es geht darum, dass man in die Erdbeere reingebissen hat. Und wenn man reingebissen hat, sieht das so toll aus, dass man direkt, also wenn es jetzt die Freundin ist zum Beispiel, einfach mal den Mund küssen möchte.
3: Ah ja, genau.
2: Dann so habe ich das verstanden oder hast du was anderes verstanden?
3: Nee, aber offensichtlich meine Mutter.
2: Was du vielleicht nicht kennst, ist der Song von Kati Breuer und Steven Janetzko, der berühmte Erdbeersong.
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3: Wie wird denn das Breuer geschrieben?
2: Mit EU. Ich habe ja auch.
3: Dann ist es nicht von mir.
2: Nee, ich habe erst gedacht, du wärst da. Ja? Du hättest da deine Finger im Spiel. Aber nein, du warst es nicht.
3: Nee, ich werde mit EU geschrieben. Und natürlich nicht Heinrich Walcher zu vergessen.
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2: Und das Erdbeereis zum Frühstück, war das nicht auch von wem war das nochmal?
3: Das war eher Himbeereis von Hoffmann und Hoffmann.
2: Du, aber ich mag den Song sehr. Können wir ausnahmsweise mal aus dem Himbeeren Erdbeereis jetzt machen an der Stelle?
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8: Erdbeereis zum Frühstück.
2: Ja, reicht eigentlich schon. Was wollen wir denn mal ausspielen? Da müssen wir schon die Beatles nehmen, oder?
3: Du hast hier...
2: Warte, der Mick Jagger ruft gerade an. Ja? Ja, ist gut, ich richte es dem Tobi aus. Der Mick hat gesagt, wenn du jetzt die Beatles auflegst, dann hast du ein Problem. Machen wir das, oder?
3: Ach, drück einfach auf den Knopf und fahr ab.

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4: Um 18.30 Uhr. Steuereinnahmen brechen ein. Nach der aktuellen Steuerschätzung fehlen Bund, Ländern und Kommunen in diesem Jahr voraussichtlich fast 18 Milliarden Euro. Das sind 11 Milliarden mehr als noch im Herbst erwartet. Gefahrstoff ausgetreten. Bei dem Unfall in einer Entsorgungsfirma in Ortruf sind 4 Menschen schwer verletzt worden. Weitere mussten behandelt werden. Laut Polizei war aus einem Flüssigkeitsbehälter eine gefährliche Substanz entwichen. Anlagebetrüger verurteilt. Das Landgericht Erfurt hat gegen 4 Beschuldigte Haftstrafen zwischen 4 und fast 10 Jahren verhängt. Sie sollen mehrere tausend Anleger über ein Schneeballsystem um 107 Millionen Euro betrogen haben.
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5: Das Neueste für Mitte- und Westthüringen mit Angela Hahn. Apolder. Rund 1,5 Wochen nach einem Brand in Apolder ist die Ursache weiter unklar. Es werde weiter in alle Richtungen ermittelt. Auf ein von der Stadt eingerichtetes Spinnenkonto wurden laut Stadt bereits mehr als 2.000 Euro eingezahlt. Bei dem Brand in der Herderstraße wurden in der vergangenen Woche 4 Menschen verletzt, darunter ein 5-jähriges Mädchen. Das Feuer war im Treppenhaus ausgebrochen und hatte auf den Dachstuhl übergegriffen. Wenningshausen. Bei einem Verkehrsunfall im Landkreis Sömmerda sind gestern 2 Autofahrer schwer verletzt worden. Wie die Polizei mitteilte, übersah ein 54-Jähriger zwischen Wenningshausen und Henschleben ein anderes Auto und stieß mit ihm zusammen. Beide Fahrer mussten in ein Krankenhaus gebracht werden. Nach dem Unfall war die Straße für etwa 3 Stunden voll gesperrt. Bad Salzungen. Die Polizei hat einen 8-jährigen Jungen auf einem Elektromofa angehalten. Der Vorfall ereignete sich bereits am Montag. Für ein Mofa muss man mindestens 15 Jahre alt sein. Nun wird gegen den Besitzer des Fahrzeugs ermittelt. 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
6: So, danke schön dafür. Jetzt sind wir beim Wetter. In der Nacht lässt der Regen dann endlich mal nach. Es reicht jetzt erstmal kurzfristig, ne? 7-3 Grad haben wir als Nacht-Tiefstwerte. Morgen bewölkt und im Tagesverlauf lockert es auf. Das heißt, die Sonne kommt morgen mal wieder raus. Kurz vorm Wochenende 10-16 Grad. Temperaturen haben wir noch Luft nach oben. Das wird am Wochenende dann aufgeholt, weil am Samstag sagen die Wetterforscher ungefähr bis zu 19 Grad. Sonntag bis zu 23 Grad. Allerdings Sonne und Wolken im Wechsel, vereinzelt auch noch mal ein Schauer mit dabei. 18.32 Uhr, 7:02. Aktuelle Verkehrsmeldungen. Geht los mit der A4 Richtung Dresden. Zwischen Bucha und Jena Zentrum stockender Verkehr im Baustellenbereich. A4 Richtung Frankfurt. Zwischen Schmölln und Ronneburg. Da steht ein defektes Fahrzeug im Baustellenbereich. A71 Richtung Schweinfurt. Die ist zwischen Grevenroda und Oberhof wegen Wartungsarbeiten im Tunnel Alte Burg bis ca. 6 Uhr morgen früh gesperrt. A71 Sangerhausen-Schweinfurt. Die ist zwischen Meiningen Süd und Rentwertshausen in beiden Richtungen wegen einer Brandschutzübung im Tunnel Eichelberg noch bis ca. 19 Uhr, also eine halbe Stunde gesperrt. Die Blitzer. A4 Richtung Dresden zwischen Chemnitz Mitte und Chemnitz Glösar. A9 Richtung München zwischen Dreussy und Eisenberg. A38 Richtung Göttingen zwischen Leicherode und Breitenborbis. A71 Richtung Sangerhausen am Dreieck Suhl. Ortsausgang Niedersachswerfen Richtung Worfleben und in Sachsenroda Richtung Baldenhain. Und das wär's schon. Staus oder Blitzer kostenfrei wie immer zu uns ins MDR Thüringen Verkehrszentrum 0800 218 16 00.
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6: Tina Charles, I love to love.

0: Mister Mister. Broken Wings, einfach gute Musik, 18.40 Uhr. Post vom Carsten aus dem Kyffhäuser Land. Hallo Marco. Herzliche Grüße aus der Tomatenwerkstatt vom Umtopfen. Wünsche einen schönen Donnerstag Feierabend und ich sehe, die Tomaten sind schon umgetopft. Das geht jetzt demnächst dann richtig zur Sache. Also 18.40 ist übrigens auch bei uns hier die Zeit für die gute Nachricht des Tages, oder?
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0: In dieser Woche mit Juliane Baumann, Rundfunkbeauftragte der Evangelischen Kirche Mitteldeutschland. Heute mit einer klaren Ansage, weil Juliane Baumann sagt, es geht nichts über klare Ansagen, bitte.
2: Ja, das stimmt. Ich habe mal eine hier für uns. Die lautet so, bitte halte dich fest, damit du sicher stehst. Das wurde durchgesagt an der Haltestelle. Letztens, als ich in Berlin war, da bin ich Bus gefahren. Und da kam diese Ansage, so wie die Haltestellen sonst angesagt werden, bitte halte dich fest, damit du sicher stehst. Und ich habe gestaunt über die Einfachheit der Sprache in diesem Bus. Und dann dachte ich, eigentlich ist das ja ein Widerspruch. Also wer sicher steht, der braucht sich doch nicht festzuhalten, oder? Aber wer schon mal im Bus gestanden hat, wenn der Fahrer plötzlich bremst, der weiß, wer sich nicht festhält, der fliegt. Und Standfestigkeit kommt in diesem Fall eben nicht allein aus den eigenen Beinen. Ne? Sie kommt von dem, woran ich mich dann klammere oder festhalte. Und ich habe so gedacht, im Leben ist das ganz genauso. Wie oft versuche ich krampfhaft, so alles allein auszubalancieren, will unabhängig sein, stabil, unerschütterlich. Aber wenn das Leben mal so ruckelt, ne, wie im Bus manchmal, und das tut es, weiß nicht, ob bei dir auch, aber bei mir oft genug.
0: Täglich.
2: Dann reicht die eigene Kraft dann einfach auch nicht mehr aus. Ne? Sicher stehen, das kann ich halt nur, wenn ich auch im entscheidenden Moment was zum Festhalten habe. In der Bibel wird Gott oft als Fels bezeichnet. Und das klingt erstmal hart und vielleicht unnahbar, meint aber genau das. Ein Punkt, der sich nicht mitbewegt. Etwas, was feststeht, wenn ich mich so fühle, dass alles zu wanken scheint. Und woran halten Sie sich heute fest? Was gibt Ihnen Halt, wenn Sie selbst ihn nicht produzieren können? Also sicher stehen, das bedeutet nicht, alles allein im Griff zu haben. Es bedeutet zu wissen, wo ich zugreifen kann, wenn die Fahrt unruhig wird. Ich wünsche Ihnen einen Abend mit festem Boden unter den Füßen.
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The Best, Tina Turner, einfach gute Musik, 10 vor 7 haben wir es, nochmal Post vom Matze, der schreibt, das mit dem Regen fand er super in den letzten Tagen und vor allem letzte Nacht und heute, dass das so ein bisschen mal richtig runterkam. In seinem Garten die 1000 Liter Fässer, Regentonnen sind voll, sagt er. Also das ist doch schon mal, das ist doch auch eine gute Nachricht, oder? Da kann es doch jetzt wieder schöner werden. Ich wäre dabei und dafür, dass die Sonne morgen mal wieder Hallo sagt, soll sie auch machen. Kai Völker macht hier gleich weiter, 19 Uhr, Fazit vom Tag. Und wir hören uns morgen in alter Frische. Ne? Hier ist Eros nochmal als Krönung des heutigen Tages. Bitte.

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7: Guten Abend und damit haben wir es gleich 19 Uhr. Alles Wichtige heute Abend jetzt mit Katja Werner.
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8: Die Pläne für eine neue zentrale Ausländerbehörde in Thüringen werden konkreter. Migrationsministerin Beate Meißner sagte MDR Thüringen, Ziel sei, die Behörde noch in diesem Jahr aufzubauen. Dafür würden gerade die Stellen geschaffen. MDR Thüringen-Reporter Uli Sondermann-Becker.
9: Beim Aufbau der Behörde geht es Schritt für Schritt, sagt Meißner. Ihren Angaben nach wurde bereits im vergangenen Jahr im Landesverwaltungsamt eine neue Abteilung für Migration, Integration und Rückführung gegründet. Diese Abteilung wird in diesem Jahr zur zentralen Ausländerbehörde ausgebaut. Das nötige Personal soll die Behörde aus einem Stellenpool bekommen, der im laufenden Doppelhaushalt eingeplant ist. 27 zusätzliche Stellen soll es für die zentrale Ausländerbehörde geben. Sie sollten laut Meißner schnellstmöglich besetzt werden.
8: Jena wird neuer Standort der Bundeswehr. Wie das Verteidigungsministerium mitteilte, soll dort eins der geplanten Musterungszentren entstehen. Demnach werden etwa 50 zivile Stellen in Jena geschaffen. Spätestens ab Mitte 2027 soll in dem Zentrum getestet werden, ob sich Bewerber für den Dienst bei der Bundeswehr eignen. Bundesweit sind 24 Musterungszentren geplant. Der Gefahrguteinsatz in Ortruf ist beendet. Über 230 Mitglieder von Feuerwehr, Rettungsdienst und Polizei waren den ganzen Tag im Großeinsatz, nachdem bei einer Firma für Industrieabfälle ein Gefahrstoff ausgetreten war. Die Firma wurde weiträumig abgesperrt, die Feuerwehr neutralisierte den Stoff. Nach Angaben des Landratsamts Gotha wurden 4 Menschen schwer verletzt, 25 weitere mussten medizinisch behandelt werden. Eltern in Thüringen sollen ihre Kinder stärker in der Schule unterstützen. Deshalb werden derzeit an einigen Einrichtungen Familienschulzentren aufgebaut. MDR Thüringen-Reporterin Juliane Meyer-Lorenz, was passiert dort?
10: Hausaufgabenbetreuung, Elternkaffee, Flohmarkt oder Alphabetisierungskurs. Die Angebote in den Schulen sind da ganz verschieden. Es geht darum, dass alle Kinder die gleichen Chancen auf Bildung erhalten. Und dafür braucht es die Eltern, so Bildungsminister Christian Tischner. Denn wie erfolgreich Kinder in der Schule sind, hängt maßgeblich vom Einkommen und der sozialen Herkunft der Eltern ab. 11 Grundschulen machen bisher bei dem Programm mit, die meisten in Gera. Das Programm soll später an noch mehr Schulen ausgebaut werden.
8: Die Steuereinnahmen des deutschen Staates werden in diesem Jahr deutlich einbrechen. Das ist das Ergebnis der aktuellen Steuerschätzung, die das Finanzministerium mitgeteilt hat. Demnach fehlen Bund, Ländern und Kommunen voraussichtlich fast 18 Milliarden Euro. Das sind 11 Milliarden mehr als noch im Herbst vorausgesagt. Bundesfinanzminister Lars Klingbeil sagte, die Schätzung zeige, wie sehr der Iran-Krieg Deutschland wirtschaftlich schade. Das waren die Nachrichten. 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
7: Katja, danke schön. So, hat jetzt auch ordentlich genug geregnet die letzten 2 Tage. Thüringen trocknet ab. So langsam in der Nacht wird es definitiv nicht weiter regnen. Im Westen lockert es sogar noch ein bisschen auf. Stellenweise kommt Nebel dazu. Heute Nacht bei 7 bis 3 Grad. Morgen eher eingetrübt mit immer wieder sehr schwachen, wenn auch im Verlauf immer wieder auftretenden Schauern. Etwas wärmer wird es, 10 bis 16 Grad. Und das Wochenende bleibt im Großen und Ganzen Ganzen durchwachsen, aber wärmer mit Temperaturen über 20 Grad. 6:03. Und hier sind die aktuellen Verkehrsmeldungen. Die A4 Frankfurt Richtung Dresden zwischen Bucher und Jena Zentrum, stockender Verkehr im Baustellenbereich. A4 Richtung Frankfurt zwischen Schmölln und Ronneburg, hier steht ein defektes Fahrzeug in der Baustelle. Die A71 Richtung Schweinfurt ist zwischen Gräfenroder und Oberhof wegen Wartungsarbeiten im Tunnel Alte Burg bis morgen früh 6 Uhr gesperrt. Vorsicht auf der A71 Richtung Schweinfurt zwischen dem Dreieck Suhl und Meiningen Nord, brennt im Moment ein Fahrzeug. Nochmal die A71 Sangerhausen-Schweinfurt ist zwischen Meiningen Süd und Rentwertshausen in beiden Richtungen wegen einer Brandschutzübung im Tunnel Eichelberg gesperrt. Vorsicht auf der A73 Richtung Bamberg zwischen Rödental und Ebersdorf befindet sich eine ungesicherte Unfallstelle. Und da haben wir sie, die Blitzer, zum Feierabend auf der A4 Frankfurt Richtung Dresden zwischen Chemnitz-Mitte und Chemnitz-Glöser. Auf der A9 Richtung München zwischen Dreußig und Eisenberg. Auf der A38 wird geblitzt Richtung Göttingen zwischen Bleicherode und Breitenworbis. Auf der A71 Richtung Sangerhausen am Dreieck Suhl. Und am Ortsausgang Niedersachs-Werfen Richtung Wofleben. Und wir haben noch einen gefunden in Sachsenroda Richtung Baldenhain. Sollten Sie noch einen Stau oder Blitzer gesehen haben, gerne kostenlos zu uns rüberschicken in das MDR Thüringen Verkehrszentrum, die 0800 218 1600. Dankeschön. Gute Fahrt Ihnen.
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7: Grüner wird's doch beim neuen geplanten Heizungsgesetz. Sollen vor allem Grüngas- und Bioheizöle eingeführt werden. So sollen Öl- und Gasheizungen länger laufen können. Was das Konzept der Bundesregierung für Thüringen bedeutet, lassen wir uns gleich einordnen hier im Donnerstagsfazit. Schön, dass Sie dabei sind. Kai Völker bin ich. Hallo.
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0: Bioheizung statt Wärmepumpe. So der Plan für das neue Heizungsgesetz der Bundesregierung. Schritt für Schritt sollen in neu eingebaute Gas- und Ölheizungen die klimafreundlicheren Bio-Varianten zum Heizen dann eingesetzt werden. Nennt sich dann Biotreppe. Betroffen sind aber auch die Kommunen. Sie arbeiten gerade an Plänen für eine grünere Wärmeversorgung. MDR Thüringen-Reporter Wolfgang Henschel. Was halten denn die Kommunen von dieser Biotreppe?
1: Also der Gemeinde- und Städtebund reagiert eher gelassen auf die neuen Heizungsgesetzpläne. Erstmal abwarten und kühlen Kopf bewahren, sagt Verbandsgeschäftsführer Carsten Rieder. Seinen Angaben nach stehen die Kommunen überwiegend noch am Anfang ihrer Wärmeplanungen. Sie könnten also noch auf neue Vorgaben der Politik reagieren. Und nach Angaben von Rieder sind diese kommunalen Wärmepläne auch kein starres Regelwerk, weil die Pläne ohnehin laut Gesetz in bestimmten Abständen überarbeitet werden müssen.
0: Die Stadt Erfurt hat ja jetzt kürzlich die ersten Ergebnisse ihrer Wärmeplanung vorgestellt. Sieht sie denn die neuen Pläne der Bundesregierung auch so gelassen?
1: Ja, laut der Stadt hätte ein steigender Einsatz von Biogas auf die Ziele der Erfurter Wärmeversorgung bis 2045 keine Auswirkungen. Das Gasnetz müsste dafür auch nicht umgebaut werden. Ähnlich äußert sich hier die Ferngas GmbH mit Sitz in Franken. Sie betreibt rund 3000 Kilometer Leitungen, unter anderem auch in Thüringen. Das Unternehmen erklärt, dass es im eigenen Netz auch Biogas transportieren kann und grundsätzlich sei der Einsatz erneuerbarer Gase zu begrüßen.
0: Wie bewertet das Thüringer Energieministerium die Heizungsgesetzpläne?
1: Also Energieminister Thilo Kummer ist eher skeptisch, ob sich das Heizungsgesetz so umsetzen lässt, vor allem was die Verfügbarkeit von Biogas betrifft.
2: Biogas ist der Goldstaub in der ganzen erneuerbaren Energieversorgung, weil ich es natürlich sehr gut einsetzen kann in einem Generator, der schnell anspringt, um dann Strom zu machen, um Wärme zu machen, um Lücken zwischen Photovoltaik und Windstrom zu schließen. Aber es reicht nicht, um wirklich den Großteil der Wärmeversorgung dauerhaft zu decken.
1: Und unklar ist laut Kummer zudem, ob und wie dann der klimafreundliche Energieträger Wasserstoff breiter auf dem Markt platziert werden kann.
0: Thüringens Kommunen reagieren gelassen auf die neuen Heizungsgesetzpläne der Bundesregierung.
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selbst kreiert. Bürgerlich heißt er oder hieß er Mark Feld, so wie unser Feld. Die Namen Bolan hat er kreiert aus dem Namen seines großen Idols Bob Dylan. Er hat das Bo genommen von Bob und das L-A-N von Dylan und fertig war Mark Bolan. Ja, und zuvor hieß er allerdings auch schon Toby Tyler. Mit T-Rex kam ein bisschen mehr Ruhe rein. Er wurde zu Mark Bolan und Tyrannosaurus Rex wurde zu T-Rex. Und hier haben wir sie mit Hot Love in der ARD-Hitnacht um 23.17 Uhr.

0: Und da ist der Blick auf die Straßen. Der Verkehrsservice in der ARD-Hitnacht. Die A2 Hannover Richtung Berlin ist zwischen Lehrte Ost und Hämeler Wald wegen Bergungsarbeiten gesperrt. Dadurch aktuell 3 Kilometer Stau. Bitte fahren Sie über Immensen, Arbke und Sievershausen. Die A8 Salzburg Richtung München ist zwischen Neukirchen und Siegsdorf West wegen Fahrbahnerneuerung bis 6 Uhr gesperrt. Eine Umleitung führt sie über die U6 und die U8. Die A46 Hagen-Hemer ist zwischen Iserlohn-Seilersee und Hemer in beiden Richtungen wegen Bauarbeiten noch bis 5 Uhr gesperrt. Die A71 Richtung Schweinfurt ist zwischen Gräfenroda und Oberhof wegen Wartungsarbeiten im Tunnel Alte Burg bis 6 Uhr gesperrt. Und wir schauen nach Berlin. Die A100 Wedding-Wilmersdorf ist zwischen Spandauer Damm und Kaiserdamm in beiden Richtungen bis 5 Uhr gesperrt. A100 Stadtring Richtung Treptow ist zwischen Britzertunnel und Sonnenallee wegen Reinigungsarbeiten gesperrt. Die A100 Stadtring Richtung Wedding ist zwischen Treptower Park und Gradestraße wegen Wartungsarbeiten im Tunnel bis 5 Uhr gesperrt. Und die A115 AWUS Richtung Funkturm ist zwischen Kreuz Zehlendorf und Spanischer Allee wegen Wartungsarbeiten ebenfalls bis 5 Uhr gesperrt. Ihnen überall unterwegs eine gute und sichere Fahrt.
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Die AD-Nacht, einen angenehmen Donnerstagabend mit Danny Wilson und Mary's Prayer. Und Danny Wilson ist dabei der Name einer Filmfigur und kaum zu glauben, dass das Lied, was wir gerade gehört haben, 7 Jahre in der Schublade lag. So lange hatte Songschreiber Gary Clark damals versteckt, weil er es nicht so richtig gut fand. Damals schrieb er mit einem Kumpel Lieder in London, nachdem er seine schottische Heimat verlassen hatte. So richtig überzeugt war er von seiner Idee zu Mary's Prayer da jedoch noch nicht. Als er allerdings nach Hause zurückkehrte und Danny Wilson gründete, die Band, da fiel ihm seine Idee in der Schublade wieder ein. Und bloß gut, es war einer der größten Erfolge für die Band. Eben gehört Danny Wilson mit Mary's Prayer, ihre ARD-Hitnacht mit Imme Tröger und mit den Atomic Kitten.

Mr. Robbie Williams und She's the One in der ARD-Hitnacht mit Imme Tröger, kurz vor Tagesausklang am Donnerstag. Danke auch schon kräftig für Ihre Post. Moritz und Ronny haben uns zum Beispiel schon geschrieben, freuen sich, dass wir wieder da sind. Na, wir freuen uns, dass Sie auch wieder da sind. Und auch Sandra hat Post geschickt. Hallo Nachtteam der ARD-Hitnacht. Ich habe diese Woche Urlaub und kann euch deshalb auch mal in der Woche länger verfolgen. Macht Spaß, dabei zu sein. Viele Grüße an alle, die arbeiten müssen, und an euch. Macht weiter so. Liebe Grüße von Sandra aus Göttingen. Sandra, da sagen wir vielen, vielen Dank. Und schönen Urlaub, frohes Lauschen und natürlich eine angenehme ARD-Hitnacht auch weiterhin. Zum Beispiel mit The Sweet und Love is Like Oxygen. Und wenn Sie uns auch gern schreiben wollen, dann natürlich gerne an ard-hitnacht@mdr.de.

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1: Um 0 Uhr mit Katja Kindermann. Das US-Militär greift nach eigenen Angaben als Vergeltung militärische Ziele im Iran an. Das zuständige Zentralkommando teilte mit, es seien unter anderem Startplätze für Raketen und Drohnen sowie Kommandozentralen attackiert worden. Zuvor habe der Iran 3 Zerstörer der US-Marine bei der Durchfahrt durch die Straße von Hormus mit Raketen, Drohnen und kleinen Booten angegriffen, hieß es in der Erklärung weiter. Im Handelsstreit zwischen den USA und der Europäischen Union zeichnet sich vorerst keine weitere Eskalation ab. US-Präsident Trump kündigte an, die von ihm angedrohten höheren Zölle auf Fahrzeuge aus der EU vorerst nicht zu erheben. Aus Washington, Anne Schneider.
2: Trump hatte Anfang Mai erklärt, dass die Zölle auf Fahrzeuge aus der EU auf 25% erhöht werden sollen, weil die EU bislang ihren Verpflichtungen aus einem gemeinsamen Handelsabkommen nicht nachgekommen sei. Nach einem Gespräch mit EU-Kommissionspräsidentin Ursula von der Leyen schlägt Trump nun einen etwas moderateren Ton an. Zwar pocht er weiterhin auf die vollständige Umsetzung eines Handelsabkommens, gewährt der EU dafür aber etwas mehr Zeit, und zwar bis zum 250. Geburtstag der Vereinigten Staaten am 4. Juli dieses Jahres.
1: Außenminister Wadefuhl hat die indirekten Drohungen des Kreml gegen diplomatische Vertretungen in Kiew kritisiert. In der Bild nannte der Minister das Vorgehen Moskaus inakzeptabel. Wadefuhl sprach mit Blick auf den russischen Präsidenten Putin von einem Zeichen der Panik. Hintergrund der Auseinandersetzungen sind die bevorstehenden russischen Feiern anlässlich des Sieges im Zweiten Weltkrieg am 9. Mai. Der SC Freiburg steht im Finale der Fußball-Europa League. Das Team gewann am Abend das Halbfinal-Rückspiel gegen Sporting Braga mit 3:1. Aus der Sportredaktion Marcel Stober.
3: Das Spiel hätte für den SC Freiburg kaum besser beginnen können. Ein Mittelfeldmann der Portugiesen musste bereits in der 6. Minute nach einer Notbremse mit Rot vom Platz. Wenig später nutzte Freiburg die Überzahl und traf durch Kübler zum 1:0. Damit war die 1:2 Hinspielniederlage von vor einer Woche in Braga ausgeglichen. Noch vor der Pause erhöhte man Sambi zum 2:0. In Hälfte 2 traf erneut Kübler. Das Tor von Braga sorgte am Ende noch für eine spannende Viertelstunde. Freiburg aber schafft den größten Erfolg der Vereinsgeschichte und trifft im Finale in knapp 2 Wochen in Istanbul auf den englischen Club Aston Villa.
1: Das waren die Nachrichten. Das Wetter in Deutschland: überwiegend trocken, im Osten etwas Regen, örtlich Nebel. Tiefstwerte 8 bis 1 Grad. Tagsüber heiter und trocken, im Bergland einzelne Schauer. 13 Grad an der Nordsee bis 22 Grad in Bayern. Am Samstag gebietsweise länger sonnig, im Bergland vereinzelt Schauer oder Gewitter. 15 bis 25 Grad. Und am Sonntag meist trocken, im Südwesten später Schauer und Gewitter. Die Temperaturen liegen dann bei 14 bis 27 Grad. Es ist 0:03 Uhr.
4: Und da schauen wir auf die Straßen. Der Verkehrsservice in der ARD-Hitnacht. Die A2 Hannover Richtung Dortmund zwischen Beckum und Hamm-Untrop. Bergungsarbeiten, dadurch aktuell 3 Kilometer Stau. Die A8 Salzburg Richtung München ist zwischen Neukirchen und Sixdorf West wegen Fahrbahnerneuerung bis 6 Uhr gesperrt. Eine Umleitung führt sie über die U6 und die U8. Die A46 Hagen-Hemer ist zwischen Iserlohn, Seilersee und Hemer in beiden Richtungen wegen Bauarbeiten bis 5 Uhr gesperrt. Die A71 Richtung Schweinfurt ist zwischen Gräfenroda und Oberhof wegen Wartungsarbeiten im Tunnel Alte Burg bis 6 Uhr gesperrt. Dann schauen wir nach Berlin. Die A100 Wedding-Wilmsdorf. Wilmersdorf ist zwischen Spandauer Damm und Kaiserdamm Süd in beiden Richtungen bis 5 Uhr gesperrt. Die A100 Stadtring Richtung Treptow ist zwischen Britzer Tunnel und Sonnenallee wegen Reinigungsarbeiten gesperrt. Die A100 Stadtring Richtung Wedding ist zwischen Treptower Park und Gradestraße wegen Wartungsarbeiten im Tunnel ebenfalls bis 5 Uhr gesperrt. Und die A115 AWUS Richtung Funkturm ist zwischen Kreuz Zehlendorf und Spanischer Allee wegen Wartungsarbeiten ebenfalls bis 5 Uhr gesperrt. Ihnen allen unterwegs eine gute und sichere Fahrt.
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4: Und da begrüßt Sie heute Imme Tröger aus dem Landesfunkhaus des Mitteldeutschen Rundfunks in Dresden. Nachtschicht oder Feierabend oder einfach nur Nachteule. Die ARD-Hitnacht begleitet Sie zusammen mit Bob Dylan und The Wailers und No Woman No Cry und mit Ace of Base und Always Have, Always Will. Eine angenehme Nacht wünsche ich.

Hier ist the news. ILO waren das. Hier ist die ARD-Nacht. Jetzt mit einem Lied, das ist in einem Mustang entstanden. Da hat es Schreiber Greg Alexander erdacht. Und zwar eigentlich für die New Radicals, deren Produzent er war. Dann gab er eine Demokassette allerdings an Sophie Alice Baxter. Und der Song wurde ihr größter Hit. Murder on the Dance Floor hier in der ARD-Hitnacht. Ich bin Imme Tröger. Schön, dass Sie bei uns sind.

Die Hitnacht ist hier um 0.24 Uhr. Annette hat da geschrieben, vielen, vielen Dank, liebe Imme, schreibt sie. Und nun ist wieder die Hitnacht und ich höre Ihnen gespannt zu. Wie immer schöne Musik. Robbie Williams, ja, haben wir gerade gehört, war ja voriges Jahr in Leipzig und ich war nicht dabei. Da ärgere ich mich heute noch, schreibt sie. Liebe Grüße von Stammhörerin Annette aus Leipzig. Och, Annette, der kommt bestimmt mal wieder. Schön in jedem Fall, dass Sie heute Nacht bei uns sind, dass Sie uns hören. Wir lesen immer gern von Ihnen. Schreiben Sie uns doch auch gerne eine Mail, wenn Sie mögen, heute Nacht an ard-hitnacht@mdr.de. Zum Beispiel zur Musik von Box Tops und dem vielleicht kürzesten Rocksong der Welt. 1 Minute 44, The Ladder. So klingt die ARD-Hitnacht mit Imme Tröger.

Und das ist der Blick auf die Straße. Der Verkehrsservice in der ARD-Hitnacht. Die A8 Salzburg Richtung München ist zwischen Neukirchen und Sixdorf West wegen Fahrbahnerneuerung bis 6 Uhr in der Früh gesperrt. Eine Umleitung führt sie einmal über die U6 und die U8. Die A46 Hagen-Hemer ist zwischen Iserlohn-Seilersee und Hemer in beiden Richtungen wegen Bauarbeiten bis 5 Uhr gesperrt. Die A71 Richtung Schweinfurt ist zwischen Greffenroda und Oberhof wegen Wartungsarbeiten im Tunnel Alte Burg bis 6 Uhr gesperrt. Und wir schauen nach Berlin. Die A100 Wedding-Wilmsdorf ist zwischen Spandauer Damm und Kaiserdamm Süd in beiden Richtungen bis 5 Uhr gesperrt. Die A100 Stadtring Richtung Treptow ist zwischen Britzer Tunnel und Sonnenallee wegen Reinigungsarbeiten ebenfalls gesperrt. Die A100 Stadtring Richtung Wedding ist zwischen Treptower Park und Gradestraße wegen Wartungsarbeiten im Tunnel bis 5 Uhr gesperrt. Und die A115 Avrus Richtung Funkturm ist zwischen Kreuz Zehlendorf und Spanische Allee wegen Wartungsarbeiten ebenfalls bis 5 Uhr gesperrt. Und da, wo Sie unterwegs sind, hoffen wir natürlich auf freie Straßen. Kommen Sie uns gut an. 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

Das ist Sandra mit Little Girl. So klingt's in der ARD-Hitnacht mit Imme Tröger. Und ich weiß noch, bei meiner allerersten Englandreise, da mussten wir mal nach dem Weg fragen und der Mann erzählte etwas von einem Roundabout. Also die Handbewegung und das Wort an sich, die ließen schon erahnen, was er meinte. Und als dann der Roundabout da war, ja, da war es ein Kreisel, also ein Kreisverkehr, wo wir, glaube, die zweite Abfahrt nehmen sollten. Von einem Kreisel singt auch Michael Patrick Kelly. Und von einer Liebe, die die falsche Abfahrt nimmt. Denn er muss sie mit einem anderen Mann sehen. Wir hören Michael Patrick Kelly und Roundabouts.

Jeune Papa Français. Na, Mika, war das? So klingt's hier in der AD-Hitnacht mit Imme Tröger. Danke, dass Sie heute Nacht so fleißig schreiben. Ordentlich kam schon Post hier reingeflattert. Indy zum Beispiel hat geschrieben, thank you for the music und Grüße an alle Hörer und auch die Redaktion. Das richtet man natürlich aus. Wir sagen Dankeschön für Ihre Mail. Auch an Claudia, die hat geschrieben, ich hatte letzte Woche das Unglück, mir einen Mittelhandknochen zu brechen, aber zum Glück kann ich dennoch damit zum DJ Bobo-Konzert heute Abend gehen. Hab ja einen gemütlichen Sitzplatz. Nicht so wie vor 30 Jahren, als ich das erste Mal bei ihm im Konzert mit Stehplatz war. Liebe Grüße, Claudia. Claudia, erstmal danke für die Post. An allererster Stelle gute Besserung und natürlich viel Spaß heute Abend. Und schön, dass Sie heute Nacht bei uns sind und uns das auch wissen lassen. Das geht jederzeit per Mail an ard-hitnacht@mdr.de. Zum Beispiel auch zu Santana und Maria, Maria um 0:53 Uhr.

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1: Um 1 Uhr mit Katja Kindermann. Die USA und der Iran haben sich trotz einer Waffenruhe gegenseitig attackiert. Das US-Militär teilte mit, es seien iranische Militäreinrichtungen ins Visier genommen worden, unter anderem Startplätze für Raketen und Drohnen. Die Aktion sei eine Reaktion auf den iranischen Beschuss von 3 Schiffen der US-Marine bei der Durchfahrt in der Straße von Hormus. Der Iran bestätigte die Angriffe und erklärte, zuvor habe das amerikanische Militär einen iranischen Öltanker attackiert. US-Präsident Trump hat der Europäischen Union ein neues Zollultimatum gesetzt. Sollte die EU das Handelsabkommen mit den Vereinigten Staaten nicht bis Anfang Juli vollständig umsetzen, würden die US-Importzölle für europäische Produkte auf viel höhere Sätze steigen. Dies erklärte Trump nach einem Telefonat mit EU-Kommissionspräsidentin von der Leyen. Aus Brüssel, Thomas Spickhofen.
2: Sie habe ein sehr gutes Gespräch mit dem amerikanischen Präsidenten gehabt, erklärt Kommissionspräsidentin Ursula von der Leyen. Neben der Lage im Nahen Osten habe man auch über das Handelsabkommen zwischen der EU und den USA diskutiert. Beide Seiten bekennen sich nach Angaben von der Leyen vollständig zu dessen Umsetzung. Es seien gute Fortschritte gemacht worden für eine Reduzierung der Zölle bis Anfang Juli. US-Präsident Donald Trump hat den 4. Juli genannt, den amerikanischen Unabhängigkeitstag.
1: Eine Gruppe von Abgeordneten fast aller im Bundestag vertretenen Fraktionen macht einen neuen Vorstoß für eine Widerspruchsregelung bei der Organspende. Die Gruppe präsentierte in Berlin einen entsprechenden Parlamentsantrag. Ziel ist, die Zahl der Organspenden zu erhöhen. Bei der Widerspruchsregelung würde gelten, dass nach dem Tod Organe entnommen werden dürfen, außer es liegt ein Widerspruch vor. Der SC Freiburg steht im Finale der Fußball-Europa League. Das Team gewann am Abend das Halbfinal-Rückspiel gegen Sporting Braga mit 3:1. Aus der Sportredaktion Marcel Stober.
3: Ein Mittelfeldmann der Portugiesen musste bereits in der 6. Minute nach einer Notbremse mit Rot vom Platz. Wenig später nutzte Freiburg die Überzahl und traf durch Kübler zum 1:0. Damit war die 1:2 Hinspielniederlage von vor einer Woche in Braga ausgeglichen. Noch vor der Pause erhöhte man Sambi zum 2:0. In Hälfte 2 traf erneut Kübler. Das Tor von Braga sorgte am Ende noch für eine spannende Viertelstunde. Freiburg aber schafft den größten Erfolg der Vereinsgeschichte und trifft im Finale auf den englischen Club Aston Villa.
1: Das waren die Nachrichten. Das Wetter in Deutschland. Überwiegend trocken, im Osten etwas Regen, örtlich Nebel. Tiefstwerte 8 bis 1 Grad. Tagsüber heiter und trocken, im Bergland einzelne Schauer. 13 Grad an der Nordsee bis 22 Grad in Bayern. Am Samstag gebietsweise länger sonnig, im Bergland vereinzelt Schauer oder Gewitter. 15 bis 25 Grad. Und am Sonntag meist trocken, im Südwesten später Schauer und Gewitter. Die Temperaturen liegen dann bei 14 bis 27 Grad. Es ist jetzt 1:03 Uhr.
4: Und da ist der Verkehrsservice in der ARD-Hitnacht. Die A8 Salzburg Richtung München ist zwischen Neukirchen und Siegsdorf West wegen Fahrbahnerneuerung bis 6 Uhr gesperrt. Umleitungen sind für Sie ausgeschildert über die U6 und die U8. Die A24 Hamburg Richtung Berlin ist zwischen Hagenow und Wörbelin nach einem Unfall in einer Baustelle gesperrt. Eine Umleitung führt sie über die U5. Die A46 Hagen-Hema ist zwischen Iserlohn-Seilersee und Hema in beiden Richtungen wegen Bauarbeiten bis 5 Uhr gesperrt. Die A71 Richtung Schweinfurt ist zwischen Greffenroda und Oberhof wegen Wartungsarbeiten im Tunnel Alte Burg bis 6 Uhr gesperrt. Und in Berlin die A100 Wedding-Wilmersdorf zwischen Spandauer Damm und Kaiserdamm Süd in beiden Richtungen Sperrung bis 5 Uhr. A100 Stadtring Richtung Treptow zwischen Britzertunnel und Sonnenallee ebenfalls Sperrung der Autobahn wegen Reinigungsarbeiten. Die A100 Stadtring Richtung Wedding ist zwischen Treptower Park und Gradestraße wegen Wartungsarbeiten im Tunnel bis 5 Uhr gesperrt. Und die A115 in Berlin-Avus Richtung Funkturm zwischen Kreuz Zehlendorf und Spanischer Allee ebenfalls Vollsperrung wegen Wartungsarbeiten. Das Ganze bis 5 Uhr. Ihnen überall gute und sichere Fahrt.
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4: Mittlerweile schon um 1:15. Sie hören uns heute aus dem Landesfunkhaus des Mitteldeutschen Rundfunks in Dresden. Heute ist Freitag, der 8. Mai. Schaffen wir noch den Tag? Dann ist Wochenende. Machen wir zusammen diese Stunde mit Milo und AO Technology und mit Kylie Minogue und I Should Be So Lucky und wahrscheinlich mit ganz viel Kaffee. Ich bin immer Tröger. Schön, dass Sie mit dabei sind.

mit BTO und You Ain't Seen Nothing Yet. So geht's hier durch die ARD-Hitnacht. An dieser Stelle mit einem Lied, da sollten wir eigentlich Meatloaf hören. Für ihn wurde der nächste Titel geschrieben. Es scheiterte jedoch am Text. Die Worte seiner Lieder schrieb Meatloaf nämlich grundsätzlich selbst. Und da kam ein Lied, das schon einen Text hatte, nicht in Frage. Und der nächste Song hatte einen Text. Glück für Bonnie Tyler, denn der Song, der wurde ein Riesenerfolg für sie. Obwohl ich sagen muss, ich kann mir den Titel mit Meatloaf auch sehr gut vorstellen. Das klingt sehr meatloafig. Gibt's so ein Wort? Also, es steckt schon ganz viel von ihm auch mit in dem Song, finde ich jedenfalls. Am Ende ist es jedoch der perfekte Hit für Bonnie Tyler, hier in der ARD-Hitnacht. Hier ist Total Eclipse of a Heart.

The Total Eclipse of the Heart, Bonnie Tyler. Damit ist es 1.20 Uhr geworden in der ARD-Hitnacht. Ich bin Imme Tröger und habe auch gleich Phil Collins für Sie. Vorher hören wir in ein Album gemeinsam rein. Das lässt gerade unheilig Fanherzen höher schlagen. Liebe, Glaube, Monster. So heißt es. Das ist ja auch wieder eine Mischung, oder? Und es ist das Album, das der Graf letztes Jahr angekündigt hatte, nachdem er 2016 Schüssi gesagt hatte und dann feststellte, dass es ohne Musik dann doch nicht geht. Mal so unter uns hätte ich ihm gleich sagen können. Und ich denke, das wusste er auch schon damals, als er sich verabschiedet hat. Nun sind Unheilig tatsächlich wirklich wieder da. Mit neuem Album und auch mit Konzertterminen im Juni und ab November dann auch wieder. Unter anderem in Bremen, in Mönchengladbach, in Saarbrücken, Leipzig und Bamberg. Auch in Frankfurt, Cottbus, Hannover und Erfurt. Und wir hören mit ihm zusammen rein in die aktuelle Scheibe. Hier sind Unheilig vom Album Liebe, Glaube, Monster mit Fotobuch in der ARD-Hitnacht.

0: Und hier ist der Verkehrsservice in der ARD-Hitnacht. Die A8 Salzburg Richtung München ist zwischen Neukirchen und Sixdorf West wegen Fahrbahnerneuerung bis 6 Uhr gesperrt. Eine Umleitung führt sie über die U6 und die U8. Die A24 Hamburg Richtung Berlin ist zwischen Hagenow und Wibbelin nach einem Unfall in einer Baustelle gesperrt. Hier geht eine Umleitung über die U5. Die A46 Hagen-Hemer ist zwischen Iserlohn-Seilersee und Hemer in beiden Richtungen wegen Bauarbeiten noch bis 5 Uhr gesperrt. Die A71 Richtung Schweinfurt ist zwischen Greffenroda und Oberhof wegen Wartungsarbeiten im Tunnel Alte Burg bis 6 Uhr gesperrt. Und wir schauen nach Berlin. Die A100 Wedding-Wilmersdorf zwischen Spandauer Damm und Kaiserdamm Süd in beiden Richtungen Vollsperrung bis 5 Uhr. A100 Stadtring Richtung Treptow zwischen Britzer Tunnel und Sonnenallee Vollsperrung wegen Reinigungsarbeiten. A100 Stadtring Richtung Wedding zwischen Treptower Park und Gradestraße Vollsperrung wegen Wartungsarbeiten im Tunnel. Das Ganze bis 5 Uhr. Und die A115 AWUS Richtung Funkturm in Berlin zwischen Kreuz Zehlendorf und Spanische Allee ebenfalls Vollsperrung wegen Wartungsarbeiten bis 5 Uhr in der Früh. Da, wo Sie unterwegs sind, hoffen wir natürlich, dass es rollt. Gute und sichere Fahrt.
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Sharp mit You in der ARD-Hitnacht mit Imme Tröger. Und unser nächster Song, der gehört zu einem Film namens Footloose. Mhm. Und der Song, der heißt auch so. Gehört nämlich zum Soundtrack des Tanzfilms mit Kevin Bacon. Und die Handlung, die ist eigentlich auch aus dem Leben gegriffen. Denn in einem Ort in Oklahoma, da gab es aus streng religiösen Gründen ein Tanzverbot. Fast 100 Jahre lang. Und bis 1980 hielt das an. Bis die Jugend 1980 der Gemeinde dagegen rebellierte. Und diese Geschichte inspirierte dann wiederum zum Film und zum Song hier zu hören von Kenny Loggins Footloose in der ARD-Hitnacht. Schön, dass Sie mit dabei sind.

So liebevoll geht's hier durch die Nacht. Christa Burke war das mit Lady in Red. Willkommen in der ARD Hitnacht mit Imme Tröger heute und gern auch mit Ihrer Post an uns. Wir lesen ja immer gerne von Ihnen, zum Beispiel von Uwe, der schreibt: Wunderschönen guten Morgen. Hier ist der Streifenfahrer Uwe aus Zeitz. Bei diesem Schiedwetter bin ich froh, euch als Begleitung durch die Nacht zu haben. Ich werde zwar ziemlich durchgeregnet, aber durch eure Unterhaltung wird mir warm ums Herz. Oh, danke dafür und macht weiter so. Uwe aus Zeitz. Uwe, erstmal liebe Grüße und danke zurück. Gute Fahrt auch an Elke. Die schreibt nämlich: Hätte eigentlich schon Feierabend, aber es kommt anders als man denkt. Bin Taxifahrerin aus dem schönen Miltenberg und bringe noch eine Laborprobe nach Frankfurt. Dank eurer tollen Musik ist es kein Problem, wenn man mal nicht pünktlich sein Auto abstellen kann. Außerdem ist es ja für einen guten Zweck. Macht weiter so, Spitzenmusik. Liebe Grüße von eurer Stammhörerin Elke. Wir sagen Dankeschön, mit der Musik machen wir sofort. Gute Fahrt Ihnen allen heute Nacht, zum Beispiel mit Starship und Nothing's Gonna Stop Us Now. Und Sie können uns natürlich auch jederzeit schreiben an ard-hitnacht@mdr.de.

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1: Um 2 Uhr mit Katja Kindermann. Im Konflikt zwischen dem Iran und den USA gibt es eine neue Eskalation. Die US-Streitkräfte griffen nach Angaben des für die Golfregion zuständigen Zentralkommandos erneut iranische Militäreinrichtungen an. Aus der Nachrichtenredaktion Peter Eichenberg.
2: In einer Mitteilung sprach das Zentralkommando von Selbstverteidigungsschlägen. Der Iran habe zuvor mit Raketen, Drohnen und Booten US-Kriegsschiffe attackiert, die die Straße von Hormuz durchfuhren. Angriffe wurden unter anderem aus dem iranischen Hafen Keshem und der Stadt Bandar Abbas gemeldet. Die iranische Armee warf ihrerseits der amerikanischen Seite einen Verstoß gegen die Feuerpause vor. Die USA hätten als erste einen iranischen Öltanker ins Visier genommen, der sich in Richtung der Straße von Hormuz bewegt hätte.
1: Ein US-Handelsgericht hat die von Präsident Trump verhängten weltweiten Zölle von 10% für unzulässig erklärt. Die pauschalen Abgaben seien nicht gerechtfertigt, urteilten die Richter. Sie gaben damit einer Klage von Kleinunternehmen statt. Zuvor hatte Trump mit deutlich höheren Zöllen für Waren aus der EU gedroht. Diese würden in Kraft treten, sollte die EU das Handelsabkommen mit den USA nicht bis zum 4. Juli umsetzen. Das Abkommen sieht unter anderem vor, dass die EU Zölle auf US-Industriegüter streicht. Die AfD liegt im neuen ARD-Deutschland-Trend erstmals vor der Union. Die Partei kommt demnach in der Sonntagsfrage von Infratest DIMAP auf 27% und erreicht damit 2 Prozentpunkte mehr als Anfang April. Die Union verschlechtert sich auf 24%, minus 2 Punkte. Die Grünen liegen bei 15, die SPD bei 12 und die Linke bei 10%. Der SC Freiburg steht im Finale der Fußball-Europa League. Das Team gewann am Abend das Halbfinal-Rückspiel gegen Sporting Braga mit 3:1. Aus der Sportredaktion Marcel Stober.
3: Ein Mittelfeldmann der Portugiesen musste bereits in der 6. Minute nach einer Notbremse mit Rot vom Platz. Wenig später nutzte Freiburg die Überzahl und traf durch Kübler zum 1:0. Damit war die 1:2 Hinspielniederlage von vor einer Woche in Braga ausgeglichen. Noch vor der Pause erhöhte man Sambi zum 2:0. In Hälfte 2 traf erneut Kübler. Das Tor von Braga sorgte am Ende noch für eine spannende Viertelstunde. Freiburg aber schafft den größten Erfolg der Vereinsgeschichte und trifft im Finale auf den englischen Club Aston Villa.
1: Das waren die Nachrichten. Das Wetter in Deutschland. Überwiegend trocken, im Osten etwas Regen, örtlich Nebel, Tiefstwerte 8 bis 1 Grad. Tagsüber heiter und trocken, im Bergland einzelne Schauer, 13 Grad an der Nordsee bis 22 Grad in Bayern. Am Samstag gebietsweise länger sonnig, im Bergland vereinzelt Schauer oder Gewitter, 15 bis 25 Grad. Und am Sonntag meist trocken, im Südwesten später Schauer und Gewitter, 14 bis 27 Grad. Die Zeit, es ist jetzt 2:03.
4: Und da schauen wir auf die Straßen. Hier ist der Verkehrsservice in der ARD-Hitnacht. Die A8 Salzburg Richtung München ist zwischen Neukirchen und Sixdorf West wegen Fahrbahnerneuerung bis 6 Uhr gesperrt. Eine Umleitung führt sie über die U6 und die U8. Die A24 Hamburg Richtung Berlin ist zwischen Hagenow und Wöbelin nach einem Unfall in einer Baustelle gesperrt. Eine Umleitung führt sie hier über die U5. Die A46 Hagen-Hemer ist zwischen Iserlohn, Seilersee und Hemer in beiden Richtungen wegen Bauarbeiten noch bis 5 Uhr gesperrt. Die A71 Richtung Schweinfurt ist zwischen Greffenroda und Oberhof wegen Wartungsarbeiten im Tunnel Alte Burg bis 6 Uhr gesperrt. Und wir schauen nach Berlin. Die A